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1: Von Rigo Fromm, gesprochen von Peter Jentsch. In der Filmbranche ist der österreichische Filmemacher Michael Keplinger schon durch seinen 2024 erschienenen Film Iris recht bekannt, zumal er mit diesem auch einige Preise gewonnen hat. Etwa zur gleichen Zeit veröffentlichte er auch seine ersten Singles, die da hießen More Than Kind und Passing Through. Und jetzt legt er mit einer EP nach, unter dem Titel The World's at Play. Angekündigt wurde uns diese von Roller Music mit den Worten: Das ist noch echte Musik. Klar ist es das, aber für wen? Bis auf das Instrumental und den Song Underground, der mit einer kräftigen Rhythmuslinie und viel Gitarrengedudel daherkommt, sind die drei verbleibenden Stücke langsame Balladen ohne große Songstruktur, aber mit viel Herzschmerz. Die ganze EP ist eher was für die Fraktion der romantischen Träumer. Lediglich das dritte Lied ist eine echte Powerballade im Popsegment. So sind weiblicher Backgroundchor im Intro, ein kleines Gitarrensolo und ein catchy Refrain in der Ballade enthalten. Und zum Schluss haben wir noch ein Outro, in dem Keplinger und der Darmchor noch einmal das gesamte Thema des namensgebenden Songs The World's at Play für 47 Sekunden a cappella intonieren. Nun ja, wenn diese vier Titel Ende des Monats veröffentlicht werden, dann könnt ihr ja mal reinhören. Soweit der CD-Tipp von Rigo Fromm und wir hören jetzt von Michael Keplinger Underground.

0: Hallo Freunde, jetzt gibt es wieder Satire bei Radio Enno mit den Gedanken eines Spinners. Und für euch am Mikrofon ist Rigo Fromm. Was könnten Bundespräsident Steinmeier und Harpe Kerkeling in einem Jahr gemeinsam haben? Nein, nicht den dicken Bauch, den haben beide jetzt schon. Auch nicht die Brille, die tragen beide auch jetzt schon. Der eine, weil er sie braucht, der andere, weil sie ihn klüger erscheinen lässt. Nein, Hans-Peter Kerkeling, so der reale Name von Harper, tritt möglicherweise als überparteilicher Kandidat am 30. Januar zur Wahl des neuen Bundespräsidenten an. Ich muss sagen, ich würde mich freuen. Harper hat doch alles, was man braucht. Die roten Haare von Honeyland sind längst vergessen und dass er im Frack eine gute Figur macht, hat er schon Anfang der 90er Jahre bei dem Kultklassik-Epos Hurt bewiesen. Nur damals konnte er sich das Lachen noch nicht so verkneifen. Nur wenig später klappte das schon besser, als er bewies, dass er sich tarnen kann und so in jede Machtzentrale hineinkommt. Viele Zuschauer haben diesen Bericht damals für einen Spaß gehalten, als er als Königin Beatrice der Niederlande in das Domizil der Begierde, dem Schloss Bellevue, einschlich und erst im allerletzten Moment gestoppt wurde. Für mich hätte Harpe Kerkeling die passende Mischung für den Bundespräsidentenjob. Erstens, er ist wandelbar. Ich sehe schon, wie er als Uschi Blum Mr. President himself um den Finger wickelt. Zweitens, er hat Humor. Ihm würde ich zutrauen, sogar Wladimir Putin ein Lächeln ins grimmige Gesicht zu zaubern. Mit Wladimir Selenskyj kommt er ja eh als Berufskollege sehr gut zurecht, denke ich. Viertens, in München bei Bayern König Markus I. schlägt er dann als Horst Schlemmer auf, die können sich dann politisch und kulinarisch austauschen. Und fünftens, sogar als Berater des Bundestrainers könnte er noch fungieren, denn in seinem Fummel als Evje van Dampen könnte er ihm die richtige Startaufstellung geben. Aber jetzt mal Spaß beiseite. Der Mann ist Mensch geblieben. Und das hat er in Buchenwald völlig ohne Ironie und Sarkasmus bewiesen. Dort hielt er im April eine sehr beachtete Rede zum Tag der Befreiung des Lagers, in dem sein Großvater 2 Jahre lang als Häftling gefangen war. Interessant ist natürlich auch der Tag. Es ist der 30. Januar. An diesem Tag, vor 94 Jahren, kam Adolf Hitler an die Macht. Es wäre schön, an diesem Tag einen schwulen Komiker, der holländische Vorfahren hat und nach eigenen Angaben auch noch mit dem englischen Könighaus verwandt ist, mit dem Schlüssel zum Schloss Bellevue zu sehen. Dann schließt sich auch ein 36 Jahre alter Kreis, den er wohl so in seinen kühnsten Träumen nicht erwartet hätte. Ich sag nur, machet Harpe und viel Glück dabei und euch rate ich und ich wünsche mir von euch, unterschreibt die Petition im Internet, dass Harpe Kerkeling Bundespräsident wird, nächstes Jahr am 30. Januar. Ja, das waren die Gedanken eines Spinners. Der Spinner am Mikrofon war Rigo Fromm, hier bei Radio Enno.
1: Hello.

0: 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Heute.
1: Abstauben.
2: Wenn man eine Gelegenheit nutzt, um sich unerlaubt etwas anzueignen, spricht man heute von Abstauben. Die ersten und eigentlichen Abstauber waren die Müller vergangener Tage. Was sich beim Mahlen als Staub neben dem Mähsack und im Mahlwerk fing, kehrte der Müller zusammen und schaffte es beiseite. Wenn der Bauer also viel Weizen brachte und nur wenig Mehl zurückerhielt, hatte der Müller kräftig abgestaubt.
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2: Auf ein Wort. Der Wegweiser durch die deutsche Sprache. Heute
3: auf Tuchfühlung gehen. Diese Redewendung hat ihren Ursprung beim Militär. Beim Antreten auf dem Kasernenhof bauten sich die Soldaten genau so auf, dass sich das Tuch ihrer Uniform berührte. Sie gingen auf Tuchfühlung. Heute verwendet man die Redensart eher in erotischen Konstellationen.
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1: Hello.

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1: Von Rigo Fromm, gesprochen von Peter Jentsch. In der Filmbranche ist der österreichische Filmemacher Michael Keplinger schon durch seinen 2024 erschienenen Film Iris recht bekannt, zumal er mit diesem auch einige Preise gewonnen hat. Etwa zur gleichen Zeit veröffentlichte er auch seine ersten Singles, die da hießen More Than Kind und Passing Through. Und jetzt legt er mit einer EP nach, unter dem Titel The World's at Play. Angekündigt wurde uns diese von Roller Music mit den Worten: Das ist noch echte Musik. Klar ist es das, aber für wen? Bis auf das Instrumental und den Song Underground, der mit einer kräftigen Rhythmuslinie und viel Gitarrengedudel daherkommt, sind die drei verbleibenden Stücke langsame Balladen ohne große Songstruktur, aber mit viel Herzschmerz. Die ganze EP ist eher was für die Fraktion der romantischen Träumer. Lediglich das dritte Lied ist eine echte Powerballade im Popsegment. So sind weiblicher Backgroundchor im Intro, ein kleines Gitarrensolo und ein catchy Refrain in der Ballade enthalten. Und zum Schluss haben wir noch ein Outro, in dem Keplinger und der Darmchor noch einmal das gesamte Thema des namensgebenden Songs The World's at Play für 47 Sekunden a cappella intonieren. Nun ja, wenn diese vier Titel Ende des Monats veröffentlicht werden, dann könnt ihr ja mal reinhören. Soweit der CD-Tipp von Rigo Fromm und wir hören jetzt von Michael Keplinger Underground.

0: Mit einem Buchtipp von Rigo Fromm. Robert Zimmermann per Anhalter durch Norwegen und andere Reiseerinnerungen. 413 Seiten voller Geschichten über eine Reise, die von Gosbach nach Berlin an die Ostsee, über Dänemark bis ans Nordkap und anschließend bis ans Mittelmeer führt. Und das nicht etwa mit dem Auto, Camper oder Motorrad? Nein, mit dem billigsten aller Verkehrsmittel, mit dem rechten Daumen im Wind, also per Anhalter. Was Robert Zimmermann auf den tausenden Kilometern erlebt, beschreibt er in Per Anhalter durch Norwegen und andere Reiseerinnerungen. In diesem Buch wird daher sehr viel geboten, von Komödie über Heimatbuch und Drama bis hin zur Love Story. Da ist für jeden etwas dabei. Im Filmgenre würde man sagen, ein echtes Roadmovie. Und auf dem Klappentext ist Folgendes zu lesen. Mit Träumen im Gepäck, kaum Geld in der Tasche und Fernweh im Herzen bricht der Autor auf, Norwegen zu entdecken. Schon der Weg dorthin mit der rostigen Segeljolle seines Bruders und einem gefundenen Daumenrad ohne Zelt und ohne Rückreisedatum, aber mit Offenheit und Neugier auf die Menschen am Wegesrand, birgt sowohl Herausforderungen als auch Interesse an Begegnungen. Mehr als 2500 Kilometer reist Robert Zimmermann per Anhalter durch Norwegen bis über den Polarkreis und trifft auf Menschen jeglicher Couleur. Seeleute, Reisende, Einheimische, Aussteiger, Hippies, Musiker, Studenten, Selbstversorger und Künstler. Er erzählt von der Arbeit auf einer Farm an der norwegischen Westküste, von einem Sommer als Decksmann auf einem traditionellen dänischen Zweimaster, über eine Tour von Norwegen bis ans Mittelmeer, von fremden Städten und berauschender Natur, von Bekanntschaften und Freundschaften, vom Speerfischen und von der großen Liebe. Mehr kann man nicht erwarten und besser könnte ich es nicht beschreiben. Trotz der vielen Seiten ist man verdammt schnell durch, weil man es einfach nicht weglegen kann. Herr Zimmermann, wir warten auf Nachschub. Das Buch Per Anhalter durch Norwegen und andere Reiseerinnerungen von Robert Zimmermann ist 2021 im Eigenverlag erschienen, aber im Internet problemlos zu bestellen bei Thalia und den üblichen Verdächtigen, wo man Bücher bestellen kann. Holt euch bitte diese Lektüre. Es lohnt sich wirklich. Mehr Spaß beim Lesen ist einfach nicht drin. Robert Zimmermann, Per Anhalter durch Norwegen und andere Reiseerzählungen. Das war ein Buchtipp von Rigo Fromm hier auf Radio Enno. Macht's gut, bis zum nächsten Mal.
1: Hallo.

0: Auf ein Wort. Der Wegweiser durch die deutsche Sprache. Heute
1: aus dem Nähkästchen plaudern. Nähkästchen waren in der Vergangenheit ein sehr privater Ort der Frauen und sie bargen so manches Geheimnis. Wenn Frauen aus dem Nähkästchen plauderten, tauschten sie diese Geheimnisse aus und teilten sie miteinander. Im Nähkästchen lagerten oft brisante Informationen, sowie die Liebesbriefe der Effi Briest, die Theodor Fontane ihr ins Nähkästchen legte. Noch heute plaudert aus dem Nähkästchen, wer interne Informationen öffentlich macht.
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2: Auf ein Wort. Der Wegweiser durch die deutsche Sprache. Heute.
3: Blau machen. Diese Redewendung stammt aus dem alten Handwerk der Färber. Blau gefärbt wurde zunächst mit dem Farbstoff Weid, der aus einer am Mittelmeer wild lebenden Pflanze gewonnen wurde. Später gebrauchte man den tropischen Farbstoff Indigo, der eine besondere Eigenart hat. Das im Wasser aufgelöste Indigo sieht anfangs gelb aus. Erst wenn man den Stoff nach dem Färben aufhängt und den Sauerstoff der frischen Luft eine Weile darauf wirken lässt, werden die Stoffstücke blau. Weil man das normalerweise am Montag tat, entstand der blaue Montag. Da machten die Färber blau.
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1: Hallo!

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1: Von Rigo Fromm, gesprochen von Peter Jentsch. In der Filmbranche ist der österreichische Filmemacher Michael Keplinger schon durch seinen 2024 erschienenen Film Iris recht bekannt, zumal er mit diesem auch einige Preise gewonnen hat. Etwa zur gleichen Zeit veröffentlichte er auch seine ersten Singles, die da hießen More Than Kind und Passing Through. Und jetzt legt er mit einer EP nach, unter dem Titel The Words at Play. Angekündigt wurde uns diese von Roller Music mit den Worten: Das ist noch echte Musik. Klar ist es das, aber für wen? Bis auf das Instrumental und den Song Underground, der mit einer kräftigen Rhythmuslinie und viel Gitarrengedudel daherkommt, sind die drei verbleibenden Stücke langsame Balladen ohne große Songstruktur, aber mit viel Herzschmerz. Die ganze EP ist eher was für die Fraktion der romantischen Träumer. Lediglich das dritte Lied ist eine echte Powerballade im Popsegment. So sind weiblicher Backgroundchor im Intro, ein kleines Gitarrensolo und ein catchy Refrain in der Ballade enthalten. Und zum Schluss haben wir noch ein Outro, in dem Keplinger und der Darmchor noch einmal das gesamte Thema des namensgebenden Songs The Words at Play für 47 Sekunden a cappella intonieren. Nun ja, wenn diese vier Titel Ende des Monats veröffentlicht werden, dann könnt ihr ja mal reinhören. Soweit der CD-Tipp von Rigo Fromm und wir hören jetzt von Michael Keplinger Underground.

0: Ja, heute gibt's mal einen Kinotipp von mir, Rigo Fromm, den er ja sonst eher von Buchtipps kennt. Ich habe für euch eine tolle Idee, einen Nachmittag zu verbringen mit Kaffee und Kuchen und anschließend einen schönen alten Filmklassiker aus der DDR von 1973. Wo und wann es das gibt? Am Sonntag, den 26. Juli im Filmtheater in Bleicherode. Ab 14 Uhr gibt es Kaffee und Kuchen und ab 15 Uhr dürft ihr euch mit eurem Partner in die Sitze kuscheln und zum Klassiker die Legende von Paul und Paula schmusen. Natürlich mit den bekannten Rockballaden der Pudis. Es ist auch eine Erinnerung an die grandiose Schauspielerin Angelika Domröse, die am 15. Mai von uns gegangen ist. Natürlich sind auch alle Singles aufgerufen. Vielleicht klappt es ja dann auch mit dem Sitzpartner oder der Sitzpartnerin. Am Sonntag, den 26. Juli um 14 Uhr im Filmtheater Bleicherode in der Löwenstraße 15. Das war ein Kinotipp von Rigo Fromm.
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0: 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Der Wegweiser durch die deutsche Sprache. Heute.
1: Das läppert sich zusammen. Hier handelt es sich um den seltenen Fall, dass eine Redewendung auf einen einzigen Menschen zurückgeht. Im 18. Jahrhundert lebte in Leipzig ein Herr Läppert, der die Einnahmen aus dem Salzverkauf für den sächsischen Staat verwaltete. Sein berufliches Leben gestaltete sich allerdings zuvor ziemlich abenteuerlich. Herr Läppert war als Kurier, als Hofner August des Starken und als Direktor einer Wanderbühne tätig. Seine Bezahlung für diese Tätigkeiten erhielt er aber nicht sofort, denn er hatte Ratenzahlungen vereinbart. Er selbst benutzte dafür den Ausdruck läppern. Und richtig, mit der Zeit läpperte es sich zusammen.
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2: 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Der Wegweiser durch die deutsche Sprache. Heute.
3: Die Katze im Sack kaufen. Früher wurden auf den Märkten auch lebende Tiere gehandelt. Natürlich betrachteten die meisten Käufer ihre Ware vor dem Kauf ausgiebig. Es kam aber auch vor, dass jemand ein Tier in der Verpackung meist einem Sack erwarb. Vielleicht begründete es der Verkäufer damit, sein springlebendiges Kaninchen könnte sonst entfliehen. Zu Hause öffnete der Käufer den Sack und fand darin etwas, das nicht unbedingt für den Kochtopf geeignet war. Heute benutzt man die Redewendung, wenn jemand sich auf ein Geschäft einlässt, ohne die genauen Bedingungen zu prüfen.
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1: Hallo!

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1: Von Rigo Fromm, gesprochen von Peter Jentsch. In der Filmbranche ist der österreichische Filmemacher Michael Keplinger schon durch seinen 2024 erschienenen Film Iris recht bekannt, zumal er mit diesem auch einige Preise gewonnen hat. Etwa zur gleichen Zeit veröffentlichte er auch seine ersten Singles, die da hießen More Than Kind und Passing Through. Und jetzt legt er mit einer EP nach, unter dem Titel The Words at Play. Angekündigt wurde uns diese von Roller Music mit den Worten: Das ist noch echte Musik. Klar ist es das, aber für wen? Bis auf das Instrumental und den Song Underground, der mit einer kräftigen Rhythmuslinie und viel Gitarrengedudel daherkommt, sind die drei verbleibenden Stücke langsame Balladen ohne große Songstruktur, aber mit viel Herzschmerz. Die ganze EP ist eher was für die Fraktion der romantischen Träumer. Lediglich das dritte Lied ist eine echte Powerballade im Popsegment. So sind weiblicher Backgroundchor im Intro, ein kleines Gitarrensolo und ein catchy Refrain in der Ballade enthalten. Und zum Schluss haben wir noch ein Outro, in dem Keplinger und der Damenchor noch einmal das gesamte Thema des namensgebenden Songs The Words at Play für 47 Sekunden a cappella intonieren. Nun ja, wenn diese vier Titel Ende des Monats veröffentlicht werden, dann könnt ihr ja mal reinhören. Soweit der CD-Tipp von Rigo Fromm und wir hören jetzt von Michael Keplinger Underground.

0: 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Der Wegweiser durch die deutsche Sprache. Heute.
1: Alles in Butter?
2: Wie mit Butter geschmiert ist nicht gemeint. Die Redewendung bezieht sich auf eine mittelalterliche Art der Transportsicherung. Wenn teure Gläser aus Italien über die Alpen gebracht werden sollten, gab es dabei anfangs ziemlich viel Glasbruch, denn in den ungefederten Wagen bekam das Transportgut manchen harten Stoß ab. Die Straßen waren alles andere als gut. Bis die Fuhrleute den Einfall hatten, ihre zerbrechliche und teure Ware in Fässer mit erwärmter flüssiger Butter zu legen. Wenn das Fett wieder fest wurde, sicherte es das Glas hervorragend. Alles war in Butter.
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2: Sie hören die Radioreise mit Alexander Tauscher. Ich grüße Sie. Diesmal geht es nach Bad Kissingen. Freuen Sie sich auf einen entspannten Urlaub in Unterfranken. Sissi war hier, Fontane, Bismarck und nun auch wir auf einer Zeitreise zu den schönsten Orten hier am Südrand der Rhön. Ein echter Kissinger in fränkischer Saaletracht. Er bringt uns zur Wandelhalle. Er serviert uns eine feine Lachsforelle und den besten Wein der Region. Aber wir sind auch ganz gesund und trinken das Heilwasser aus den Kissinger Quellen. Wir entspannen uns in einer Riesentherme und erleben ein Orchester der Rekorde. Ein Orchester mit mehr als 700 Shows pro Jahr. Viele nette Kissinger zeigen uns die schönsten Seiten ihrer Heimat.
3: Hallo, mein Name ist Lisa Schleicher. Ich bin die Brunnenfrau aus Bad Kissingen und ich begrüße Sie bei der Radioreise mit Alex.
4: Ich bin der Hermann Laudensack aus Bad Kissingen. Jetzt starten wir die Radioreise mit Alex. Lassen Sie sich mit Genuss verführen.
2: Oh ja, die große Verführung. Denn jetzt heißt es zurücklehnen, Beine hoch und Ohren auf. Der Urlaub zum Nulltarif. Viel Spaß und schön, dass Sie dabei sind.

0: Das ist die Radioreise, die Sie zu neuen Horizonten bringt und damit Reiselust wecken soll. Im Studio Alexander Tauscher, herzlich willkommen hier bei uns in dieser Show. Heute reisen wir an die Fränkische Saale, zu einem Ort, der seit Jahrhunderten ein Heilbad ist. Von den heilenden Quellen und einem Naturmoor entwickelte sich dieser Ort zum Weltbad von Kaisern und Königen. Wir sind heute in Bad Kissingen. Wir haben eine große Portion Wellness im Programm, also ganz entspannten Urlaub mit gutem Essen, mit Kultur und Baden, mit Trinkkur und auch Blumen. Also ein richtiges Wohlfühlpaket ist für Sie geschnürt. Bad Kissingen, ich glaube, jeder kennt diesen Namen, aber nicht jeder kann dieses Staatsbad sofort geografisch zuordnen. Es liegt im Norden des Freistaates Bayern, in Unterfranken, im Bäderland Bayerische Rhön. Wir sind hier am Südrand der Rhön, also vom Wetter her in günstiger Lage. Bad Kissingen mit dem Wahrzeichen, dem Regentenbau, mit dem Max-Littmann-Saal, einer der besten Konzertsäle der Welt, sowie auch Europas größter Wandelhalle. All das werden wir heute erkunden, und zwar jetzt gemeinsam mit dem Sternegastronom Hermann Lautensack. Er ist in einer fränkischen Saaletracht gekleidet und führt uns mal durch die Altstadt und die historischen Kuranlagen. Sie werden es gleich hören, er ist ein ganz leidenschaftlicher Kissinger, der in seiner temperamentvollen Art durch die Jahrhunderte mit uns gedanklich läuft. Und die starten wir diese Reise jetzt mit der instrumentalen Version des bekannten Rhönliedes.
1: Hier gehen wir gerade durch einen Bogen durch. Das ist der Hochrhöner, der beginnt hier in Kissingen, in der fränkisch-bayerischen Rhön hier und geht dann über die Hochrhön rüber, das ist ein wunderschönes Mittelgebirge, in die hessische Rhön. Bedenke, Fulda ist hier 65 Kilometer entfernt, ist in Hessen. Und dann geht es rechts rüber in Richtung Osten, in die thüringische Rhön, nach Bad Salzungen. Das sind so 140, 50 Kilometer, kann man also eine Woche latschen. Das Auto lässt man hier stehen, dann steigt man in Bad Salzungen wieder in Zug und fährt hierher. Und es gibt darum, weil es ein wunderschönes Wandergebiet, die ganze Gegend, es gibt jetzt inzwischen um diesen Hochrhöner, so heißt der Weg, 27 Extratouren, die auch prämiert sind, top ausgezeichnet sind und wirklich, ich bin schon über 20 davon gewandert. Wunderschöne Wege sind es. Also mitten in Deutschland, keiner muss weit anreisen. Ein tolles UNESCO-Biosphärenreservat Rhön. Wir sind hier am südlichen Teil. Hinten gibt es dann Weinberge. Da kriegen wir nachher Wein aus Ramsdalt. Hier hinten, wenn man über den Horizont schaut, ist das fränkische Saaletal. Die Saale fließt hier, gibt schon wieder Wein.
2: Zieh an die Wanderschuhe und nimm den Rucksack auf und wirf die Sorgen ab, marschiert zur Rhön hinauf.
1: Wir haben ja hier einen wunderschönen Ort, den Sie jetzt heute kennenlernen. Wir laufen dann hier stracks los, unterhalb vom Bahnhof entlang, durch die Kurhausstraße. Dann zeige ich Ihnen die schönsten und größten Kurgebäude der Welt. Das stimmt, wenn Sie durchgegangen sind, werden Sie es glauben. Und dann gehen wir durch Städtchen und am Theater vorbei, an den Kirchen vorbei und gehen dann auf den Marktplatz und dann nochmal in die schöne alte Kirche, weil es gibt viele Kirchen in Kissingen, und enden dann bei fränkischen blauen Zipfel in der historischen Weinstube Schubert, eine unter Denkmalschutz stehende Weinstube, also der Raum. Wunderschönes Haus, ein fränkisches, schönes Lokal. Ich trage fränkische Tracht. Die Bommel rechts heißt, dass ich vergeben bin. Jetzt sind wir wieder auf der Kurhausstraße. Ab 1520, 30, 40 rum hat man hier vorher schon mineralische Quellen gefunden, nicht nur die salzhaltige, sondern auch andere Quellen. Und dann ist man auf die Idee gekommen, jetzt tun wir nicht mehr nur Blutegel anlegen und alle möglichen Speisen schröpfen und solche Dinge machen und mit irgendwelchen Kräutern heilen, sondern wir versuchen es auch mal mit Wasser. Und dann ist mit Bädern und Trinkkuren alles möglich, hat sich das langsam entwickelt. Und der erste Kurgast, das waren nur Adelige, kam 1520 her. Und dann ging es so langsam, langsam, langsam immer weiter. Und es hat sich dann, die Quellen wurden gebohrt. Und 1700, dann in der Barockzeit, 1737 wurde dann mal so ein Hotel und auch mit ein paar Badestübchen gebaut von Balthasar Neumann. Das ist der berühmte Barockbaumeister aus Würzburg. Und es ging so langsam weiter. Das Städtchen war noch winzig klein da vorne drin und hier stand noch gar nichts. Es war alles nur Wiese. Bis ungefähr 1780 rum ist mal was geschehen in Europa. Da hat sich mal was verändert, da hat sich mal einer was eingebildet. Der kam aus Korsika, so ein kleiner Verrecker, sagt man hier auf Fränkisch, und ist nach Paris und hat gesagt, jetzt werde ich nicht nur Kaiser, hat er sich erst selber gekrönt, sondern jetzt werde ich auch der größte Feldherr aller Zeiten. Das war der Napoleon Bonaparte und der hat dann Krieg geführt. Und vorher, in dieser Zeit von 1200, wo sie alle gefrömmelt haben, bis weit über den Luther hinaus, war ja alles wunderbar. Da gab es den besten Marketing-Satz aller Zeiten. Deine Sünden sind dir vergeben. Also man ist zum Beichten gegangen, hat gesagt, ich habe meinen Schwager erschlagen. Wir haben uns geschlagen, jetzt ist er tot, dumm gelaufen. Was machen wir jetzt? Wie kannst du mir die Sünden vergeben, dass ich trotzdem in den Himmel komme? Sagt er, hast du Geld? Nicht so viel, ne? Aber einen Haufen Äcker und Weinberge. Also 3 Hektar zur Kirche und das ging ein paar hundert Jahre so und so ist die Kirche zu unglaublichem Reichtum gekommen. und so weiter und so weiter. Der Luther hat dann ein bisschen kurz gemacht, dann sind sie nochmal richtig zur Reichtum gekommen. Da ist nämlich was geschehen, was auch der Luther befürwortet hat, nämlich Hexenverbrennungen. Und Franken, Bamberg und Würzburg und Köln waren im jetzigen Deutschland die Hochburgen der Hexenverbrennungen. So ist die Kirche kräftig zu Geld gekommen, weil wenn man den Schwager gleich mit auf den Scheiterhaufen schmeißt und die Tante auch noch, dann hat man nicht bloß 2 Äcker, sondern hat man auf einmal 12 Äcker oder 20 Äcker und Weinberg und den Wein.
0: Ich hab's ja gesagt, ein Ritt durch die Jahrhunderte. Geschichten aus dem fränkischen Volksmund. Gleich die Fortsetzung, wenn uns Hermann Laudensack durch sein Bad Kissingen führt. Heute haben wir einen Tipp für einen Kurzurlaub, für ein verlängertes Wochenende, für eine entspannte Auszeit. Bad Kissingen in der Radioreise mit Alexander Tauscher aus diesem Teil von Unterfranken. Hermann Laudensack ist weit an unserer Seite. Unser fränkischer Genussführer bringt uns zur Wandelhalle mit einer kleinen Geschichtsreise im fränkischen Schnelldurchlauf, wie Sie gleich hören werden. Alles, was zu sagen ist, sagt nämlich er, unser Hermann.
1: Man konnte irgendwann mal reisen im 19. Jahrhundert, nämlich da wurde was etabliert. Innerhalb von 20, 30 Jahren plötzlich konnte man überall in Europa mit einem Verkehrsmittel verkehren, was es vorher noch nicht gab, die Eisenbahn. Und die Eisenbahn, 1835 ging es los, die Engländer hatten sie schon mit den Dampfmaschinen und Dampfloks. Und dann hat dazu geführt, dass 1857 konnte einer mit seiner Frau, Kind und Kegelmätressen und ein paar auch Politiker dabei in St. Petersburg in seinen Sonderzug einsteigen und konnte bei Schweinfurt aussteigen. Wir hatten noch keinen Bahnhof, das war der Zar Romanow II. 190 Leute sollen es gewesen sein und die waren 5 Wochen hier, sind abgereist, 3,2 Millionen Euro Hotelrechnung und so weiter. Nehme ich mal an, ne? Ich sag's mal nur so, ja, man hat's ja. Und das hat natürlich nachhaltig gewirkt, dass immer mehr feine Leute kamen und es kamen sehr viele Russen und es hat sich weiterentwickelt und bis 1895 sollen hier dann ungefähr 25% der Gäste aus Russland gewesen sein, auch aus dem heutigen Polen. Es gab Engländer, Franzosen und so alles, gab es bis in russische Revolution und bis zum Ersten Weltkrieg war hier nur Party und jedes Jahr wurden mehr Hotels gebaut, es musste aufgestockt werden, dieses Badehaus da drüben, da ist jetzt nur noch ein paar Show, alte Badewannen drin, ist jetzt gerade ein Behördenzentrum geworden, das beherbergte mal 240 Badewannen, war das größte Badehaus in Europa. Und im Ersten Weltkrieg ging es dann so los, ach so, Sie kommen aus Frankreich, ach so, wir haben schon mal die Rechnung vorbereitet, da oben ist der Bahnhof, morgen reisen Sie ab. Sie kommen aus England, oh, ist auch vorbereitet. Ab 1919 war erstmal Knick drin, da kamen mal so 30-40% weniger Gäste, hat sich aber relativ schnell wieder erholt. Und wer in den 1920er Jahren richtig auf die Kacke hauen wollte, wird man heute sagen, weil der kam dann auf einmal nicht mehr mit der Eisenbahn, sondern der konnte sich's leisten. Der hat mindestens eine fette Limousine gehabt, möglichst 2, mit Chauffeur, also selber fahren, nee. Man sitzt drin mit dem Hut, Stöckchen und winkt Rückhand. Und die sind dann hier über diese Kurhausstraße hereingerollt und waren die schönsten Jet-Sets, Schickimickis der 20er Jahre, Absinth trinken, Kokain und so weiter, was es damals alles auch schon für schlimme Dinge gab.
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1: Und dann gab es ja auch mal eine schlimme Zeit in Deutschland. Es waren die 30er Jahre, als diese Straße, auf der wir jetzt stehen, nicht mehr Kurhausstraße ist, sondern Adolf-Hitler-Straße. So, und Kissingen hat schon seit Mittelalter und später auch von außerhalb und auch eine eigene jüdische Gemeinde gehabt mit einer wunderschönen großen, einer der schönsten Synagogen in Bayern gehabt und wurde Reichskristall nach gleich abgebrannt. Und die Juden sind nacheinander weggegangen. Und wer noch an seinem Haus geklammert hat und da war, wurde spätestens 1942 hier über die Kurhausstraße links hinauf zum Bahnhof in den Sonderzug nach Würzburg. Da wurden sie alle gesammelt und wurden dazu Hunderten in die Vernichtungslager geschickt. Dann kam der Zweite Weltkrieg. Das Kissingen war wie im Ersten Weltkrieg wieder Lazarettstadt. Zum Glück ist hier nichts vorgefallen. Wir haben keine Industrie. Und noch einmal zum Glück, wie dann 1945 die Amerikaner hier oben aus Garitz angerückt sind, haben die Kissinger sich nicht gewehrt. Die letzten Nazis, die noch da hätten sich wehren können, haben gleich so gemacht, ja, weißes Fähnchen, und haben Kissingen friedlich übergeben und dadurch ist Kissingen komplett unversehrt geblieben. Ganz, ganz selten, weil viele kleine Orte, wo auch keine Industrie war, da haben sie sich dann noch die letzten Nazis gewehrt. In Bad Neustadt gab es einen Industriellen, kamen die Amis an, dann haben sie den Fabrikbesitzer, der mit der weißen Fahne, Jakob Bree hieß der, auf die Amerikaner zu ist, um die Stadt zu geben, den haben die eigenen Nazis von hinten erschossen. Alles passiert. Das war's dann. Die Amerikaner haben alles beschlagnahmt. Wir haben den ältesten Golfplatz in Bayern von 1910. Die haben das Kurgebiet hier beschlagnahmt. Alles schön. Haben in der Wandelhalle einen Motorpool eingerichtet, haben Jeeps, Panzer und alles repariert. Und in dem super tollen Konzertsaal, den Sie heute sehen, der erhalten ist seit 1913, perfekt, da gab's ein Boxring und Basketballkörbe, die Amis. Aber sie haben wenig kaputt gemacht und haben sich auch der Bevölkerung gegenüber, ich habe mit vielen Zeitzeugen gesprochen, auch gut verhalten, jahrelang, bis 55, da wurde schon wieder Schwimmbad gebaut. Und die Straße hieß von heute auf morgen Adolf-Hitler-Straße und dann Roosevelt-Straße, also nicht Kurhausstraße. Und seit, glaube ich, 55, niemand weiß es genau, heißt es wieder Kurhausstraße und hoffentlich bis in alle Ewigkeit.
3: Jetzt kommt das Wirtschaftswunder, jetzt kommt das Wirtschaftswunder. Jetzt gibt's im Laden Carbonadenschon und Räucherflunder. Jetzt kommt das Wirtschaftswunder, jetzt kommt das Wirtschaftswunder. Der deutsche Bauch erholt sich auch und ist schon sehr viel runder. Jetzt schmeckt das Eisbein wieder in Aspik. Ist ja kein Wunder nach dem verlorenen Krieg.
1: Was waren 65? Da gab es schon einen Bundeskanzler mit einem Bauch und eine dicke Zigarre und es war das Wirtschaftswunder. Und da bist du dann als 38-jähriger Hermann zu deinem Dorfarzt gegangen. Das war der Dr. Wolfgang, mit dem hast du, wenn du gut kannst, Skat gespielt. Wenn du nicht so gescheit warst, hast du Schafkopf gespielt mit dem Wolfgang. Und bist du zum Arzt gegangen und hast gesagt, Dr. Wolfgang, mir tut alles weh, die Knochen, alles ist kreuz. Warum? Warum? Hast du nicht gesehen? Ich habe meine Gartenmauer selber mit meinem Schwager total gebaut. Der kommt auch noch, ne? Gebaut und mir tut alles. Kannst du mir nicht wegen Massage und Fango verschreiben? Mach ich, kein Problem, komm. Aber hat der Dr. Wolfgang zum Hermann gesagt, willst du nicht einmal zur Kur? Ich habe keine Zeit. Ich muss noch mal Hof da machen, die Ernte muss noch reinkommen. Ich habe keine Zeit. Ja, aber irgendwann ist November, Hermann. Und du weißt doch, der Dieter war auf Kur. Dem ist doch gut gegangen, oder? Und der Klaus auch, ne? Da hat er gleich einen Katalog mitgegeben. Im Oktober war es dann so weiter, im November. Da hat er aber gesagt, der Dr. Wolfgang, aber alles gut. Ich wünsche dir alles Gute, dass du wieder fit wirst und dass du dich mal schön erholst. Aber es gibt da auch eine Gefahr bei der Kur und die heißt Schatten. Ja? Und dann war der Horst Seehofer, unser Hostel, der war damals Gesundheitsminister, der hat in den Haaren ein bisschen enger gedreht, dass man nicht immer nur zur Kur fortschickt wurde, obwohl man gar nicht wollte oder nichts gehabt hat. Und heute sind wir ein toller Reha-Standort mit vielen Reha-Kliniken, die sich spezialisiert haben.
0: Ein bewegendes Jahrhundert in ein paar Minuten zusammengefasst von Hermann Lautensack. Vor der Wandelhalle in Bad Kissingen, da verschnaufen wir jetzt gleich mal mit einem Glas Heilwasser. Ihre Ohren haben etwas Gutes verdient. Genau deswegen sind sie auf uns gerichtet. Die Radioreise mit Alexander Tauscher aus Bad Kissingen grüße Sie. Heute also Urlaub im Herzen von Deutschland zwischen Frankfurt, Leipzig und Nürnberg im Bayerischen Staatsbad. In Bad Kissingen verbindet sich altbewährte Bäderkultur mit neuen Ritualen. Hier verbindet sich historisches Ambiente mit modernem Tourismus. 7 mineralstoffreiche Heilquellen sprudeln rund um Bad Kissingen und schon vor 500 Jahren erkannten Mediziner diese heilende, lindernde oder auch vorbeugende Wirkung der Quellen. Jede dieser Quellen ist in ihrer Zusammensetzung einmalig, werden wir gleich hören. Die Quellen werden zum Baden oder auch in der Sodetherapie genutzt, ebenso bei der Inhalation am Gradierbau oder auch in den Kneippbecken und natürlich auch in der Trinkkur. Und dazu betreten wir jetzt das Herz von Bad Kissingen, die Wandelhalle mit den berühmten Zwillingsbrunnen Rakosi und Pandur. Noch heute schenken hier Brunnenfrauen mehrfach täglich Heilwasser aus. Um sie herum, da wandeln die Kurgäste in dieser großen Halle. Lisa Schleicher ist eine der Brunnenfrauen und sie dreht für uns jetzt mal das Wasser auf.
4: Wir haben hier in Bad Kissingen ja Heilquellen, 7 Stück an der Zahl. Dadurch ist Bad Kissingen auch bekannt geworden. Und es gibt 4, die trinkbar sind. Und die schenken wir als Brunnenfrauen den Gästen und auch den Einheimischen aus. Das sind eben 4 verschiedene. Wir haben den Rakozzi, den Pandur. Der ist gut für alles, was mit dem Magen und mit dem Darm zu tun hat. Der mag es mehr für die Atemwege und für die Nieren. Und dann haben wir noch den Luitpold. Das ist so unser Allrounder. Der ist gut für die Knochen, fürs Immunsystem. Wenn man Sodbrennen hat, dann sollte man den Luitpold trinken. Und so kommen die Gäste zu uns und wir beraten sie, schenken ihnen das Wasser ein. Sie trinken in Ruhe und werden hoffentlich gesund. Die gibt es schon ganz lang, die Quellen. Früher schon, wo die ganz großen Berühmtheiten wie Sissi und Bismarck hier waren, haben die auch schon diese Quellen getrunken. Die wurden auch alle erforscht, das ist alles Heilwasser. Die laufen auch unter das Arzneimittelgesetz und deswegen ist das quasi eine natürliche Medizin, die ganzen Wasser.
0: Es gibt 4 Quellen, die erste wäre die?
4: Die erste und die berühmteste ist eigentlich die Rakozzi-Quelle, nach dem Fürsten Rakozzi von Ungarn benannt. Also der Rakozzi ist sehr aufbrausend, für den Magen lockert, wenn man zum Beispiel zu Verstopfungen neigt. Und die Soldaten, die früher hier in Bad Kissingen stationiert waren, haben dann immer die Rakozzi-Quelle mit dem Fürsten verglichen, weil der auch so aufbrausend war. Und deswegen heißt der Rakozzi. Okay. Genau. Und quasi der Zwillingsbruder dazu, das ist der Pandur. Die sind von der Zusammensetzung sehr ähnlich. Nur der Pandur ist vom Geschmack her noch ein bisschen kräftiger. Wurde früher auch der scharfe Brunnen genannt, weil er der stärkste der 4 Quellen ist.
0: Ist auch verdauungsfördernd?
4: Also der ist auch verdauungsfördernd. Das Interessante bei den Quellen ist, es kommt immer darauf an, wie man es trinkt. Wenn man es kalt trinkt, dann ist es verdauungsfördernd. Wenn man es warm trinkt, dann beruhigt es den Magen. Also wenn man dann da zu Durchfall neigt, sollte man es warm trinken und das beruhigt dann den Magen. Das ist das Interessante. Also wirklich ein Wasser für beide Situationen geeignet.
0: Das wären die ersten beiden Quellen. Die dritte wäre dann die?
4: Die dritte ist die Max-Quelle. Das ist so die beliebteste, weil die vom Geschmack her schon eher an Mineralwasser erinnert. Kann man sehr gut trinken, hat sehr viel Magnesium und ist eben gut, wenn man Probleme mit den Atemwegen hat und auch mit den Nieren. Also es durchspült den Körper und wenn man viel schwitzt, hält es eben die Mineralstoffe, füllt es wieder auf den Körper.
0: Auch da reicht so ein Becher erstmal?
4: Genau, also vom Pando und Rakotzi sollte man erstmal langsam beginnen und sich schauen, was der Körper zu einem sagt. Und beim Max kann man schon einen Becher, so 300 bis 500 Milliliter am Tag trinken. Die vierte Quelle, das ist der Luitpold Alt. Also es gibt einen Luitpold Neu und einen Luitpold Alt. Der Luitpold Neu ist nur für die äußeren Anwendungen geeignet. Und der Luitpold Sprudel Alt, das ist die eisenhaltigste Quelle, die wir haben. Die ist eben gut für die Knochen, fürs Blut und eben fürs Immunsystem. Und weil es sehr viel Hydrogencarbonat enthalten hat, ist es auch ideal, wenn man Sodbrennen hat.
0: Diese vier Quellen befinden sich alle hier direkt in Bad Kissingen und werden dann über Leitungen angezapft? Oder wie muss man sich das vorstellen?
4: Also der Rakotzi und Pandur ist wirklich direkt hier unter uns, die Quelle. Der Max ist ein Stückchen weg, so 500 Meter von uns. Und der Luitpold, der ist ein bisschen außerhalb in einem anderen Stadtteil von Bad Kissingen, Richtung Hausen, also eigentlich ein anderes Dörfchen, das heißt Kleinbrach. Da ist die ursprüngliche Quelle. Und das wird dann durch Rohrleitungen hierher geleitet. Also so rund 500 Jahre gibt es die schon.
0: Und in dieser Zusammensetzung des Wassers einmalig oder gibt es ein Pardon woanders in Deutschland oder woanders in Europa? Carlo Vivari zum Beispiel?
4: Also so wie die Zusammensetzung hier bei uns ist, ist es einmalig. Weil jede Quelle ist natürlich unterschiedlich. Wahrscheinlich gibt es irgendwo oder in ganz Europa eine, die ist ähnlich, aber genauso gleich gibt es nicht.

0: fein.
1: Weile an dieser Quelle. Das tun wir auch. Wir bleiben in dieser Wandelhalle, 90 Meter lang, 1700 Quadratmeter groß. Anfang des 20. Jahrhunderts entstand diese Wandelhalle in nur 8 Monaten und zu verdanken ist dies dem Star-Architekten von damals, Max Littmann. Dafür, dass Sie hören, das, was Sie hören, sorgt am Mikrofon Alexander Tauscher hier in der Radioreise aus Bad Kissingen. Wenn Sie hier sind, besuchen Sie unbedingt mal den Regentenbau, ein Gebäude im Jugendstil, das kulturelle Herz von Bad Kissingen. König Ludwig III. Hatte dieses prunkvolle Gebäude eingeweiht. Für den König wurde sogar extra eine Loge gebaut, sogar mit einem kleinen Schlafraum, falls Ihnen mal im Konzert die Müdigkeit überkommt oder wenn er zu viel Haiwasser getrunken haben sollte. Heute reicht das medizinische Angebot hier in Bad Kissingen von der klassischen Trink-, Bade- und Kneippkur bis hin auch zu modernsten neuen Physiotherapien. Wer will, der kann auch heilfasten. Das Wasser hat ja auch sehr viele Mineralien. Das Wasser, das uns hier jetzt gleich weiterhin die Brunnenfrau Lisa Schleicher ausschenken wird.
2: Wir haben hier diese Rohrleitungen, die sind auch schon sehr alt. Die wurden hier angebracht, als die Wandelhalle, in der wir sind, gebaut wurde. Das sind goldenfarbene Leitungen mit ganz vielen Zapfstellen, wo eben das Wasser rausfließt oder gezapft werden kann.
1: Wenn man hierher kommt, kann man sich selbst bedienen oder muss man auf den Gästeservice zurückgreifen, Sie als Brunnenfrau?
2: Also hier am Brunnen, wo wir Brunnenfrauen arbeiten, ist es so, dass es nur mit Bedienung ist. Also wir geben die Gläser aus, die Sie bei uns ausleihen können oder kaufen können und dann beraten wir Sie und schenken Ihnen ein. Es gibt hier in der ganzen Stadt oder hier im Kurgebiet die ganzen öffentlichen Quellen, die sind außerhalb des Parkes zu finden und da kann man jederzeit trinken. Das ist für die Einheimischen auch gedacht. Da gehen viele Einheimische hin und trinken oder holen sich das Wasser.
1: Kommen hierher die Gäste, die so eine Kur verschrieben bekommen oder die selbst herkommen aus eigenem Antrieb? Gibt es dann so Dosierungen, die vom Arzt empfohlen werden oder kann man selbst entscheiden, so nach eigenem Gutdünken oder nach Erfahrungen?
2: Also es ist unterschiedlich. Es gibt Gäste, die gehen vorher zu einem Badearzt und kriegen dann ein Rezept quasi verschrieben. Dann steht dann drauf, wie viel Milliliter, ob angewärmt, entgast oder ähnliches. Das kommt nicht mehr ganz so häufig vor, aber es kommt noch vor. Und dann gibt es die, hier zu Kur sind und das wirklich über ihren kompletten Kuraufenthalt von 4 bis 6 Wochen immer früh und Nachmittag machen. Aber es gibt auch ganz viele, die das nur mal probieren möchten, einmalig oder wenn sie nur 2 Tage da sind, für 2 Tage. Das gibt's auch, ja. Und dann beraten wir sie halt so gut wie es geht, empfehlen halt ein Wasser.
1: Man denkt ja, es sind dann nur ältere Menschen, die sowas in Anspruch nehmen. Ist es so oder kommen auch immer mehr jüngere Menschen für so eine Trinkkur hierher?
2: Also es ist unterschiedlich. Wir haben sehr viele Gäste, die natürlich älter sind hier in Bad Kissingen. Die kommen regelmäßig nach Bad Kissingen und kennen es und machen es dann quasi jedes Jahr aufs Neue. Aber wir haben auch viele jüngere Gäste, die neugierig sind und es gerne mal probieren müssen. Und dann ist es natürlich auch so, diese Naturheilmittel sind ja wieder mehr im Kommen und das lockt natürlich auch viele Gäste.
3: Vor den Toren, da steht ein
1: Sie bezeichnen sich ja als Brunnenfrau. Ist das eine historische Bezeichnung, eine Berufsbezeichnung, die es früher gab?
2: Ja, genau. Also es gab schon immer Brunnenfrauen. Ganz, ganz früher, als hier noch keine Wandelhalle stand, war hier noch der eiserne Pavillon. Das war eben so eine Eisenkonstruktion. Das war auch nicht geschlossen, sondern da waren die Seiten offen. Da gingen noch Treppen nach unten und da war ein Loch im Boden und da wurde aus diesem Loch das Wasser rausgeschöpft. Und das haben noch Männer gemacht. Das waren dann die Brunnenmänner. Aber die gab es nicht allzu lang. Und dann, als es dann die Rohre gab, gab es dann die Brunnenfrauen. Früher hatten wir auch noch Tracht an, spezielle Tracht. Jetzt tragen wir unsere allgemeinen Uniformen und also Brunnenfrauen, das ist hier in Bad Kissingen schon ein Begriff.
1: Ist das auch eine spezielle Ausbildung, die Sie da durchlaufen davor?
2: Also es ist keine spezielle Ausbildung. Es ist quasi so, es wird weitergegeben von Generation zu Generation. Das Wissen, was die Brunnenfrauen haben. Es gibt immer jemanden, der ein bisschen älter ist und der erzählt dann, wie es früher war und oder was für Kenntnisse gewonnen wurden mit dem Heilwasser. Und das wird dann immer weitergegeben. Aber es ist keine spezielle Ausbildung.
1: Aber Sie müssen vor allem ein gewisses Grundwissen an Medizin haben oder an zumindest Heilwirkungen.
2: Genau, also das ist schon vom Vorteil, wenn man so einen gewissen Hintergrund hat. Man sollte natürlich auch Einfühlungsvermögen haben und mit Gästen können. Das ist natürlich wichtig, aber so jetzt, dass man Arzthelferin oder direkt schon ein Medizinstudium haben muss, das braucht man nicht.
0: Ich glaube, so eine wohlige Arbeitsatmosphäre, immer so diese gedämpfte Musik im Hintergrund, so diese orchestrale Musik, dann auch die Konzerte und das Plätschern des Wassers.
2: Genau, also es ist wirklich sehr beruhigend hier, hat aber auch den Sinn, weil man soll das Wasser auch in einer ruhigen Atmosphäre trinken, am besten im langsamen Gehen, deswegen auch Wandelhalle. Die Gäste nehmen sich eben ihr Wasser und laufen quasi eine kleine Runde oder so weit, wie sie möchten, hier in der Wandelhalle herum. Und das beruhigt eben den Körper und den Geist. Und der Körper kann so die Mineralstoffe, die im Wasser sind, besser aufnehmen.
0: Auch beim Konzert dann eher nach dem Konzert so etwas trinken, dass man nicht zu müde wird oder eher davor?
2: Also es gibt welche, die trinken es lieber vorher oder nehmen es mit zum Konzert und trinken es beim Konzert, was natürlich auch schön ist. Es gibt auch viele, die trinken es erst danach, weil es dann eher ruhiger ist und man eben gemütlicher noch ein bisschen wandeln kann.
0: Sie selbst privat trinken auch noch gern?
2: Ja, also ich trinke auch, wenn ich hier bin, eigentlich jeden Tag. Mein Lieblingswasser ist das Max, weil man es eben gut trinken kann, aber auch der Luitpold. Und der Rakoczypan nur, den sollte man eben nicht so viel trinken, vor allem wenn man keine Beschwerden hat.
1: Da sprudelt es, das Kissinger Heilwasser. Allein Kaiserin Sissi hatte viele Jahre hier versucht, zu Kräften zu kommen. Sie ist mit ihrem Kaiser Franzl im Kurgarten spaziert und auch stramm gewandert, und zwar mehrfach hoch auf den Altenberg. Da gibt es heute übrigens noch ein Sissi-Denkmal. Gleich die ganz moderne Therme in Bad Kissingen. Und dann gibt's fränkische Würste und guten Wein, ein Sternemenü und ein Kurkonzert. Wie immer an dieser Stelle. Auf Weiterhören.

0: Richtet auf eure Lauscher, denn hier spricht der Tauscher. Der Alexander grüßt sie alle miteinander und wünscht auf diese Weise eine schöne Radioreise. Wir haben dem Herrgott zu danken, denn wir sind in Franken. Viel Spaß heute aus Bad Kissingen. Ob Bayernkönige, Kaiserin Elisabeth Sisi von Österreich oder Reichskanzler Otto von Bismarck, sie alle kamen immer wieder nach Bad Kissingen. Bismarck kam übrigens 15 Mal zur Kur, um etwas Gewicht abzunehmen. Der Reichskanzler hat deswegen wegen dieser Kur sogar kurzerhand den Regierungssitz von der Spree an die fränkische Saale verlegt. Deswegen kamen damals auch viele wichtige ausländische Politiker und Herrschaften regelmäßig nach Bad Kissingen. Jedes Jahr erinnert das Rákosi-Fest noch an diese großen Gäste von einst und die prachtvollen Bauten jener Tage. Und noch heute ist auch die Postkutsche in Bad Kissingen unterwegs, so wie damals unter Bismarck. Und auch noch heute läuft Hermann Laudensack in der fränkischen Saaletracht einmal die Woche in der sogenannten Genussführung durch Bad Kissingen. Wir bauen jetzt mal den Kontrast auf. Von der historischen Wandelhalle geht es gleich in die moderne Kisalis-Therme, auf einem kleinen Berg oberhalb von Bad Kissingen gelegen. Richard Puchner ist der Betriebsleiter dieser Therme, die zur Kranewischer Kollektion gehört.
1: Diese Trinkkurwandelhalle ist eben einzigartig und ganz besonders an der Wandelhalle ist nicht nur diese Ausstattung mit viel Keramik von der Firma Villaroy & Boch damals geliefert worden, sondern auch diese riesige schöne Drehbühne. Diese Drehbühne ist kreisrund und dreht sich seit 1911 nach außen. Also Littmann war ein Wahnsinnstyp, Architekt, extrem vielseitig. Wenn Sie mal jetzt vom Stilistischen her ein bisschen schauen, das war 1911 und wenn Sie die Leuchten hier alle anschauen, die Lampen, die sind 1911 in dieser Form hier aufgehängt worden, das sind Nachbauten. Das sind eigentlich Art Deco-Lampen, Art Deco-Stil in Einrichtung und auch Bau, gilt aber nicht ab 1910, sondern ab 1920. Das heißt, der Littmann war seiner Zeit voraus oder hat einen Designer gehabt, der einfach verrückt war, weil der hat schon auch seine Leute gehabt, aber hat unter Verrecken oder wenn 400 Zeichnungen gemacht worden und keiner Zeichnung stand nicht M. Littmann, überall M. Littmann. Jetzt haben wir hier die fränkische Saale, ein kleines Flüsschen. Wenn man nur Saale hinschreibt, ist es eigentlich falsch, weil die richtige Saale geht oben im bayerischen Vogtland los und fließt dann in die Elbe rüber, die ist 400 Kilometer lang und dieses Flüsschen ist 140 Kilometer lang und fließt unten bei Gemünden am Main in den Main, ja, und von dort aus rauf in die Nordsee, da oben können Sie sich dann wieder treffen.

0: 21 Grad aus der Quelle entspringt und die 12.000 Milligramm pro Liter Mineralstoffen hat. Schönbornsprudel wird vor allem bei Rücken-, Gelenksbeschwerden, rheumatischen Beschwerden, Arthrose eingesetzt und viele Gäste kommen auch aus gesundheitlichen Gründen zu uns, weil sie sich dann Besserung und Linderung der Schmerzen und der Beschwerden im Heilwasser versprechen.
1: Ein Radioreisegespräch mit Richard Puchner in der Kistanis-Therme. Sauna geht natürlich auch. Loftsauna, Panoramasauna oder auch ein Planetarium. Also das Angebot für heiße Stunden in Bad Kissingen. 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Heute Wellness und Entspannung in Bad Kissingen. Alexander Tauscher mit der Radioreise. Grüße Sie. Das Ensemble aus Kurgarten, Luitpoldpark und Rosengarten ist die grüne Lunge von Bad Kissingen. Im Kurgarten werden immer ab Frühjahr die großen Palmen aufgestellt und neben den rund 10.000 Rosenstücken, die ihren Duft hier im Rosengarten förmlich verbreiten und richtig schönen Duft versprühen. Atmen Sie gerne, wenn Sie in den Hängematten hier liegen oder auch in der Kneippanlage im Luitpoldpark Ihre Füße frisch machen. Der Kontrast ist nebenan nämlich die belebte Fußgängerzone mit den fränkischen Weinstuben und in eine dieser Stuben hat uns jetzt Hermann Laudensack eingeladen.
2: Wir sind am Ende einer ganz, ganz prall gefüllten Tour mit ganz, ganz viel Wissen, was Sie uns überstülpt haben. Sind Sie Kissinger?
3: Ja, ich komme von hier, gleich im Dorf nebenan.
2: Wirklich ein Parfumsritt durch die Geschichte, wie in einer Tracht, in einer historischen, wenn Sie es mal beschreiben, als was Sie heute hier auftreten?
3: Also es nennt sich fränkische Saaletaltracht, weil es hier in der ganzen Region Trachten gab, auch in der Rhön auf den Dörfern. Und die haben sich schon geähnelt, unterschiedliche Farben, lange Gehröcke, eigentlich fast immer dieser Dreispitz, der schaut ein bisschen französisch aus, aber das ist hier im Fränkischen auch bis runter an den Main, bei Ochsenfurt sind überall diese Dreispitzhüte übrig und dann eine Weste und ein sogenannter Schlöpp oben, also keine Krawatte, sondern so eine Schleife, Kniebundhose aus Stoff, gibt's, meine ich, schwarz. Das ist mehr das Dezentere für die älteren Herren und es gibt aber auch so senfgelbe Hosen, die sehr oft üblich sind. Das sieht man auch jetzt in den Trachtengruppen und Trachtenvereinen und Trachtenkapellen, die in den letzten Jahren wieder zugenommen haben.
2: Damit haben wir heute Ihre Reise gemacht. Sie hat kulinarisch begonnen bei Ihnen im Haus mit einer Vorspeise, Lachsforelle.
3: Ja, da haben wir einen Züchter, den wir nehmen im modernen Bezug und servieren eine Lachsforellenvorspeise mit marinierten Gemüsen, mit Meerrettich. Und der Züchter, der diese Lachsforellen züchtet, ist eben hier aus der Gegend. In der Rhön hat er Teiche und zum Schluss der Führung gibt es dann fränkischer geht's nicht. Fränkische blaue Zipfel oder auch saure Zipfel genannt. Das sind diese Bratwürste, die nicht gebraten sind, hat aber mit einer Weißwurst nichts zu tun, sondern eine mittelgrobe bis grobe Bratwurst in einem sauren, würzigen Zwiebelsud.
2: Ich fand die ganz angenehm, das Säuerliche, weil die Bratwurst oft so ein bisschen verbrannt wirkt und auch fettig und so. Und das war wirklich ganz, ganz anregend, dieses Süß-Saure.
3: Ja, süß-sauer und dann dadurch keine Röstaromen und auch wenig Fett. Es kommt ja kein Fett in die Pfanne und dazu ein kümmerliches Bauernbrot. Wunderbar und dazu passt ganz toll ein fränkischer Silvaner. Das ist ja unser Wein, der jetzt in den letzten 20 Jahren wieder extrem nach oben gekommen ist. Wunderbare Säure. Ein bisschen erdig, einfach typisch. Und der gedeiht hier in ganz Franken auf vier unterschiedlichen Böden, die es hier in Franken gibt. Und das ist einfach unser Frankenwein, der Silvaner.
2: Wein wächst auch hier direkt um Bad Kissingen drumherum?
3: Ja, südlich von Bad Kissingen. Wir sind ja hier im fränkischen Saaletal. Und da gibt es Weinort Hammelburg im fränkischen Saaletal und auch noch ein paar Weindörfer. Und es ist praktisch die nördlichste Ecke des fränkischen Weinbaugebietes.
2: Damit ein Botschafter Kissingens.
3: Ja, ich hoffe, das wird so gesehen. Und ich mache das auch, um Kissingen weiter nach vorne zu bringen, begeistert sein, weil es gibt hier Veranstaltungsräume, ein Traum. Diese Kurgebäude sind die schönsten und bestgepflegtesten Kurgebäude der Welt. Ein Entspannungsort mitten in Deutschland, sich einfach zu treffen. Wir haben Familientreffen gehabt. Es waren Leute aus ganz Deutschland heute bei meiner Führung.
2: Wir müssten ja auch so ziemlich in der Mitte von Deutschland sein. Nord, Süd, Ost, West, so ziemlich nah in der Mitte.
3: Wir sind fast genau in der Mitte. Fulda gilt genau als Mitte und es ist 60 Kilometer entfernt von hier.
1: Die Mitte Deutschlands ist heute unsere Urlaubsregion und gleich eine große Portion Musik. Ein Weltbad von Kaisern und Königen ist heute unser Ziel hier in der Radioreise mit Alexander Tauscher. Schön, dass Sie mit uns nach Bad Kissingen gekommen sind. Kurmusik wird in Bad Kissingen schon seit der ersten Hälfte des 19. Jahrhunderts gespielt. Im Jahr 1836 unterhielten 15 böhmische Musiker eine Saison lang die Kurgäste und das war gleich ein großer Erfolg. Für die Sommerzeit wurden dann regelmäßig Musikensembles engagiert. Das waren Musiker aus ganz großen Häusern. Neben dem Würzburger Theater waren es Musiker der Meininger Hofkapelle sowie auch später der Münchner Philharmoniker und sogar der Wiener Sinfoniker. Musik sprudelt in Bad Kissingen so zuverlässig wie die Quellen. Bad Kissingen gilt als Musikbad und besitzt ein eigenes Chororchester, die Staatsbad Philharmonie Kissingen. Wir hören Sie schon im Hintergrund auch mit dem Applaus und die Musik hier in der Wandelhalle und sprechen gleich mit dem Dirigenten Burkhard Tölke. Er ist gleichzeitig

0: der künstlerische Leiter und auch der Intendant.
1: Das Orchester hat hier eine ganz weit über 100-jährige Tradition. Und wir sind gerade wieder in einem gewissen Rückbau, dass wir zur Originalbesetzung kommen.
0: Es gibt auch schon alte Zeichnungen, Bilder, nicht so sehr Fotos, wo man sieht, wie im Bade Musiker den Badenden gespielt haben.
1: Jetzt spielen wir nicht mehr den Badenden, sondern den Zuhörenden und Trinkenden Gästen. Aber baden tun die Leute in der Kesales.
0: Ihre Besucher, die stehen auch mal auf, trinken. Wir sind ja mitten hier in der Trinkhalle, in der Wandelhalle. Aber das stört sie ja nicht oben, wenn die Gäste ab und zu was trinken. Im Theater macht man es ja sonst nicht, im Konzert.
1: Also generell ist es ja unüblich, aber meiner Meinung nach ist es eigentlich relativ hilfreich. Vielleicht sollten die Theater das einmal wechseln, dass man dort auch trinken darf. Das Heilwasser bringt ihnen so etwas, damit sie entspannen können. Und unsere Musik soll ja auch zur Gesundung beitragen. Und das hören wir jetzt verstärkt immer wieder, dass Leute, die auch nicht nur körperlich beeinträchtigt sind, sondern geistig krank sind oder hier zur Kur sind, dass die die Musik, die wir ihnen in der Wandelhalle bieten, als großen Bestandteil ihrer Therapie sehen. Und das finde ich sehr beeindruckend. Und das hatte ich, als ich hier angefangen habe, nicht gedacht, dass das auch so eine Komponente ist. Ich habe zuerst gedacht, es kommen die Leute her, die gehen halt auf die Kur und dann ab und zu hören sie ein bisschen Musik. Aber es ist doch so, dass wir hier ein sehr frenetisches Publikum haben und eins, dass diese Musik, die tägliche, wir spielen ja zweimal mindestens pro Tag, es gibt nur einen Tag Pause am Montag, die das wirklich als großen Teil ihrer Genesung betrachten.
0: Toll, ich meine, Musik trägt ja auch dazu bei, Stimmungen zu verbessern. Jemand, der Depri ist, hört frohe Musik. Jemand, der krank ist, aber auch offenbar, oder der genesen möchte damit.
1: Wir hatten unlängst jemanden da, hat er uns erzählt, dass er einen Burnout hatte und dass für ihn in Kombination mit seiner Therapie, die er hatte, die Musik quasi den Heilerfolg gebracht hat und dass er jetzt wieder zurück in seinen Beruf gehen kann. Auf der anderen Seite haben wir auch hier viele Gäste, die nur wegen der Musik nach Bad Kissing ziehen. Die hören auf der Kur vielleicht das Orchester und dann, wenn sie im Alter sich denken, sie möchten auch sich irgendwie örtlich verändern, dass sie dann nach Bad Kissing ziehen, weil die Infrastruktur hier so genial ist. Die Musik, die man jeden Tag genießen darf.
0: Sie spielen ja wirklich en suite das ganze Jahr über. Sie haben einen Rekord aufgestellt.
1: Wir waren in einem Jahr das fleißigste Orchester der Welt. Das sind weit über 700 Konzerte, die wir in einem Jahr spielen. Und damit sind wir das Orchester mit den meisten Konzerten pro Jahr.
0: Das heißt also wirklich so etwa zweimal am Tag spielen Sie hier?
1: Insgesamt sind es dann auf 6 Tage verteilt 14 Konzerte in der Woche. Das heißt, auch an 2 Abenden spielen wir auch.
0: Lässt sich ja leicht errechnen, Sie haben eine 6-Tage-Woche.
1: Richtig, die haben wir. Man musste sich zuerst dran gewöhnen, aber es geht. Aber es ist ein anderer Biorhythmus. Aber hier spielen zu dürfen, ist ja auch eine Erholung.
0: Genau, Sie arbeiten da, wo andere Urlaub machen. Wir sitzen hier auf einer ganz besonderen Bühne, das ist eine Drehbühne. Das muss man den Hörern erklären, also die dreht sich weg wie ein Karussell.
1: Wir sitzen hier sozusagen in einer, wie man auf Deutsch sagt, Kurmuschel fürs Orchester. Doch ist die hier die Hülle aus Kupfer und das ist die einzige Jugendstil-Drehbühne, die es gibt.
0: Die einzige in Mitteleuropa, in Deutschland?
1: Ich befürchte in Europa oder vielleicht sogar weltweit.
0: Sie dreht sich hier herum, also derzeit ist sie gedreht nach innen, in den Saal. Sie könnte sich aber auch rausdrehen.
1: Wir entscheiden dann immer je nach Wettersituation. Im Sommer ist es dann gerade an den Wochenenden so, dass die Bänke im Kurgarten sind und dort sind dann bis zu 1000 Menschen, die bei den Kurkonzerten zuhören und wir spielen nach draußen gedreht. Ursprünglich ist diese Bühne auch als reine Open-Air-Bühne konzipiert, weil durch die Metallkonstruktion wirkt sie wie ein Trichter.
0: So bunt, fast etwas Spielzeughaftes auch.
1: Ja, absolut. Ich habe auch zuerst gedacht an ein altes Blechspielzeug, das, so ein Karussell, das man aufziehen kann. Aber es ist tatsächlich Realität hier.
0: Und sie ist auch stabil, weil sie sieht sehr, sehr alt aus, wie in einem Museum fast.
1: Sie ist sehr stabil. Hin und wieder wird sie natürlich gewartet oder restauriert. Ich finde, das ist ein wunderschönes und einzigartiges Ambiente. Gerade den Blick von der Kurmuschel, von der Bühne in die Wandelhalle, der ist wirklich kolossal.
0: Kolossal, die Lampen, dann diese beiden Brunnen, das sind Zwillingsbrunnen.
1: Die sind wirklich wunderschön und das ist ja unser Blick, den wir haben. Ja, das heißt, es ist ja immer sehr angenehm, wenn man in die Weite schaut. Das ist fürs Auge sehr entspannt und man hat das Gefühl, dass man dann nicht gegen irgendeine Wand spielt, sondern dass man wirklich seiner ganzen Energie freien Lauf lassen kann beim Spielen. Das heißt, dass man den Ton nach außen projiziert und das finde ich ist hier besonders toll, weil kaum eine Konzerthalle so lang ist wie die Wandelhalle.
0: Es geht hinter dem Publikum ja noch weiter. Ja. Meistens ist ja hinter dem Publikum die Wand und hier geht es noch weiter.
1: Eben, das geht noch weiter und es gibt halt ganz viel Platz, dass die Menschen auch gehen können. Eben das Gehen, das Wandeln mit dem Trinken oder zwischen dem Trinken, das ist hier wirklich sehr wichtig und es wird auch eben von den Gästen nicht als störend empfunden, wenn man geht.
0: Ja, man braucht hier nicht den kleinen Schwarzen anzuziehen. Kein Abendkleid, kein Smoking, ganz lässig. Und Sie haben es gehört, aufstehen und trinken ist erlaubt, aber Wasser nur, versteht sich. Das ist die Reiseshow im Radio. Alexander Tauscher mit der Radioreise aus Bad Kissingen und Sie mittendrin. Das berühmte Staatsbad wäre vielleicht nicht so berühmt gewesen, wenn nicht im Jahr 1811 ein Gutachter ein vernichtendes Urteil getroffen hätte. Er sprach damals von einem Provinzbad und daraufhin wurde einiges saniert und ausgebaut. Vom Sauerbrunnen bis hin zu den Badehäusern und dem Kurgarten. So kamen bald nicht nur Sissi oder Bismarck hierher, auch jeder, der im europäischen Adel Rang und Namen hatte, ließ sich hier an der Fränkischen Saale sehen. Und auch Künstler kamen immer häufiger hierher. Namen wie Theodor Fontane, George Bernard Shaw oder auch Richard Strauss lesen sich in den Gästelisten von damals. Heute nun wir mit der Radioreise. Wir haben die Ehre, mit dem Dirigenten der Staatsbadphilharmonie zu sprechen, nämlich mit Burkhard Tölke.
1: Wir sitzen hier vor einem Harmonium. Das Harmonium war früher immer ein Bestandteil von der Salonorchesterliteratur. Und wir sind in Deutschland das einzige Orchester im professionellen Bereich, in der sogenannten großen Berliner Besetzung. Wir haben eben zwei Harmonieinstrumente bei uns im Orchester. Das sind zum einen das Klavier, wie man es kennt, und das Harmonium. Das Harmonium ist wie eine Orgel, hat aber einen kleineren Klang und man kann ein bisschen die Register verändern. Ich bin leider kein Experte, sonst könnte ich es jetzt vorführen.
0: Mögen Sie mal ganz kurz in die Tasten hauen, so ganz zart.
1: Ich versuche es einmal, aber man muss diesen Blasebalg betätigen und dann macht.
0: Es wird langsam warm.
1: Ja. Also ich kann das nicht professionell, deswegen habe ich einfach was gemacht.
0: Jeder muss lernen. Und Sie hatten ja heute auch, was sehr interessant ich fand, so eine Art Praktikanten bei Ihnen im Orchester.
1: Genau, Studenten, die von Musikhochschulen. Die studieren dann quasi das Instrument, das sie gespielt haben, im Konzertfach. Das heißt, es werden später angehende Orchestermusiker. Wir bieten an ein Praktikum, quasi eine Akademie, dass die Leute zu uns kommen, Bad Kissingen kennenlernen und bei uns das Prima Vista, das Blattspielen lernen. Das heißt, die kommen zu uns ins Konzert und spielen direkt, was ihnen aufgelegt wird, weil das lernt man ja nicht mehr. Und so haben sie eine Übung, quasi ganz schnell Sachen zu lesen in einer Konzertsituation. Und heute hatten wir einen Trompeter von der Musikhochschule in Hamburg, einen Posaunisten von der Musikhochschule in Trossingen und einen Klarinettisten von der Musikhochschule in Graz in Österreich.
0: Das ist ja aufregend für die sicher, wenn die jetzt dann in der Live-Situation spielen müssen. Ich als Laie habe es nicht rausgehört. Gab es da etwas, was nicht gestimmt hat?
1: Es gibt immer, auch mit den regulären Mitgliedern, immer mal wieder irgendwelche Sachen, die nicht ganz so sind. Aber das ist eben das Tolle in dieser kleinen Besetzung. Man hört so aufeinander, dass wenn man merkt, der eine hat ein bisschen ein Problem, dass man einspringen kann. Und das war heute auch, was die drei Jungs, die zur Akademie da sind, so gemocht haben, dieses Spielen. Es war für sie zwar extrem anstrengend, 75 Minuten am Stück durchzuspielen eigentlich.
0: Das ist nicht mehr so üblich, so lang am Stück.
1: Also wir spielen ja immer ein epochales Werk nach den anderen. Aber bei uns müssen wir 75 Minuten die ganze Energie, die wir haben, reinstecken. Das ist dann schon was anderes. Und das haben die drei heute gespürt.
0: Ich bin ja auch ein Fan der Operette und habe mich sehr gefreut, zum Beispiel die Mélodies vom Chantant zu hören. Also ja. Sachen, die man gar nicht mehr hört sonst, die ja. Gar nicht mehr gespielt werden. Auch dann andere Sachen, Charterfürstin. Und ich freue mich, die Operette lebt hier.
1: Ja, wir haben hier nicht nur, weil wir ein Publikum haben, das die Operette so mag, sondern wir haben eigentlich sehr viele unterschiedliche Genres. Und natürlich in der Salonmusik war die Operette ein Hauptbestandteil, der gespielt wurde. Aber wir haben auch aus Opernliteratur Potpourris. Und sowas ist eine Tradition, die wir hier noch leben. Deswegen haben wir ganz viele Operetten und auch ganz viele Walzer, die woanders nicht gespielt werden. Gerade dieses ganze Repertoire der deutschen Komponisten. Natürlich hört man einen Walzer von Johann Strauss immer ganz oft und die bekannten Sachen, aber wir spielen auch wirklich Walzer und Repertoire, das nicht woanders gespielt wird. Unser Repertoire hat ja auch um die 3000 Werke.
0: Man kann sich ja auch bei Ihnen Musik wünschen. Sie haben wie eine Art Wunschkonzert auch die Möglichkeit.
1: Genau, ich sag mal auf Neudeutsch ein Custom-Made-Konzert. Die Leute sagen, was sie hören wollen und wir schauen, ob wir erstmal die Noten haben. Ganz oft sind es auch Sachen, die wir nicht haben. Wenn jetzt jemand reinkommt und sagt, spielt mal von Eminem irgendwas, dann...
0: Muss auch nicht hier sein.
1: Nein, das haben wir nicht, aber wir spielen schon auch modernere Sachen. Ich sag mal, Musicals jetzt wie Cats oder solche Sachen oder auch mal Beatles, aber generell erfüllen wir jeden Wunsch, den wir können. Die Gäste sollen uns wirklich wahrnehmen als Musiker, Menschen, die auf ihre Bedürfnisse eingehen. Und deswegen finde ich es viel besser als jeder Zettel auf der Welt, ist das persönliche Gespräch. Also wenn Sie Wünsche haben, das nächste Mal, wenn Sie hoffentlich kommen, können Sie die gerne deponieren, auch per E-Mail schon vorab.
0: Sehr gerne. Ich würde mir wahrscheinlich was aus dem Weißen Rössel wünschen oder was Ivan Rebrov gesungen hat, Daroga Dinaja oder Ech Darogi, sowas.
1: Ja, solche Sachen.
0: Schwarze Augen.
1: Ja, schwarze Augen haben wir. Wir haben jetzt auch immer wieder Leute mit einem russischen Background hier. Da war neulich eine Frau da, die auf Kur war und die hat sich gewünscht, Jewgeni Doga aus einem Konzert, einen Walzer, den Ronald Reagan bezeichnet hat als den besten Walzer des 20. Jahrhunderts. Und dann haben wir im Internet gesucht, gibt es irgendwo Noten oder wir haben es nicht gefunden, weil wir einfach nicht Kyrillisch schreiben konnten. Und unser Cellist, der aus Weißrussland stammt, der hat die Noten gefunden und wir haben der Frau wirklich den Wunsch realisieren können und die war wirklich sehr, sehr gerührt.
0: Burkhard Tölker, der Intendant der Kissinger Philharmonie, ein äußerst sympathischer Musiker. Wir haben lange geplaudert und saßen noch auf der Bühne, als das Publikum schon längst weg war. Gleich unsere Zugabe. Die Radioreise mit Alexander Tauscher geht langsam in die Schlussetappe. Heute Urlaub in Bad Kissingen. Bad Kissingen ist ein Staatsbad, in das ganz viel Geld geflossen ist. Millionen hat der Freistaat hier investiert und gibt auch sehr viel Geld aus, damit sich dieser kleine Ort eine große Therme oder auch ein Orchester sowie die Staatsbad Philharmonie leisten kann. Burkhard Tölke, der Intendant, der extra aus Wien hierher gewechselt ist. Das Wunschkonzert, was es früher ja auch im Radio gab. Ja. Tante Friede grüßt Onkel Albert, ja, und wünscht sich dazu den Gefangenenchor, aber hier dann direkt live bei Ihnen.
1: Wegen der Datenschutzverordnung können wir die Namen nicht sagen, es sei denn, die Leute erlauben es extra. Aber zum Beispiel sagen wir dann für eine besondere Dame von einem besonderen Herrn zum 80. Geburtstag oder zum 65. Hochzeitstag. Solche Sachen gibt es. Oder wenn wir rausgedreht sind, haben wir auch schon mal gespielt, da war ein Hochzeitspärchen, das bei uns geheiratet hat. Und da hat die Mutter quasi bestellt, weil der Gatte war aus Holland, dass wir 3-4 Stücke holländische Sachen spielen. Und da ist die ganze Hochzeitsgesellschaft vorbeigekommen und als Überraschung dann quasi war das für alle wirklich ein riesiges Ereignis und so noch ein Bonbon auf die Hochzeit drauf.
0: Sind es jetzt nur ältere Menschen, die hier im Publikum sind oder auch jüngere? Was ja schade ist, weil die Operette früher doch sehr revolutionär war. Sie war doch sehr, sehr progressiv und wird heute so als Kitsch wahrgenommen, aber es war sie ja nicht.
1: Also ich finde Operette als Kitsch, das kann ich nicht verstehen, wegen der Melodien. Eine schöne Melodie, nur wenn etwas schön ist, ist es nicht gleich kitschig.
0: Wenn die Melodie im Ohr bleibt, also der Ohrwurm ist an sich das beste Lob für einen Komponisten.
1: Ich glaube auch, die Operette wird jetzt quasi so ein bisschen entstaubt. Bei uns ist es so von der Altersstruktur, dass wir natürlich nicht sagen können, dass wir nicht viele ältere Menschen hier haben, die haben wir. Aber wir haben immer mal wieder Leute in den 30er, 40ern, aber auch in den 20ern da, die sich dann auch Sachen wünschen und das ziemlich gut finden. Meistens wünschen sie sich dann irgendwie Gershwin oder Summertime. Das sind so die Klassiker, die sie gewünscht werden, aber auch My Fair Lady. Und wir geben Schulen und Kindergärten die Möglichkeit, mit uns zusammen aufzutreten. Zum Beispiel, wenn eine Kindergartengruppe kommt und die möchten etwas singen, dann begleiten wir die. Weil ich finde, das ist ganz wichtig auch, dass sich die Generationen hier begegnen. Meistens sagen die Lehrer davor, ja, wir bleiben dann nur 1 oder 2 Stücke und bisher ist noch keine einzige Schulklasse vor Konzertende gegangen. Also den Kindern gefällt es dann doch viel mehr, als man ihnen vermeintlich nicht zutraut.
0: Ich habe mal gehört, dass Kinder, sogar kleine Kinder, die Operette mögen, weil es sie an Kinderlieder erinnert, die ja auch eine Melodie haben, die sehr einprägsam ist. Und das gibt es ja bei der Operette auch meistens. Und dass deswegen die Kinder, die Kleinen, sehr, sehr gerne Operette hören.
1: Ich habe auch das Gefühl. Eine schöne Melodie ist eine schöne Melodie. Also für mich gibt es generell keine Gattung oder keine Stile. Es gibt einfach schöne Musik und nicht schöne Musik, wenn man das so sagen kann, um es bewerten zu sagen. Aber Operette, finde ich, ist ganz toll und es gibt so viele tolle Operetten, die man auch gar nicht mehr kennt.
0: Schach dem Boss oder sowas.
1: Da gibt's viel. Oder Zira zum Beispiel. Da habe ich einmal gespielt, die Operette Die 3 Wünsche und die war wirklich schön. Und da waren so Ohrwürmer drin, die gehen nicht raus. Und kein Mensch kannte die eigentlich davor, von meinen Kollegen. Und wir haben jetzt auch angefangen damit, dass wir immer uns mal hier in die Wandelhalle, natürlich auch bei unseren Sonderkonzerten, dann im Littmannsaal, Sänger dazu holen.
0: Heute war es ja nur Konzertant, also ohne Gesang, aber gerade so ein Operettenabend, Nachmittag mit Gesang wirkt ja nochmal anders.
1: Haben wir uns vorgenommen, einmal im Monat zu machen, weil in Bad Kissingen sind an sich immer sehr viele Musiker, da haben Sie ganz recht. Das gehören die Sänger auch dazu bei einer Operette.
0: Der Conferencier sind Sie ja schon, ja. Lebt ja auch von Ihrer Begeisterung, sonst könnte es nicht so rüberkommen.
1: Ich finde, die Musik ist so gut, dass man einfach nur begeistert sein kann. Hier ist es wirklich besonders schön.
0: Sie können es ja beurteilen, Sie sind ja schon rumgereist, ja. Haben auch in Österreich gearbeitet.
1: Genau, ich habe 14 Jahre in Wien gelebt, bin durchs Studium hingekommen, habe dann dort auch gearbeitet, habe dann noch in vielen anderen Ländern gearbeitet, auch in Asien, Skandinavien und auch Deutschland. Aber Bad Kissing, auch etwas, woran wir arbeiten wollen, dass es bekannter wird. Unser Orchester einfach auch für die Musiker.
0: Dann wünsche ich Ihnen, dass diese Begeisterung bei Ihnen immer anhält und dass Sie auch genauso viel Begeisterung zurückbekommen aus dem Publikum.
1: Ja, das hoffe ich auch.
2: Ja, Sie haben es gemerkt, der Mann hat viel Leidenschaft und Begeisterung. Burkhard Tölke, der Intendant der Staatsbadphilharmonie in Bad Kissingen. Mehr als 700 Konzerte im Jahr, also die Chancen, ihn zu treffen, die stehen sehr gut. Ich muss nun raus aus dem Konzertsaal, war nur sehr kurz auch in der Therme gewesen und wäre auch länger im Rosengarten geblieben und sicher hätte ich noch Platz für ein zweites Genießermenü. 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Ich verabschiede mich in den Sprachen der Welt, die Sie bestimmt auch in Bad Kissingen hier und da hören werden. Sie haben es ja gehört, die ganze Welt kommt gern nach Bad Kissingen. Goodbye, au revoir, adio, ciao, hey, servus, farewell, tschüss, salam alaikum und shalom. Und wenn der Franke von Ihnen fasziniert ist, dann sagt er Allmächt.
1: Ich begrüße die Hörer der Radioreise mit Alex aus der wunderschönen Wandelhalle in Bad Kissingen. Mein Name ist Burkhard Tölke und ich bin der Leiter der Staatsbadphilharmonie Kissingen.
3: Das war die Radioreise mit Alex. Ich bin Lisa Schleicher aus Bad Kissingen und ich hoffe, wir sehen uns irgendwann mal in Bad Kissingen in der Brunnenhalle.
4: Mein Name ist Richard Bucher, ich bin der Betriebsleiter der Kisalis-Therme. Ich wünsche Ihnen viel Spaß bei der Radioreise mit Alexander Tauscher.
5: Ich bin der Hermann Laudensack aus Bad Kissingen. Wir liegen am Südrand des UNESCO Biosphärenreservats. Es ist also ein Wandergebiet und niemand muss aus Deutschland weit zu uns reisen, um ein paar wunderschöne Tage für sich mit vollem Genuss zu verleben.
2: Bleiben Sie schön reisefreudig, meine Damen und Herren, denn es gibt noch mindestens 1000 Orte in dieser Welt zu entdecken. In diesem Sinn, wie immer, bis bald.

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4: Sie hören die Radioreise mit Alexander Tauscher. Ich grüße Sie. Diesmal heißt es Budapest City Lights, die ungarische Hauptstadt mit dem, was man gesehen und erlebt haben muss. Wir beginnen ganz entspannt in einem der vielen Heilbäder und auch damit ist viel Geschichte verknüpft. Dann schauen wir uns den neuen alten Königspalast an, das historisch wiedererschaffene auf dem Budaberg, und laufen über die Fischerbastei zum weltberühmten Parlamentsgebäude. Höhepunkt ist ganz sicher Budapest by Night auf dem Schiff über die schöne blaue Donau. Das sind Sie, unsere Gäste in Budapest.
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6: 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Ich begrüße Sie aus Budapest.
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4: Wer jetzt Bahnhof verstanden hat, keine Bange, wir haben einen Übersetzer mit an Bord. Also, ganz viel Spaß diesmal im Land der Magyaren.

0: Das ist die Radioreise, die Sie zu neuen Horizonten bringt und damit Reiselust wecken soll. Im Studio Alexander Tauscher. Herzlich willkommen hier bei uns in dieser Show. Diesmal tauchen wir in das Stadtleben von Budapest ein, im indirekten und zu Beginn auch im direkten Sinne. Bevor wir all die Orte besuchen, die auf keiner Budapest-Reise fehlen sollten, tauchen wir nämlich im berühmten Széchenyi-Thermal- und Schwimmbad in das wohlig warme Wasser ein und damit auch in die ungarische Badekultur. Das Széchenyi wurde Anfang des 20. Jahrhunderts gebaut im Stile der Renaissance, ist eines der größten Thermalbäder in Europa. Mit 76 Grad kommt das Wasser aus der Quelle an die Oberfläche und hat dann in den Becken immer noch so zwischen 35 und 37, teilweise auch 39 Grad. Mit Silvia Sinnegger habe ich mich auf eine überdachte Aussichtsbank gesetzt, über diesen großen Badekomplex geschaut und wir haben einfach mal das bunte Treiben im Széchenyi-Bad Revue passieren lassen.
1: Wir sind sehr stolz darauf, dass wir hier in Budapest 13 Thermalbäder, Heilbäder betreiben. Széchenyi ist natürlich das berühmteste, aber Budapest ist die einzige Hauptstadt in der Welt, wo Sie so viele historische Thermalbäder finden können. Und Budapest ist die einzige Hauptstadt in der Welt, wo Sie so viele Quellen finden. Weil unter Budapest gibt es 118 Thermalquellen. Das gibt sechs historische Thermalbäder, das heißt, das über 100 Jahre alt ist. Aber wir haben Thermalbäder, das über 400 Jahre alt sind. Und das ist immer eine sehr schöne Idee, dass dieselbe Thermalbecken benutzen kann, wie mein Vater oder Großvater das gemacht hat.
0: Wir beneiden Sie, Sylvie, und wir sprechen gleich über all die Bäder, die Sie haben, wollen aber zuvor noch mal in die Geschichte eintauchen. Diese Bäder haben ja eine lange Tradition und gehen zum Teil auch auf die römische Zeit zurück.
1: Ja, sehr schön. Unsere Thermalkultur fängt von den römischen Zeiten ab. Die zweite Legion wurde hier in Budapest in der Buddha-Seite ihre Stadt erbaut geworden und in damals wurde schon 15 Thermalbäder benutzt. Das ist auch eine ganz lustige Geschichte, dass diese Thermalbäder müssen erst einmal die noblen Männer benutzen, dann die Soldaten und manchmal auch die Frauen. Also das war auch so immer. Die Badekultur hängt erstmal von den Männern ab. Aber wir sind sehr, sehr glückliche Situation, dass unsere Badekultur hat sehr viele Entwicklungen. Diese goldene Periode für die römische Bader war eine sehr, sehr bedeutende. Und goldene Periode für uns waren vor der Zeit für die türkischen Zeiten, weil damals wurde die so schöne Thermalbäder wie Rudosch oder Kiraybad erbaut worden. Das sind über 500 Jahre alt. Für die Römer benutzten das eine Erlebungsbad, so sie haben für Spaß gemacht, aber für die Türken war das eine ganz andere Bedeutung. Sie müssten die Seele clean machen sozusagen.
0: Ja, so dieses Baderitual, vergleichbar mit dem Hammam-Ritual.
1: Ja, eben. Aber die Türken haben auch hier sehr viele Quellen gefunden. Deswegen haben wir Ilice und keine Hammam. Weil in Türken finden sie lieber Hammam. Das heißt, in der Mitte, in der Kuppel, diese achteckige Kuppel, sie ist eine ganz große Stein. Sie hitzen das, spritzen dann Wasser und das gibt diesen Dampf, die Rituale machen. Aber hier in Ungarn, sie finden das Quellen und über die Quellen haben sie diese achteckige Badehus, weil in dem Koran steht, das Bade kann man nur über heiligen Quellen. So, das geht nicht, dass sie das Wasser von anderen Orten da reinholen. So, deswegen in Türken finden sie Hammam mit keinem Wasser, aber bei uns in Ungarn, in Budapest, finden sie Ilice.
0: Und haben die Türken dann auch all diese prunkvollen Säulen errichtet? Ist es auch aus der türkischen Zeit?
1: Ja, so das gibt es hier in Budapest noch drei solche Bäder. Aber natürlich hier die Széchenyi, die Gellért, die andere historische Thermalbäder sind von einem anderen Zeitraum erbaut worden. Und natürlich die vierte ganz wichtige Periode von den goldenen Zeiten ist das Anfang des 20. Jahrhunderts, wo die so schönen größten Thermalbäder wie hier das Széchenyi oder das St. Gellért Bad.
0: Das ist die K- und K-Zeit jetzt gemeint, ja?
1: Ja, eben. Dieses Széchenyi war die erste Thermalbad in der Pestzeit. Wieso unsere Thermalbäder nur in der Buddha-Zeit erbaut wurden. Ja. Aber da gibt es in der Ende 18. Jahrhundert bekannte Ingenieur Zsigmondy. Er hat gesagt, das kann nicht sein, dass so viele Quellen in der Buddha-Zeit finden kann, aber keine in der Pestzeit. Und er brauchte 10 Jahre lang, bis er das erste ursprüngliche Quelle von dem Pestzeit gefunden hat, das ist die Quelle von Széchenyi. Der Budaörszeit, die Quelle sind ungefähr 45 Grad. Hier in der Pestzeit, die Quellen sind 76 Grad.
0: Aber eben nicht im Becken, sondern na, wie ja, sie rauskommen,
1: ja,
0: sonst
1: ja, eben.
0: Würden wir
1: aber
0: fast zerkochen.
1: Aber wir brauchen nicht das Wasser wärmen, wir müssen abkühlen.
0: Sehr schön, ökologisch in diesen Zeiten.
1: Ja, eben, ja, ja, ja. Und wir benutzen natürlich das Energie, das Heilwasser, auch für Heizungen von dem ganzen Gebäude. Und wir geben das Energie, das Heilwasser zu dem So, was es gegenüber für das Széchenyi gibt. Auch die Hippos haben unser Wasser, so die Hippos leben in unserem Wasser.
0: Das ist doch super, wenn man in Zeiten hoher Energiepreise so viel Energie verschenken kann. Also, ich denke, Budapest kann sich glücklich schätzen, solche Schätze unter der Oberfläche zu haben. Etwa 1500 Mineralwasserquellen werden in ganz Ungarn genutzt. Obwohl hier strengere Vorschriften gelten als in anderen Teilen der Welt, gibt es davon mehr als 200 Quellen, die nachweislich eine Heilwirkung haben. Budapest gilt als die Königin der Badestädte. Keine andere Hauptstadt der Welt hat so viele Thermalbäder wie eben die ungarische. Seit mehr als 2000 Jahren tauchen die Budapester und ihre Gäste in den Heilbädern und den Thermalquellen ins Wasser ein. Die Römer schufen die Grundlage für diese florierende Badekultur und die Türken hatten während ihrer Besatzung im 15. und 16. Jahrhundert neue Badetempel gebaut, die bis heute betrieben werden. Silvia Cinaghe.
1: Das Széchenyi damals wurde erbaut als größte Thermalbad in ganz Europa. Bis jetzt ist eine der größten Thermalbad. Wir haben hier 21 Becken, auch Schwimmbecken, aber mehrmals Thermalbecken mit Heilwasser. Das ist ein bisschen anders wie in Deutschland, weil wir dürfen noch die Heilwasser so benutzen, wie das von der Erde kommt. Wir haben keine Zirkulation, so dieser Filtersystem in diesem Becken. Jeden Abend, wir putzen die Becken, da kommt das Rheinwasser von den Quellen da. Und dann, wir machen das natürlich ganzen Tag lang, dass wir geben neues Wasser und runter das.
0: Kein Chlor fügen Sie bei?
1: Nein, nein.
0: Sehr gut.
1: Nicht in diesem.
0: Denn wir sehen ja auch verschiedene Farben. Wir haben einmal das Schwimmbad blau, schimmernd, der andere Pool auch und der andere grün.
1: Ja.
0: Ist das nur die Fliese oder
1: ja,
0: ist das?
1: Ja, das ist die Fliese.
0: Ah,
1: ja,
0: ich dachte schon irgendein Schwefel oder was?
1: Nein, da? Nein, nein, nein. Das ist derbe Wasser, aber der Fliese ist ein ganz bisschen anders. Innenseite, das sind kleinere Bäder.
0: Was für Heilstoffe sind in dem Wasser, Silvia?
1: Mehr als 2000 Heilstoffe per Milligramm.
0: Klingt sehr viel, ja.
1: Ja, ganz, ganz viel. Unsere Heilwasser sind Magnesium, Hydrocarbonat, auch sehr viele Mineralstoffe.
0: Es gibt 2000 Heilstoffe in einem Milligramm?
1: Ja.
0: Das heißt, es ist für jeden eigentlich gesund oder gibt es besondere Indikationen für Rückenleiden, Herz?
1: Das ist für alles.
0: Für alles, 2000.
1: Alles. Für die Bewegungskrankheiten ist das erste Mal ganz, ganz gesund. Aber wissen Sie, das Thermalwasser deswegen so wunderbar, das gibt es nicht nur für die Bohnen, sondern auch für die Haut und auch für die Seele, aber auch für die Gehirne sehr wichtig.
0: Erfrischt das Gehirn, die Synapsen?
1: Ja, das Heilwasser kommt erst einmal zu dem Gehirn. Und von dem Gehirn gibt es die verschiedenen Wege zu den Bewegungen. Deswegen sagt man, wenn Sie 3 Stunden in unseren Bädern relaxen, werden Sie so, als Sie neugeboren wären. So,
0: schade, ich habe nur 1 Stunde Zeit. Aber
1: Sie müssen mal zurückkommen.
0: Ich komme zurück.
1: Ja, ja, ja. Weil auch in Széchenybad gibt es sehr viele Saunas, Dampfbad, sehr viele andere Service sozusagen. Sagen. Natürlich Private Medical Konzeptionen, Palmhaus. Wir haben eine ganz separate medizinische Abteilung, wo nur die Kranken reingehen sollen. Und da gibt es Physiotherapie. Wir sagen auch für die jungen Leute. Und da gibt es schon sehr viele junge Leute.
0: Sehr viele
1: hier.
0: Junge Menschen,
1: ja,
0: auf jeden
1: junge,
0: Fall.
1: Junge, weil das ab 20 hat schon jede verschiedene Bewegungsprobleme. Deswegen ist die Prävention ist viel wichtiger. Dass hier kommt Leute, nicht nur touristische Sachen, auch die Ungarische, die Budapester benutzen das. Ein Treffpunkt, ein Lebensbad. Sie können hier vor der Abendessen oder nach dem Kino eine sehr schöne Zeit noch verbringen. Schön. Und deswegen machen wir hier in dem Széchenyi jeden Samstagabend ein sogenanntes Party. Aber von 10 Uhr machen wir hier draußen mit Musik, mit Lights, natürlich mit ein bisschen Alkohol. Konnte es das auch sein?
0: Muss auch sein, natürlich. Muss es auch bei sein. Jungen Menschen.
1: Und wir haben schon sehr viele junge Leute, die das sehr lieben.

0: deswegen ist es sehr gut, weil am nächsten Tag, so am Sonntag, kommen sie wieder, weil das Wasser sehr gut, wenn man betrunken ist.
1: Man entzieht den Alkohol. Ja.
0: Und es ist ganz, ganz wichtig, dass junge Leute das zu zeigen, dass der nicht nur für die älteren Leute benutzt. Ja.
2: Diese heißen Partys gehen in diesem historischen Bad bereits seit Mitte der 1990er Jahre abends über die Bühne. In den Pools und am Beckenrand wird mit Licht und elektronischer Musik schweißtreibend gefeiert. Es sind vor allem junge Menschen, die sich diesen Spaß geben. Oft junge Menschen, die die perfekte Bodyfigur haben und dementsprechend auch Selfies in die Welt schicken. Hunderte Bikinis und Badeshorts sind zu sehen. Es wird mit Schaum geworfen, getanzt wird, getrunken. Das Ganze nennt sich eben The Grand Budapest Bath Party. Wenn ein Ausblick durch die UNESCO geschützt ist, ja, dann müssen wir dieses Bild doch unbedingt hier akustisch einfangen. Das Budapester Donaupanorama ist Teil des Weltkulturerbes. Dazu zählt der Burghügel und die Burg selbst, innerhalb deren mittelalterlichen Festungsapparat sich der Burgpalast und eben auch das historische Wohnviertel befinden. Der Burgpalast, der auch als Königspalast oder auch als königliche Burg bekannt ist, nimmt den gesamten südlichen Teil des Burgberges ein. Es ist sowohl das größte Gebäude Ungarns als auch das am höchsten gelegene. Mit dem nationalen Hausmann-Programm wurde der Burgpalast und andere historische Gebäude in diesem Ensemble aufwendig rekonstruiert. Darüber sprach ich mit Christina Sikrota. Sie ist die stellvertretende Generaldirektorin der Burgtaubmannschaft.
3: Wo wir sitzen, das ist der sogenannte Burgpalast in Buda. Haben wir einen schönen Blick auf die Kuppel des Palastes. Dieser Palast wurde an der Jahrhundertwende vom 19. zum 20. Jahrhundert gebaut. Und die Kuppel ist eher sozialrealistisch, wie sie aussieht. Das ist deshalb, weil nach dem Zweiten Weltkrieg, wo ein wesentlicher Teil des Palastes zerstört wurde, aber ein großer Teil der beschädigten Gebäude hätten gerettet werden können. Aber trotzdem hat die damalige kommunistische Staatsregierung sich so entschieden, dass die Gebäude nicht gerettet werden müssen, sondern aus ideologischen Gründen abgerissen werden müssen.
1: Wie wir, ich bin ja auch DDR-Bürger, gesagt haben, Ruinen schaffen ohne Waffen. Ja. Das heißt, man hat Gebäude bewusst verfallen lassen.
3: Ja, genau. Und der Palast wurde nach dem Zweiten Weltkrieg renoviert sozusagen, aber nur teilweise und sehr vereinfacht.
1: Sehr vereinfacht. Und deswegen erleben wir jetzt, Christina, etwas, was man selten noch in europäischen Hauptstädten erlebt, dass man nach Jahrzehnten dahin kommt und es entsteht eine neue Altstadt. Das heißt, wer um die Jahrtausendwende hier in Budapest war, erst recht 90er, 80er Jahre davor, erlebt einen anderen Burgberg, wenn er jetzt hierher kommt. Also wir erleben einen völlig neu gestalteten Burgberg mit völlig auch neuen ikonischen Gebäuden.
3: Ja, also ich glaube, viele Nationen, wie wir Ungarn auch, haben sozusagen symbolische Orte. Dabei verstehen wir solche Orte, auf die wir stolz sind oder für die wir kämpfen. Und wenn wir einen Blick auf die ungarische Geschichte werfen, dann können wir sagen, dass für uns Ungarn die Burg in Buda so ein symbolischer Ort ist.
1: Ein ikonisches Symbol. Welche Bedeutung hat es für die Ungarn?
3: Die Burg ist nicht einfach eine Gesamtheit sämtlicher Gebäude, sondern für uns Ungarn ist die Burg ein Symbol. Also eine Bastion sozusagen von der ungarischen Freiheit, eine Bastion des staatlichen und kirchlichen Lebens Ungarns oder eine Bastion der Kultur.
1: Und es gingen hier auch große historische Akte über die Bühne, zum Beispiel die Krönung von Franz Josef zum König, also K&K-Zeit.
3: Also Franz Josef wurde im Jahre 1867 zum König gekrönt. Da hatte sich herausgestellt, dass der Burgpalast einfach zu klein war. Und es war zunehmend nötig gewesen, den Palast auf dem Burgberg zu erweitern und umzubauen. Diesen Umbau und Erweiterung wurde von dem bedeutendsten Architekten dieser Epoche, von Alois Hausmann, geleitet. Dank seiner Arbeit wurde der königliche Palast in Buda zu einem der bedeutendsten und renommiertesten Gebäudekomplexe von Europa.
1: Zu diesem neuen Burgkomplex gehören viele wichtige Gebäude und immer wieder entstehen auch neue. Welche sollte man hier sehen als Besucher, wenn ich als Budapest-Besucher auf den Burgberg komme?
3: Also ich empfehle unbedingt, die Reithalle, das Gebäude der Hauptwarte zu besichtigen und die sogenannte südliche Verbindungsflügel. Hier befindet sich der sogenannte St. Stephans Saal, ein historischer Saal, der vollkommen in der ursprünglichen Form wieder aufgebaut und erstellt wurde. Ein Prachtraum, das muss unbedingt gesehen werden.
1: Dann die Ungarische Nationalgalerie, was erlebt der Besucher hier?
3: Also in dem Palast befinden sich mehrere Institutionen, zum Beispiel die Nationalgalerie, weil es gibt auch andere, zum Beispiel das Budapester Historische Museum und die Nationalbibliothek. In der Nationalgalerie befindet sich die größte öffentliche Sammlung der ungarischen bildenden Kunst.
1: Dieses Hausmann-Projekt hat eine ganz besondere Bedeutung auch für Budapest.
3: Ja, wir haben das Ziel mit diesem Programm, dass das Burgviertel wieder ein Teil von der Hauptstadt wird. Wir möchten, dass der Palast und das Palastviertel wieder in dem Glanz von der Jahrhundertwende strahlt.
2: Der Berg von Buda strahlt wieder in altem Glanz. Buda aber bitte mit einem D schreiben. Wir sind ja nicht in Asien. Das große Projekt eines neuen prächtigen Burgberges in Budapest, unter anderem mit dem Palais des Erzherzogs Josef oder auch dem Turm des Ungarischen Nationalarchivs, alles im neuen alten Kern von Budapest. Die märchenhafte Fischerbastei ist zweifelsfrei eine der berühmtesten Sehenswürdigkeiten von Budapest. Aber nicht mal 10 Gehminuten südwärts auf dem Budaberg lockt nun ein ebenso prächtiges Ensemble die Besucher an. Denn mit der Rekonstruktion des Burgviertels hat sich dieser Teil der ungarischen Hauptstadt absolut verändert. Erklärt uns gleich Christina Sikota und blickt auf die Geschichte des Burgpalastes zurück. Mitte des 13. Jahrhunderts ließ nämlich König Béla IV., wer kennt ihn nicht, den Béla IV., auf diesem schmalen Plateau des Berges eine Burg errichten. Auf Befehl König Ludwigs I. wurden nur Jahrzehnte später Teile abgerissen und dann eine neue Burg errichtet. Und so wurde der Palast dann zum Sitz und zur Residenz ungarischer Königsfamilien. Daran erinnert nun auch dieser renovierte, ikonische Komplex.
4: Budapest, Budapest, Budapest, ist die Stadt, wo sich's leben lässt. Ich sag im Vertrauen, da gibt's schöne Frauen. Da gibt's auch den schönsten Wein.
1: Bisher war immer Fischerbastei der Ort, wo man unbedingt in Budapest gewesen sein musste. Ist nach wie vor so, Sie wollen ein Gegenstück auch zur Fischerbastei darstellen?
3: Nicht unbedingt, sondern wir möchten, dass die Touristen nicht nur die andere Seite der Donau von der Palais fotografieren, sondern dass sie hier Zeit verbringen, also in dem Palais. Und dazu brauchen sie Attraktionen, immer neue Erlebnisse.
1: Und da ist zum Beispiel eben das Angebot hier mit verschiedenen Museen, sicher auch kulinarisch gibt es hier einiges.
3: Also ich würde empfehlen, in dem damaligen Gebäude der Hauptwarte einen Rast zu machen, denn es gibt hier solche kulinarische Besonderheiten wie zum Beispiel Kaiserschmarrn, Budapester Art und Wiener Art. Also hier kann man das ausprobieren.
1: Was wäre der Unterschied zwischen dem Kaiserschmarrn, den wienerischen, den österreichischen kennen die meisten, und dem ungarischen?
3: Also das hängt davon ab, womit die Kaiserschmarrn serviert werden. Mit Zwetschgen, also mit Pflaumen oder mit Apfelmus.
1: Zwetschgen ist dann ungarisch, Apfelmus österreichisch?
3: Oder umgekehrt.
1: Auch so etwas wie die Dobusch-Schnitte oder die Kremesch-Torte, so etwas auch aus der K&K-Zeit gibt es hier?
3: Ja, es gibt auch Konditoreien in dem Burgviertel. Diese Süßigkeiten würde ich dort ausprobieren.
1: Das ist einmal das Burgviertel kulinarisch, die Museen haben wir. Und dann kann man ja ganz bequem rüberlaufen zur Fischerbastei.
3: Also von hier aus 15 Minuten zu Fuß ist die Fischerbastei und die Matthiaskirche. Die muss man unbedingt auch gesehen werden.
1: Und auf dem Weg dahin eine große engelsgleiche Figur, ein Plateau gleich neben ihrem neuen Burgviertel. Was wird hier dargestellt?
3: Dreifaltigkeitsstatue, das ist der Matthiaskirche gegenüber.
1: Und da eröffnet sich ja das Panorama, das klassische auf Budapest, wenn Sie es mal beschreiben. Das ist das, was man von Postkarten kennt, aber vielleicht sieht man noch mehr als eben das Bild auf der Postkarte.
3: Also von hier aus können wir auch das wunderschöne Gebäude des Parlaments sehen oder die Basilika, der St. Stephansdom, und kann man von dem Plateau auch den Gelehrtberg sehen.
1: Und natürlich der Blick in der Abenddämmerung ist fantastisch, ja, wenn die Sonne untergeht.
3: Ja, wenn die Stadt beleuchtet ist und die Donau so glänzt, dann ist es wirklich etwas Besonderes.
1: Auch Sonnenaufgang, weil die Sonne ja im Osten aufgeht, man hat sie von der anderen Seite kommend. Würden Sie empfehlen, als Tourist eher morgens oder eher abends hierher zu kommen?
3: Ja, und es ist sehr interessant zu beobachten, dass die Touristen, die mit der Zeitverschiebung hier sind, manchmal ganz, ganz früh hierher kommen und den Sonnenaufgang auch von hier aus genießen. Ich glaube, es lohnt sich, einmal so früh aufzustehen, weil das ist wirklich eine wunderschöne Aussicht und ganz andere Lichter als am Abend.
1: Die Aussicht zum einen, und zum anderen eignet sich ja so ein Areal auch für Musik, für Konzerte jeglicher Art. Was gibt es hier an regelmäßigen Konzerten zu erleben?
3: Also sowohl hier in dem Palastviertel, auch im Burggartenbazar organisieren wir im Sommer Freilichtsprogramme. Es gibt im Burggartenbazar eine Freilichtsbühne, die Musik von ganz verschiedenen Stilen, Jazzmusik, Volksmusik. Es gibt auch Freilichtskino. Also es lohnt sich auch im Sommer an solchen Programmen teilzunehmen. Dann kriegt man ein bisschen auch aus der ungarischen Kultur.
1: Und man kriegt auch einen kleinen Hauch von ungarischer Politik. Als ich gerade hier vorbei lief, ist uns der Ministerpräsident mit dem Auto davon gefahren. Das heißt, man kommt hier sehr, sehr nah ran an den Präsidenten, aber auch an den Ministerpräsidentenpalast.
3: Das Gebäude der ehemaligen Karmelitenkloster ist heute der Sitz des Ministerpräsidenten. Und gleich daneben der Alexanderpalast oder Sándor Palota, wie wir den nennen, ist der Sitz der Präsidenten der Republik.
1: Staatspräsident, Ministerpräsident sitzen hier oben. Glauben Sie, dass irgendwann der Burgberg sogar das Symbolbild von Budapest wird? Noch ist es ja meist das Parlament, was man zeigt, wenn man ein Bild zeigt. Vielleicht noch die Fischerbastei, aber dann doch eher das Parlament. Glauben Sie, dass der Burgberg irgendwann das Zeug dazu hat? Er hat ja schon die Größe des Petersdoms in Rom fast hier.
3: Also ich glaube, dazu müssen die internationalen Besucher mitkriegen, was wir schon im Herzen haben, dass die Burg ein Symbol der ungarischen Geschichte und der ungarischen Kultur ist. Wir brauchen, dass die Burg und der Burgpalast wieder in dem Glanz der Jahrhundertwende erstrahlt.
2: Der Burgpalast im Glanz der Jahrhundertwende. Wer so einen Regentag wie ich in Budapest erwischen sollte, der kann sich ganz bequem auch durch die drei Museen im Burgpalast von Budapest durcharbeiten. Wenn man das gesamte Areal besichtigen will, sollte man sich vielleicht sogar einen ganzen Tag dafür Zeit nehmen. Die Zeit haben wir nicht, denn auf uns wartet noch viel mehr in Budapest. Zum Beispiel eine Panoramafahrt über die schöne blaue Donau. Später wartet der Heldenplatz auf uns und zum Abschluss noch, ja, ein ganz entspanntes Bad in den Budapester Heilquellen. Wie immer an dieser Stelle, auf Weiterhören.

0: richtet auf eure Lauscher, denn hier spricht der Tauscher. Der Alexander grüßt sie alle miteinander und wünscht auf diese Weise eine schöne Radioreise. Es ist mir ein Fest heute in Budapest. Als der prächtige Saal des Burgpalastes gebaut wurde, war dies der Höhepunkt ungarischer Handwerkskunst. Es war ein Werk der besten Künstler und Handwerker der damaligen Zeit. Im Zweiten Weltkrieg, völlig zerstört, wurde er im Jahr 2021 wieder aufgebaut und steht nun mit seiner Ausstellung für jedermann offen. Susanna Wieslowska führt uns durch diesen wiederaufgebauten St. Stephansaal im Burgpalast. Dieses Prachtwerk wurde anhand nämlich von alten Fotos, von Plänen und auch von Stuffmustern wiederentdeckt und konstruiert. Und Gheorghe Szabo, unser späterer Budapest-Guide, der übersetzt dieses Gespräch.
1: Ezután sajnos Budapest ostroma miatt, mint ahogy a királyi palota 65%-a, ez a terem is.
2: 1944-45 im Zweiten Weltkrieg ist Budapest sehr stark beschädigt und zerstört worden. Auch der Königspalast war betroffen besonders. Sehr große Schäden hat das Gebäude, auch von innen waren die Räume komplett zerstört. Auch dieser Raum ist zum Opfer gefallen und danach auch einige falsche Entscheidungen haben dazu geführt, dass dieser Saal ein Teil einer Modernisierung, ein damaliger Umbau passierte, wo dann nicht originalgetreu, sondern einfach ein Ausstellungsraum des Budapester Historischen Museums wurde daraus, aber nicht originalgetreu rekonstruiert wurde. Unsere Besucher können den Saal so sehen, wie es ausgesehen hat. Es hat 6 Jahre gedauert, die Renovierung, die Rekonstruktion. Das ist eine 1:1 Kopie des ursprünglichen St. Stephan Saales, weil auch die Materialien so aufwendig und so ausgewählt wurden, dass es genau dem früheren Zustand des Raumes entsprechen. Dieser Saal wurde als erster von den repräsentativen Räumen des Königspalastes rekonstruiert, weil da haben wir die meisten Dokumente. Besondere Materialien wurden verwendet bei der Rekonstruktion wie ursprünglich, und zwar für die Ungarn besonders wichtige Zsolnay-Keramik. Zsolnay-Keramik-Manufaktur hat fast die ganze Innengestaltung des Raumes produziert, und zwar also die Kaminen, die verschiedenen Gemälde sind aus Keramik, also das ist aus der Zsolnay-Keramik-Manufaktur in Südungarn. An der Wand die Materialien, das ist aus Holz, das ist Walnussholz, und die Vergoldung, das ist etwa 3 bis 4 Kilogramm Blattgold ist per Hand hier montiert an dieser Fläche, und das gibt dann diese Besonderheit.
1: 4 Kilo Füstaranyat használtak fel és kézzel készült. Itt láthatunk egy nagyon szép intarziás parkettást is, amiben szintén található diófa, ezen kívül még tölgy és mahagoni.
2: Auch auf dem Boden, das ist dieser besondere Parkett, wo auch dann Walnuss und außerdem Eiche und Mahagoni Holz ist dabei.
1: Teremnek úgymond a legdrágább és a legértékesebb anyaga a különböző textiliák.
2: Wertvollste und ganz besonderes Material des Saales, das in die verschiedenen Textilien.
1: A falkárpitok tiszta selyemből készültek el, és látható rajtuk egy magyaros díszítés, a kettős kereszt és a Szent Korona.
2: A Material ist rein Seide und ungarische Dekoration, das ist das historische Doppelkreuz, das ungarische Doppelkreuz da. Wir haben Glück gehabt, weil von diesen Textilien einige wenige Materialreste noch geblieben sind von der Originaleinrichtung, und so konnten die ursprünglichen Materialien gut wieder rekonstruiert werden.
1: A falkárpitokból, úgyhogy ez alapján is sikerült újraalkotni ezt a mostani falkárpitot. És most már ezek nem kézzel szőtt függönyök.
2: Die 2 Vorhänge, die aus insgesamt 4 verschiedenen Einheiten bestehen, sind auch aus Seide. Die werden nicht mehr per Hand hergestellt, aber trotzdem bis zu 30.000 Arbeitsstunden sind dafür.
1: Igénybe, hogy a 2 függönyt elkészítsék. Még egy érdekesség, hogy a századfordulós palotának ezt a dísztermét akkor...
2: Damals bei der ursprünglichen Errichtung dieses Saales hauptsächlich ungarische Künstler waren zuständig hier für die ganze Innengestaltung. Das ist ein Unterschied zu der jetzigen Rekonstruktion, dass dieses Mal, das war eine sehr breite internationale Zusammenarbeit, also mit vielen ausländischen Künstlern auch, die dabei geholfen haben.
1: Viszont ez a bizonyos teremben nagyon sok segítséget kaptunk külföldről, és tehát egy nemzetközi összefogásnak az eredmény.
0: Susanna Wieslowska. Übrigens war der St. Stephanssaal auf der Weltausstellung 1900 in Paris mit einem Hauptpreis ausgezeichnet worden. So schön die Gebäude im Burgpalast sind, es ist Zeit, nun endlich mal Budapest im vollen Panorama zu sehen. Budapest ist auch für Bahnfreunde interessant. Eine historische U-Bahn verbindet wichtige Punkte der Stadt auf der Pester Seite. Und auf den Budaberg bringt eine Standseilbahn die Besucher vom Ufer der Donau. An der Bergstation, wobei der Berg wirklich kein alpiner Gipfel ist, habe ich mir mit Budapest-Guide Györgyi Szabó das Panorama der Stadt ein wenig angeschaut. Budapest, Budapest,

0: den Weg ins Burgviertel oben auf dem Burgberg zu erleichtern. Im Zweiten Weltkrieg ist ähnlich wie das ganze Burgviertel ist auch die Standseilbahn sehr stark beschädigt worden und wurde später abgerissen. Die Standseilbahn in Buda verschwand komplett. Und noch vor der Wende, in den letzten Jahren der sozialistischen Zeit, 1986, wurde die Bahn wieder aufgebaut. Technisch ist natürlich die Bahn etwas moderner, nicht mit einer Dampfmaschine, wie ursprünglich die Bahn war, aber sieht genauso aus wie die ursprüngliche Bahn und ist jetzt natürlich eine ganz wichtige touristische Attraktion, ist natürlich auch eine gute Möglichkeit, ins Burgviertel zu kommen. Es gibt jetzt auch Alternativen heutzutage schon.
1: Genau, es gibt den Bus oder eben auch zu Fuß die schöne Treppe hinauf.
0: Es gibt direkte Buslinien, die auch jetzt über die renovierte Kettenbrücke fahren dürfen. Nach einer langen Renovierungszeit über 2 Jahre und nach einer langen Diskussion wurde entschieden, dass über die neu renovierte Kettenbrücke keine Privatwagen mehr rüberfahren dürfen, also nur Linienbusse und Taxis fahren jetzt rüber. Also diese direkte Linienbusse verbinden die Innenstadt auf der anderen Seite, auf der Pester Seite mit dem Burgviertel. Das ist auch eine Möglichkeit. Oder zu Fuß kann man auch hoch. Der Burghügel ist ja nicht so sehr hoch, also wir sind etwa 50 Meter höher als unten die Straßen.
1: Die Kettenbrücke hat eine Verjüngungskurve bekommen, sie strahlt wieder neu, sie war ein wenig in die Jahre gekommen.
0: Sehr sogar. Also im Zweiten Weltkrieg sind alle Brücken gesprengt worden. Es gab 5 Brücken in Budapest vor dem Zweiten Weltkrieg. Alle sind gesprengt worden und nachher natürlich auch wegen zeitlichen Druck und auch finanziellen Möglichkeiten war die Renovierung natürlich nicht wirklich sehr aufwendig. Diese Renovierung, die haben dann ein paar Jahrzehnte gehalten, aber die Brücken schon in den letzten Jahrzehnten mehr und mehr renovierungsbedürftig geworden und wurden nach und nach die Brücken renoviert. Und seit 2023 ist es wieder in der alten Form sehr schön und mit den Linienbussen und Taxis kann man auch fahren.
1: Sogar Doppelstockbusse, man kommt sich gleich vor wie in London hier.
0: Ja, diese Doppelstockbusse, das sind die Hop-on-Hop-off-Busse. Da gibt es auch mehrere Anbieter, die natürlich ähnliche Strecke fahren, aber mit diesen Bussen kann man die wichtigsten Sehenswürdigkeiten auch sehr gut erreichen. Aber parallel funktioniert das auch mit den normalen öffentlichen Verkehrsmitteln. Budapest hat ein sehr gutes öffentliches Verkehrsnetz, die sogar die beiden Seiten miteinander verbinden, auch U-Bahnen, Straßenbahnen und Busse. Also mit einer Tageskarte oder 3-Tageskarte oder mit der Budapest-Karte kommt man da sehr gut auch mit den normalen öffentlichen Verkehrsmitteln zu den Sehenswürdigkeiten.
1: Gierke, wir sind hier nicht alleine, um uns sind viele Besucher, weil es ist einer der Top-Aussichtsorte, um auf Budapest zu schauen, gerade jetzt auch, wenn die Sonne sich etwas neigt, also so kurz vor der Dämmerung.
0: Das ist immer eine besonders beliebte Zeit, auch Fotos zu machen, also diese blaue Stunde sozusagen, also wenn die Sonne gerade hier hinter dem Burgberg im Westen runtergeht, macht man die schönsten Bilder auf die Stadt, also da ist sicherlich das Burgviertel als Aussichtspunkt eines oder vielleicht das beliebteste Ziel von Besuchern.
1: Oder eben gleich ein paar hundert Meter links von uns, also nach Norden zu die Fischerbastei, dann direkt mit dem Blick aufs Parlament. Was würdest du sagen, welcher Ort ist toller zum Abendfotografieren? Hier direkt am Burgberg oder an der Fischerbastei?
0: Beides natürlich. Es hängt davon ab, wie weit man das Parlament fotografieren möchte. Das Parlament sieht man am besten von der Fischerbastei. Hier von der Seilbahnstation hat man eher einen schöneren Blick zu der Kettenbrücke und zu der Stephansbasilika drüben in der Pöster Innenstadt. Abends mit der Beleuchtung ist das Parlament wirklich besonders spektakulär. Deswegen also mit Beleuchtung ist vielleicht die Fischerbastei ist eine noch bessere Möglichkeit.
1: Hier sehen wir neben der Brücke noch ein schickes Haus, ein Grand Hotel der alten Zeit.
0: Das ist neulich ein Hotel, aber das Gebäude selber ist eines der berühmten Jugendstilgebäude der Stadt, der Gresham Palast. Gresham war eine englische Versicherungsgesellschaft. Also ursprünglich war das ein Bürohaus der Versicherungsgesellschaft, ein tolles Kaffeehaus war im Erdgeschoss. Das Gebäude wurde verstaatlicht und nach einer sehr chaotischen Privatisierungsgeschichte ist später das Four Seasons eröffnet worden. Das gilt jetzt so als eines der besten Hotels der Stadt, wo auch zahlreiche weltberühmte Besucher, Künstler, Sänger, Politiker übernachten. Noch dazu hat dieses Gebäude diese besondere Lage. Also direkt auf der Achse der Kettenbrücke ist der Haupteingang und wenn man hier auf der Buddha-Seite diese Achse verlängert, dann kommt der Tunnel unter dem Burgberg. Und wenn man dann im Präsidentensuite übernachtet, dann geht man raus zum Balkon, das ist genau in der Mitte. Also hat man diese Achse, dass man durch die Kettenbrücke und durch den Tunnel genau das Licht am Ende des Tunnels auf der westlichen Seite des Burghügels auch sieht.
1: Das ist doch wirklich erhellend, wenn man in diesen Zeiten das Licht am Ende des Tunnels sieht. Wir schauen über das Lichtermeer einer Stadt, die Operettenkünstler zu wirklich tollen Werken inspiriert hatte. Eine Stadt der großen Herrscher und der prachtvollen Denkmäler dieser Stadt. Und die Stadt der Helden, jedenfalls auf einem ganz großen Platz. In der ungarischen Hauptstadt gehen klassische Konzerte von Weltrang über die Bühne. Ist doch Budapest die Stadt von Liszt und Bartok. So treten an der Donau regelmäßig die begabtesten Dirigenten, Sänger und Musiker auf. Ein Paradebeispiel dafür sind die von Liszt gegründete Musikakademie sowie auch die

gelegene ungarische Staatsoper. Budapest-Guide Görgeli Szabor führt uns in dieser Etappe zunächst zum berühmten Heldenplatz, auf Ungarisch auch Hözök Tere. Er befindet sich am nordöstlichen Ende der breiten Andrassy-Straße. Es ist der Ort, an dem Ungarn seiner Helden gedenkt.

0: Heldenplatz ist für die sogenannte Millenniumsfeier entstanden. In Budapest ist die sogenannte Millenniumsfeier ein besonders wichtiges Ereignis gewesen für die Stadtentwicklung. Das war 1896.
1: Ungarn. Also nicht das Millennium, an das sich uns Sterbliche noch erinnern.
0: So ist das. In Ungarn haben wir zwei Millenniumsfeier in den letzten Jahrhunderten gehabt. 2000 war natürlich auch eine wichtige Millenniumsfeier, aber für Budapest ist 1896 ein wichtigeres Millenniumsjahr gewesen. Das war die 1000-Jahres-Feier der Landnahme der Ungarn. Also die 7 Stämme der Ungarn sind 896 in dieses Land gekommen und dafür wurde ein großes repräsentatives Denkmal auf dem damaligen Millenniumsplatz errichtet und auch die U-Bahn-Linie gebaut, die als zweite U-Bahn Europas oder erste in Kontinentaleuropa eine besondere Rolle hat, auch für die Millenniumsfeier 1896, damals noch unter dem Namen Franz Josef Millenniums Untergrundbahn entstanden.
1: Eine schöne Bahn, nicht so prachtvoll wie andere, aber auch im alten Stil und sie ist sehr schnell und zügig noch.
0: Die ist sehr schnell und deswegen fühlt man sich das sehr schnell. Ist eine Linie, die unter der Andrassy-Straße, unter der Hauptprachtstraße der Stadt fährt. Ist 1996, als die U-Bahn 100 Jahre alt war, so wieder rekonstruiert worden. Die Stationen der U-Bahn-Linie sind fast wie kleine Museumsräume, auch mit Zsolnay Keramikfliesen an der Wand.
1: Mit diesen alten Säulen auch und auch die alten Schilder noch aus der Gründerzeit.
0: So ist das. Also die Schilder, die Säulen, das ist also eine Rekonstruktion, die so weit wie möglich alles unten in den Stationen so hergerichtet hat, wie sie früher waren.
1: Da steigt man am Heldenplatz aus nach diesem großen Platz mit mächtigen Säulen, auch ein großer Platz, um Demonstrationen aller Art abzuhalten.
0: Das stimmt. Also am Heldenplatz gibt es öfters Veranstaltungen. Das können auch Konzerte sein, Sportveranstaltungen. Manchmal gibt es sogar provisorische Pferderennbahn um den Platz herum. Aber tatsächlich gibt es zahlreiche Demonstrationen und Kundgebungen in Budapest, auch am Heldenplatz.
1: Und dort können wir dann auch sehen, ein Stadtmodell von Budapest?
0: Dieses Modell ist im Gebäude des Ethnographischen Museums, ist also direkt neben dem Heldenplatz, wo sogar nicht nur ein Modell zu sehen ist, sondern ein sehr großes Modell, was die Stadt 1910 zeigt. Also praktisch am Ende dieser großen Entwicklungszeit der Stadt. Und ein anderes Modell zeigt dann die Rekonstruktion des Stadtparkes. Es werden sehr viele neue Museen gebaut und dieses Projekt präsentiert das andere Modell.
1: Also wir haben diese zwei Pole, einmal den Buda-Teil, der Berg, und einmal Pest. Gibt es die Fixpunkte hier Burg und Fischerbastei, Parlament und Heldenplatz. Was sollte man noch auf der anderen, auf der Pest-Seite sehen?
0: Pest-Seite ist heutzutage besonders beliebt auch die Besichtigung des jüdischen Viertels. Die Synagoge gehört zu den größten Synagogen der Welt mit etwa 3000 Sitzplätzen aus dem 19. Jahrhundert. Da haben wir auch die Stephansbasilika, die aber auch gute Aussichtsmöglichkeit bietet. Die Kuppel der Stephansbasilika ist 96 Meter hoch, also auch kein Zufall. 1896 in der Zeit der Millenniumsfeier gebaut und das gilt genauso für die Kuppel des Parlaments. Also beide Gebäude sind genau 96 Meter. Kirche und Staat haben dann die gleiche Höhe gehabt. In der kommunistischen Zeit hat man das dann natürlich verändern müssen. Ein roter Stern oben am Parlament sorgte dafür, dass die Kuppel des Parlaments höher war.
1: Natürlich.
0: Und nach der Wende ist dann wieder gleiche Prächtigkeit, gleiche Höhe, die Stephansbasilika und das Parlament. Die Pester Seite ist eher die Seite, wo die jetzige Innenstadt, die Einkaufsstraßen, die Fußgängerzonen, die Donaupromenade, also wo das Nachtleben, das Unterhaltungsviertel, die Theater, Opernhaus, Operettentheater, diese Art von Unterhaltungsmöglichkeiten, die findet man viel mehr auf der Pester Seite als auf der historischen Budaer Seite.

0: verdreht.
1: Wir werden jetzt ja noch diesen Abend ausklingen lassen mit einer Bootsfahrt. Ich freue mich auf den Perspektivwechsel, weil von oben ist es natürlich toll, aber vom Wasser sieht man vielleicht einiges, was man von hier nicht so sehen wird.
2: Auf jeden Fall ist das vor allem vom Pester Donauufer zum Burgviertel und zu dem früheren Königspalast und Fischerbastei in Matthiaskirche eine sehr schöne Sicht. Auch deswegen ist kein Zufall, dass diese Straßenbahnlinie, die auf der Pester Seite fährt, direkt am Ufer, das ist die Linie 2 und die 23, das ist eine besonders beliebte touristische Sehenswürdigkeit auch, wo man fast wie auf einer Schifffahrt mit der Straßenbahn am Donauufer entlang dem ganzen Innenstadt Donauufer von Norden vom Parlament bis nach Süden fahren kann.
1: Diese Straßenbahn neben der Straße am Donauufer ist wirklich eine Empfehlung wert, denn so nah fährt selten eine Tram an den Dampfern vorbei. Viele Städte der Welt würden gern den Titel Stadt der Brücken tragen. Viele Städte haben diesen Titel verdient, deswegen ist er auch nicht einer Stadt zuzuordnen. Aber Budapest hat auf jeden Fall alle Voraussetzungen, in diesen Club aufgenommen zu werden. Insgesamt 9 Hauptbrücken teilen die ungarische Hauptstadt in 2 Bereiche, Buda und Pest. Die Brücken über die Donau wurden in mehreren Runden gebaut, sodass sie aus heutiger Sicht aus verschiedenen architektonischen Bauweisen stammen. Durch diese Brücken gleiten wir nun ganz sanft hindurch auf unserer Fahrt mit dem Citadella-Schiff nach dem Motto Budapest by Night mit Guide Gergely Szabo.
2: Bootsfahrt in Budapest, das ist wirklich ein Muss. Es gibt unterschiedliche Möglichkeiten. Tagsüber kann man natürlich auch sehr schöne Bootsfahrten machen, teilweise auch auf der Margareteninsel auszusteigen und so bei Tageslicht die Stadt zu sehen. Aber besonders beliebt sind die Bootsfahrten immer abends. Die Beleuchtung der Stadt ist ganz besonders. Und in Budapest haben wir die meisten besonderen Sehenswürdigkeiten der Stadt direkt am Donauufer. Man kann praktisch von der Nähe der Elisabethbrücke mit mehreren Gesellschaften losfahren. Also man kann auswählen, da gibt es unterschiedliche Möglichkeiten. Abends sind diese Fahrten meistens eine Stunde und fährt man nach Süden zuerst bis zu dem Nationaltheater. Das ist also das südliche Ende der engeren Innenstadt.
1: Da ist dann auch eine neuere Brücke?
2: Eine neue Brücke, die Rákóczi-Brücke, die ist von den 90er Jahren. Also in der engeren Innenstadt ist das die neueste Brücke. Also bis dahin fährt man runter, man fährt vorbei an dem Gellert-Thermalbad, an der Markthalle, die frühere Franz-Josef-Brücke, die inzwischen Freiheitsbrücke heißt. Und dann kommt man im Süden praktisch bei dem neuen Athletikstadion raus, das für die Athletik-WM 2023 gebaut wurde. Und dieses neue kulturelle Zentrum mit dem Palast der Künste und mit dem Nationaltheater. Und dann wendet man und fährt man nach Norden. Die abendlichen Rundfahrten, die wenden in der Regel vor der Margareteninsel. Bedeutet also das Parlament und die besonders schöne Sicht dann auf das Burgviertel hoch, also von unten von der Donau zum Königspalast und zu der Fischerbastei und zu der Matthiaskirche.
1: Kann man in der Donau eigentlich baden bei euch in Budapest?
2: Also generell gibt es ein Verbot, aber es gibt einige Stellen schon, wo es im Sommer erlaubt ist. In Budapest auf jeden Fall ist es im Norden der Budaseite am sogenannten Römerufer erlaubt. Man sieht dann auch manchmal Leute, die in die Donau zu gehen zum Baden bei der Margareteninsel, aber das ist dort nicht so ganz erlaubt. Auf jeden Fall ist die Margareteninsel eine beliebte das Erholungsgebiet, eine Grünfläche, eine sehr schöne Grünanlage mit 2 Thermalhotels. Also da gibt es auch Kuren wirklich auf der Insel. Es gibt eine Freilichtbühne, im Sommer viele Musicals, Konzerte, Operetten und außerdem sehr schöne Gärten, einen japanischen Garten, einen Rosengarten. Es gibt einen Springbrunnen mit Musik und mit Lichtspielen abends vom Frühling bis Herbst auf der Margareteninsel und natürlich Sportmöglichkeiten. Das ist die beliebteste Joggingstrecke der Stadt. Also 5 Kilometer ist eine Runde auf der Insel.
1: Glaube ich, wer kann schon sagen, auf einer Insel joggen kann in der Stadt.
2: Ja, und dann kann man natürlich dann auch so verbinden, dass man an der Donau entlang ein bisschen noch joggt. Also dieser Aussicht, dieser schöne mit den Sehenswürdigkeiten direkt an der Donau, das ist schon ein besonderes Erlebnis sicherlich.
1: Flussaufwärts etwas nördlich von Budapest gibt es dann nochmal eine größere Insel auch.
2: Das ist die Szentendre-Insel. Das ist schon eine Insel mit einer Länge von mehr als 30 Kilometern und da gibt es mehrere Dörfer drauf und da geht es Richtung Donauknie. Das ist ein landschaftlich auch besonders schönes Gebiet, wo die Donau durch ein Mittelgebirge fließt, also mehrere Bogen macht und am Ende einen 90-Grad-Bogen nach Süden macht. Und das ist das eigentliche Donauknie. Aber auch historisch eine besonders wichtige Region Ungarns, wo die ursprüngliche Hauptstadt Ungarns, Esztergom, mit der größten Basilika liegt.
3: Budapest.

0: alle Kameras nach rechts, weil wir jetzt wirklich am Parlament vorbeifahren, an diesem hell beleuchteten.
1: Parlament ist natürlich mit der abendlichen Beleuchtung neben der Kettenbrücke vielleicht, das sind die beiden Gebäude, die am schönsten, am spektakulärsten beleuchtet sind.
0: Viele Kreuzfahrtschiffe legen hier an, das sind Touren, die dann von Amsterdam teilweise kommen, aber auch von Wien oder von Passau, die dann auch über 2 Nächte hier bleiben.
1: Das ist unterschiedlich, das hängt vom Programm ab. Es gibt kürzere, die eine Woche fahren sind, die kommen meistens von Passau und fahren dann auch zurück nach Passau und halten an unterschiedlichen Orten auf dem Weg hierhin und auf dem Weg zurück. Und es gibt längere Fahrten, die beginnen tatsächlich in Amsterdam und in 2, 3 Wochen unterwegs sind sie und die kommen dann hier zum Schluss in Budapest.
0: Das muss man natürlich alles selbst buchen und selbst zahlen, aber es gibt ja, Jürges, die Budapest-Card, die zumindest den öffentlichen Nahverkehr beinhaltet und auch Vergünstigungen hat für gewisse Museen.
1: Das ist so eine Touristenkarte. Es gibt unterschiedliche zeitliche Möglichkeiten, also für wie viele Tage man diese Budapest-Card dann buchen kann. Das kann man im Voraus online auch schon bestellen oder kann man einfach vor Ort auch am Flughafen verkaufen. Das ermöglicht dann wirklich die kompletten öffentlichen Verkehrsmittel kostenlos zu benutzen. Und es gibt dann Ermäßigungen in verschiedenen Museen oder freien Eintritt in Museen oder Ausstellungen bei verschiedenen Programmen.
0: Und auch noch wichtig für unsere Hörer zu wissen, dass bargeldlose Zahlen ist in Ungarn fast schon Usus.
1: Fast. Also meinen Gästen würde ich immer sagen, dass sie Bargeld praktisch ganz wenig, also eventuell für irgendwelche Trinkgelder oder zum Beispiel öffentliche Toiletten. Aber generell ist es sehr verbreitet. Auch die kleinsten Summen kann man mit Karte zahlen.
0: Ist es für dich noch etwas Besonderes, abends das zu sehen hier? Ich meine, du siehst das einmal die Woche sicher.
1: Ich sehe es sehr häufig, aber trotzdem, also wenn man abends so eine Schifffahrt auf der Donau macht oder von der Fischerbastei bei schönem Sonnenschein, schönem Licht runterschaut, davon kann man nicht satt werden.
2: Budapest egy világváros, elég öreg, de még mindig sármos. Ha belekeveredsz, jó kiforgat, Hollywoodból itt most épp kiforgat.
0: Eine knappe Stunde dauerte die Fahrt unter den bekannten Brücken der Budapester Innenstadt. Als ich die Kreuzfahrtschiffe im Hafen vor Anker sah, hätte ich am liebsten gleich noch eine längere Runde auf der Donau hingelegt. Vielleicht da auch mal hier von Budapest aus in Richtung Belgrad. Ungarn ist bekannt für seine besonderen Landschaften, wie zum Beispiel die Pusta, Europas größte Graslandschaft. Viele Urlauber zieht es nach wie vor an den Balaton, den Plattensee. Das fast 200 Quadratkilometer große Gewässer ist der größte Binnensee Mitteleuropas. Unweit davon in Heves liegt der größte natürliche Thermalsee der Welt. Nicht nur da, im ganzen Land spielt der Bädertourismus eine wichtige Rolle, auch in der Hauptstadt Ungarns kann bestens gebadet werden. Silvia Sinegge von der Budapester Heilbädergesellschaft und dazu der Pusta-Fox, diesmal als Amor an Budapest.

0: Es gibt ja, Silvia, dieses Bild, wo ältere Menschen, aber auch Jüngere im Wasser sitzen und Schach spielen.
1: Ja.
0: Ist das hier im Seychenibad?
1: Da drüben in der Thermabad sind schon drei Leute da, weil ein muss zuschauen, das ist ganz sicher. So, die sind unsere Stammgäste, so diese Gäste, die ein Jahrcard haben. Das heißt, sie kommen jeden Tag in dem gleichen Zeitpunkt zum Seychenibad. Auch hier in der Seychenibad wurde schon Schachweltmeisterschaft schon organisiert.
0: Und die sitzen dann stundenlang im Wasser
1: stundenlang
0: mit ihrem Schachbrett?
1: Ja, eben stundenlang.
0: Und nun sind wir ja hier im Seychenibad, aber es gibt über ein Dutzend Heilbäder in Budapest.
1: Ja.
0: Als Tourist, wenn man jetzt wirklich nur einen Tag hat, was würden Sie sagen? Seychenibad ist...
1: Das ist immer so, wenn jemand fragt, welchen von meinen Kindern am liebsten habe. Das ist so schwer zu sagen. Natürlich Seychenibad ist das Größte und vielleicht das...
0: Prachtvollste auch?
1: Ja, nein, für die Gellert würde ich sagen, das ist das Schönste. Ich sage immer, Seychenibad ist das Temple of Heilbäder, Gellert ist das Museum vor dem Heilbäder, weil auch in Gellert würden Sie so viele schöne Sachen sehen. Seychenibad ist sehr viele Gäste in selber Zeit da sind. Sie werden sehen, dass hier in dieser Zeit gibt es von 60 nationalen Leuten, die dabei sind. Von Spanien, wir haben auch so deutsche Leute hier, von der UK, von Brasilien, überall in der Welt. Ich würde schon vorschlagen, wenn Sie mal nach Budapest kommen, zählen Sie so, dass während der 3 oder 4 Tage jeden Tag müssen Sie eine...
0: Auf jeden Fall. Genau, vielleicht beginnen mit Seychenibad und enden mit Gellert Bad.
1: Ja, ja, ja.
0: Und dann hat man gesunde Knochen, einen guten Geist.
1: Ja, ja. Ja, ja, ja.
0: Wie oft gehen Sie noch, Silvia, ins Bad?
1: Ja, das ist eine schwere Frage. Nicht so viel, wie ich das möchte, aber schon, ich mag alles, so wirklich. Ich mag auch diese Seychenibad, wo so viele Leute sind. Ich kann sehr viel mit den Gästen sprechen im Wasser und das ist ganz toll zu hören, dass sie haben es noch nie was sowas erlebt. Aber da gibt es auch in Budapest ganz kleine Thermabad, wo wir wie eine Familie leben mit den anderen Gästen. So. Ja, ich bin glücklich sozusagen, weil ich habe eine ganz tolle Möglichkeit, jede von denen benutzen.
0: Ja, man müsste Budapester sein und jede Woche mehrfach ins Heilbad gehen. Das wäre ein Weg. 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Und damit sage ich goodbye, au revoir, ciao, adios, do svidania und toba bochania, totsians, haida, farewell, antio, ayowomba, gülgül, do vegienia, ilakwa und shalom. Und in Budapest sagt man wislat. Und hier kommt sie nochmal, die Joleska aus Budapest.
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3: Hallo, ich bin Christina Sikota, und ich hoffe, Sie bald in Budapest wiedersehen zu können. Viszont hallásra, viszont látásra, Sikota Krisztina voltam, és remélem, hamarosan találkozunk Budapesten.
4: Szabó Érgei idegenvezető voltam, és remélem, hogy tetszett a városunk, és remélem, hogy hamarosan személyesen is találkozhatunk itt Budapesten egy-egy városnézés során. Frau Gergely Szabó, Fremdenführer von Budapest, und ich hoffe, dass Ihnen dieser Besuch in Budapest gefallen hat und vielleicht werden wir uns auch in der Zukunft persönlich noch bei einer Stadtführung in Budapest treffen.
1: Nagyon örülök, hogy itt volt velünk. 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Cinege Szilvia voltam. Mindenkinek szép napot kívánok. Ich wünsche Ihnen eine ganz tolle Aufenthalt. Bitte kommen Sie zurück nach Budapest und benutzen Sie unsere Bäder.
0: So feurig geht's in Budapest zu. Bleiben Sie schön reisefreudig, meine Damen und Herren, denn es gibt noch mindestens 1000 Orte in dieser Welt zu entdecken. In diesem Sinn, wie immer, bis bald.

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1: Von Rigo Fromm, gesprochen von Peter Jentsch. In der Filmbranche ist der österreichische Filmemacher Michael Keplinger schon durch seinen 2024 erschienenen Film Iris recht bekannt, zumal er mit diesem auch einige Preise gewonnen hat. Etwa zur gleichen Zeit veröffentlichte er auch seine ersten Singles, die da hießen More Than Kind und Passing Through. Und jetzt legt er mit einer EP nach, unter dem Titel The World's at Play. Angekündigt wurde uns diese von Roller Music mit den Worten: Das ist noch echte Musik. Klar ist es das, aber für wen? Bis auf das Instrumental und den Song Underground, der mit einer kräftigen Rhythmuslinie und viel Gitarrengedudel daherkommt, sind die drei verbleibenden Stücke langsame Balladen ohne große Songstruktur, aber mit viel Herzschmerz. Die ganze EP ist eher was für die Fraktion der romantischen Träumer. Lediglich das dritte Lied ist eine echte Powerballade im Popsegment. So sind weiblicher Backgroundchor im Intro, ein kleines Gitarrensolo und ein catchy Refrain in der Ballade enthalten. Und zum Schluss haben wir noch ein Outro, in dem Keplinger und der Darmchor noch einmal das gesamte Thema des namensgebenden Songs The World's at Play für 47 Sekunden a cappella intonieren. Nun ja, wenn diese vier Titel Ende des Monats veröffentlicht werden, dann könnt ihr ja mal reinhören. Soweit der CD-Tipp von Rigo Fromm und wir hören jetzt von Michael Keplinger Underground.

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2: 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Ja, heute gibt's mal einen Kinotipp von mir, Rigo Fromm, den ihr ja sonst eher von Buchtipps kennt. Ich habe für euch eine tolle Idee, einen Nachmittag zu verbringen mit Kaffee und Kuchen und anschließend einen schönen alten Filmklassiker aus der DDR von 1973. Wo und wann es das gibt? Am Sonntag, den 26. Juli im Filmtheater in Bleicherode. Ab 14 Uhr gibt es Kaffee und Kuchen und ab 15 Uhr dürft ihr euch mit eurem Partner in die Sitze kuscheln und zum Klassiker Die Legende von Paul und Paula schmusen. Natürlich mit den bekannten Rockballaden der Pudis. Es ist auch eine Erinnerung an die grandiose Schauspielerin Angelika Domröse, die am 15. Mai von uns gegangen ist. Natürlich sind auch alle Singles aufgerufen. Vielleicht klappt es ja dann auch mit dem Sitzpartner oder der Sitzpartnerin. Am Sonntag, den 26. Juli um 14 Uhr im Filmtheater Bleicherode in der Löwenstraße 15. Das war ein Kinotipp von Rigo Fromm.
1: Hallo!

0: vornehme Leute 1200 Meter hoch. Sie sitzen in den Grand Hotels. Ringsum sind Eis und Schnee. Ringsum sind Berge, Wald und Fels. Sie sitzen in den Grand Hotels und trinken immer Tee. Sie haben ihren Smoking an. Im Walde klirrt der Frost. Ein kleines Reh hüpft durch den Tann. Sie haben ihren Smoking an und lauern auf die Post. Sie tanzen Blues im blauen Saal, wobei es draußen schneit. Es blitzt und donnert manches Mal. Sie tanzen Blues im blauen Saal und haben keine Zeit. Sie schwärmen sehr für die Natur und heben den Verkehr. Sie schwärmen sehr für die Natur und kennen die Umgebung nur von Ansichtskarten her. Sie sitzen in den Grand Hotels und sprechen viel von Sport. Doch einmal treten sie im Pelz sogar vors Tor des Grand Hotels und fahren wieder fort.
1: Erich Kästner.

0: Here we go. 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
2: Am Mikrofon begrüßt Sie Peter Jentsch und das sind unsere Schlagzeilen. Klimawandel, invasive Tier- und Pflanzenarten auf dem Vormarsch. Vereinfachung, Finanzämter verschicken vorausgefüllte Steuererklärungen. Digitalisierung, Landesseniorenrat beklagt Nachteile für ältere Menschen und Artenschutz. Erfurter Zoo zeigt roten Panda. Das Wetter, heute ist es wechselnd bewölkt bei 23 Grad. Der Bund für Umwelt- und Naturschutz, BUND, warnt vor einer weiteren Ausbreitung invasiver Tier- und Pflanzenarten in Thüringen. Mit dem Klimawandel würden hierzulande immer mehr gebietsfremde Arten geeignete Lebensbedingungen finden. Der Naturschutzverband fordert deshalb, schnell auf neue Arten zu reagieren. Schon heute werden in Thüringen invasive Tiere wie Waschbären oder auch Pflanzen wie der Riesenbärenklau bekämpft. Der japanische Staudenknöterich bereitet vor allem im Thüringer Wald Probleme. Sorge bereitet dem BUND außerdem die asiatische Hornisse. Mehr als 50.000 Thüringer haben eine Steuererklärung erhalten, für die sie nichts tun mussten. Wie das Finanzministerium mitteilte, haben 11 Finanzämter im Land die vorausgefüllten Steuerfestsetzungsvorschläge verschickt. Wer eine solche Steuererklärung bekommen hat, kann nun entscheiden, ob er mit den eingetragenen Angaben einverstanden ist oder nicht. Nach Angaben des Ministeriums hat bislang rund ein Drittel der Empfänger das Angebot angenommen. Menschen, die ihre Steuererklärung vom Steuerberater erledigen lassen, haben keinen Vorschlag vom Amt erhalten. Der Thüringer Landesseniorenrat sieht Nachteile für ältere Menschen durch die Digitalisierung. Viele Senioren drohten abgehängt zu werden. Der Verband spricht von einem ernstzunehmenden Problem. Vor allem über 70-Jährigen fehle das Wissen für den Umgang mit Handy und Tablet. Sie hätten außerdem Angst, etwas falsch zu machen oder gehackt zu werden. Der Landesseniorenbeirat fordert deshalb Hilfe von Nachbarn oder Familie, aber auch von Volkshochschulen und Pflegestützpunkten. Im Erfurter Zoo ist die neu gebaute Anlage für rote Pandas eingeweiht worden. Der Zoopark kann damit nach über 40 Jahren erstmals wieder eine stark bedrohte Tierart zeigen. Die 11-jährige Panda-Dame Lilly soll auf einer 600 Quadratmeter großen Anlage mit Stachelschwein zusammenleben. In die Anlage wurden nach Zooangaben rund 500.000 Euro investiert. Weil Pandas hauptsächlich Bambus fressen, wird seit 3 Jahren Bambus im Erfurter Zoo angebaut. Und nun das Wetter für Nordhausen und den Südharz. Heute erwartet uns ein eher wechselnd bewölkter Himmel. Meist bleibt es trocken, am Nachmittag sind jedoch vereinzelt kurze Schauer möglich. Die Temperaturen steigen auf angenehme 21 bis 23 Grad, im Harz werden 16 bis 21 Grad erreicht. Dazu weht ein schwacher, zeitweise mäßiger Wind. In der Nacht zum Mittwoch ist der Himmel zunächst gering bewölkt bis wolkig. Einzelne Schauer klingen rasch ab. Die Temperaturen sinken dann auf 12 bis 9 Grad. Der Wind weht überwiegend schwach aus westlichen Richtungen.

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1: Von Rigo Fromm, gesprochen von Peter Jentsch. In der Filmbranche ist der österreichische Filmemacher Michael Keplinger schon durch seinen 2024 erschienenen Film Iris recht bekannt, zumal er mit diesem auch einige Preise gewonnen hat. Etwa zur gleichen Zeit veröffentlichte er auch seine ersten Singles, die da hießen More Than Kind und Passing Through. Und jetzt legt er mit einer EP nach, unter dem Titel The World's at Play. Angekündigt wurde uns diese von Roller Music mit den Worten: Das ist noch echte Musik. Klar ist es das, aber für wen? Bis auf das Instrumental und den Song Underground, der mit einer kräftigen Rhythmuslinie und viel Gitarrengedudel daherkommt, sind die drei verbleibenden Stücke langsame Balladen ohne große Songstruktur, aber mit viel Herzschmerz. Die ganze EP ist eher was für die Fraktion der romantischen Träumer. Lediglich das dritte Lied ist eine echte Powerballade im Popsegment. So sind weiblicher Backgroundchor im Intro, ein kleines Gitarrensolo und ein catchy Refrain in der Ballade enthalten. Und zum Schluss haben wir noch ein Outro, in dem Keplinger und der Darmchor noch einmal das gesamte Thema des namensgebenden Songs The World's at Play für 47 Sekunden a cappella intonieren. Nun ja, wenn diese vier Titel Ende des Monats veröffentlicht werden, dann könnt ihr ja mal reinhören. Soweit der CD-Tipp von Rigo Fromm und wir hören jetzt von Michael Keplinger Underground.

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2: 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Mit einem Buchtipp von Rigo Fromm. Robert Zimmermann per Anhalter durch Norwegen und andere Reiseerinnerungen. 413 Seiten voller Geschichten über eine Reise, die von Gosbach nach Berlin, an die Ostsee, über Dänemark bis ans Nordkap und anschließend bis ans Mittelmeer führt. Und das nicht etwa mit dem Auto, Camper oder Motorrad, nein, mit dem billigsten aller Verkehrsmittel, mit dem rechten Daumen im Wind, also per Anhalter. Was Robert Zimmermann auf den tausenden Kilometern erlebt, beschreibt er in Per Anhalter durch Norwegen und andere Reiseerinnerungen. In diesem Buch wird daher sehr viel geboten, von Komödie über Heimatbuch und Drama bis hin zur Love Story. Da ist für jeden etwas dabei. Im Filmgenre würde man sagen, ein echtes Roadmovie. Und auf dem Klappentext ist Folgendes zu lesen. Mit Träumen im Gepäck, kaum Geld in der Tasche und Fernweh im Herzen bricht der Autor auf, Norwegen zu entdecken. Schon der Weg dorthin mit der rostigen Segeljolle seines Bruders und einem gefundenen Daumenrad ohne Zelt und ohne Rückreisedatum, aber mit Offenheit und Neugier auf die Menschen am Wegesrand, birgt sowohl Herausforderungen als auch Interesse an Begegnungen. Mehr als 2500 Kilometer reist Robert Zimmermann per Anhalter durch Norwegen bis über den Polarkreis und trifft auf Menschen jeglicher Couleur. Seeleute, Reisende, Einheimische, Aussteiger, Hippies, Musiker, Studenten, Selbstversorger und Künstler. Er erzählt von der Arbeit auf einer Farm an der norwegischen Westküste, von einem Sommer als Decksmann auf einem traditionellen dänischen Zweimaster, über eine Tour von Norwegen bis ans Mittelmeer, von fremden Städten und berauschender Natur, von Bekanntschaften und Freundschaften, vom Speerfischen und von der großen Liebe. Mehr kann man nicht erwarten und besser könnte ich es nicht beschreiben. Trotz der vielen Seiten ist man verdammt schnell durch, weil man es einfach nicht weglegen kann. Herr Zimmermann, wir warten auf Nachschub. Das Buch Per Anhalter durch Norwegen und andere Reiseerinnerungen von Robert Zimmermann ist 2021 im Eigenverlag erschienen, aber im Internet problemlos zu bestellen bei Thalia und den üblichen Verdächtigen, wo man Bücher bestellen kann. Holt euch bitte diese Lektüre. Es lohnt sich wirklich. Mehr Spaß beim Lesen ist einfach nicht drin. Robert Zimmermann, Per Anhalter durch Norwegen und andere Reiseerzählungen. Das war ein Buchtipp von Rigo Fromm hier auf Radio Enno. Macht's gut, bis zum nächsten Mal.
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1: Am Mikrofon begrüßt Sie Peter Jentsch und das sind unsere Schlagzeilen. Klimawandel, invasive Tier- und Pflanzenarten auf dem Vormarsch. Vereinfachung, Finanzämter verschicken vorausgefüllte Steuererklärungen. Digitalisierung, Landesseniorenrat beklagt Nachteile für ältere Menschen und Artenschutz. Erfurter Zoo zeigt roten Panda. Das Wetter, heute ist es wechselnd bewölkt bei 23 Grad. Der Bund für Umwelt- und Naturschutz, BUND, warnt vor einer weiteren Ausbreitung invasiver Tier- und Pflanzenarten in Thüringen. Mit dem Klimawandel würden hierzulande immer mehr gebietsfremde Arten geeignete Lebensbedingungen finden. Der Naturschutzverband fordert deshalb, schnell auf neue Arten zu reagieren. Schon heute werden in Thüringen invasive Tiere wie Waschbären oder auch Pflanzen wie der Riesenbärenklau bekämpft. Der japanische Staudenknöterich bereitet vor allem im Thüringer Wald Probleme. Sorge bereitet dem BUND außerdem die asiatische Hornisse. Mehr als 50.000 Thüringer haben eine Steuererklärung erhalten, für die sie nichts tun mussten. Wie das Finanzministerium mitteilte, haben 11 Finanzämter im Land die vorausgefüllten Steuerfestsetzungsvorschläge verschickt. Wer eine solche Steuererklärung bekommen hat, kann nun entscheiden, ob er mit den eingetragenen Angaben einverstanden ist oder nicht. Nach Angaben des Ministeriums hat bislang rund ein Drittel der Empfänger das Angebot angenommen. Menschen, die ihre Steuererklärung vom Steuerberater erledigen lassen, haben keinen Vorschlag vom Amt erhalten. Der Thüringer Landesseniorenrat sieht Nachteile für ältere Menschen durch die Digitalisierung. Viele Senioren drohten abgehängt zu werden. Der Verband spricht von einem ernstzunehmenden Problem. Vor allem über 70-Jährigen fehle das Wissen für den Umgang mit Handy und Tablet. Sie hätten außerdem Angst, etwas falsch zu machen oder gehackt zu werden. Der Landesseniorenbeirat fordert deshalb Hilfe von Nachbarn oder Familie, aber auch von Volkshochschulen und Pflegestützpunkten. Im Erfurter Zoo ist die neu gebaute Anlage für rote Pandas eingeweiht worden. Der Zoopark kann damit nach über 40 Jahren erstmals wieder eine stark bedrohte Tierart zeigen. Die 11-jährige Panda-Dame Lilly soll auf einer 600 Quadratmeter großen Anlage mit Stachelschweinen zusammenleben. In die Anlage wurden nach Zooangaben rund 500.000 Euro investiert. Weil Pandas hauptsächlich Bambus fressen, wird seit 3 Jahren Bambus im Erfurter Zoo eingebaut. Und nun das Wetter für Nordhausen und den Südharz. Heute erwartet uns ein eher wechselnd bewölkter Himmel. Meist bleibt es trocken, am Nachmittag sind jedoch vereinzelt kurze Schauer möglich. Die Temperaturen steigen auf angenehme 21 bis 23 Grad, im Harz werden 16 bis 21 Grad erreicht. Dazu weht ein schwacher, zeitweise mäßiger Wind. In der Nacht zum Mittwoch ist der Himmel zunächst gering bewölkt bis wolkig. Einzelne Schauer klingen rasch ab. Die Temperaturen sinken dann auf 12 bis 9 Grad. Der Wind weht überwiegend schwach aus westlichen Richtungen.

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2: Einen wunderschönen guten Tag. Mein Name ist Auguste Sandner und Sie hören Radio Enno, das Bürgerradio von Nordhausen für Nordhausen. Heute bin ich nicht allein im Studio, denn es ist eine Fortsetzung. Sie sind in der Sendestunde der Silberstimmen gelandet und ich sitze hier mit Bärbele. Hallo Bärbele.
3: Hallo.
2: Und Erika.
4: Auch ein Hallo.
2: Genau, dann können wir schon mal ein bisschen Stimmen zuordnen hier. Bärbele und Erika sitzen mit mir regelmäßig hier im Studio und nehmen Sendungen auf oder auch kleinere Beiträge. Und wir haben uns ein bisschen in eine Sendereihe verliebt, oder? Was sagt ihr?
3: Die ist großartig. Erikas Idee schlägt ein bei uns wie eine Bombe. Ich hoffe auch bei den Zuhörern.
2: Auf jeden Fall. Ich liebe es wirklich. Sie hat mal ein kleines Büchlein mitgebracht unter dem Titel Erfrischendes aus der Region, Spitznamen aus dem Landkreis Nordhausen. Und in diesem Büchlein blättern wir jetzt seitdem immer wieder, denn die verschiedenen Ortsteile oder Orte des Landkreises Nordhausen haben Spitznamen, die irgendwie überliefert wurden, ne, Erika?
4: Ja, auf jeden Fall. Also ich habe das Büchlein gefunden und habe gedacht, ey, wow, das könnte was für uns bei den Silberstimmen sein. Genau. Deswegen habe ich es mitgebracht und ich finde das recht schön.
2: Genau, und dann unterhalten wir uns über die einzelnen Ortschaften, ihre Namen und wenn uns auch noch irgendwas anderes dazu einfällt, zum Beispiel, was es da noch Besonderes gibt, wen wir da kennen oder ob wir schon mal durchgewandert sind, denn Erika ist zum Beispiel eine echte, nicht Wasserratte, sondern Wanderratte. Eine Wanderexpertin mit super vielen Stempeln im
4: Wandernadel.
2: Die Harzer, genau. Wandernadel. Genau, und Bärbele ist ja sowieso sehr bewandert hier in der Region, also so intellektuell
3: nicht so
2: bewandert.
3: Nicht so wanderfreundlich.
2: Auf eine andere Art bewandert, Bärbele.
3: Ja, gut. Also ich lerne von euch.
2: Ja, also ja,
4: von
2: ich
4: Erika und wir vor allem. Dir. Nur wir von dir auch.
2: Genau. Ja, und deswegen Teil 3 unserer schönen Sendereihe. Wir legen los. Erika hat Lose zurechtgelegt wieder, denn wir wollen ja nicht das kleine Büchlein von A bis Z sozusagen chronologisch in alphabetischer Reihenfolge durchgehen, sondern uns selber auch immer ein bisschen überraschen lassen. Bärbele, möchtest du heute den ersten Ort ziehen?
3: Ja,
2: oder?
3: Ich bin schon ganz heiß darauf.
2: Ja, dann
3: ich ziehe jetzt
2: bitte
3: sofort einen Buchstaben und
2: auf
3: mal sehen, welcher
2: Fall.
3: Ort. Gut, ich habe das G gezogen und es ist Großwechslungen. Na, das ist doch allgemein bekannt.
2: Großwechslungen, tja, jetzt
3: liegt hinter Kleinwechslungen und Richtung Werther. Also man fährt durch Werther durch und dann biegt man da ab. Mhm. Aber Erika, du hast bestimmt einen Spitznamen.
4: Den habe ich auf jeden Fall und ich habe auch noch die Information, dass Großwechslungen zur Gemeinde Werther gehört. Mhm. Also warst du schon auf der richtigen Spur. Mhm. Ja, der Spitzname ist natürlich wieder ein bisschen zum Lachen, aber eigentlich nennt man die Bewohner in Großwechslungen Garkrachen.
2: Garkrachen. Ich habe das Gefühl, sowas ähnlich. Also wir hatten die Salatrachen. Wartet, lasst nicht verraten. Das sind die Udleber. Die waren die Salatrachen. Das weiß ich noch. Und jetzt was nochmal?
4: Garkrachen.
2: Garkrachen.
3: Aber Garkrachen, Bärbele? Hat das was mit Singen?
4: Garkenkrölen. Würde ich so sagen.
3: Vielleicht haben
4: wenn einer so viel rumkrakeht oder im Gark.
3: Okay, also da habe ich keinen getroffen von den Garkrachen, sondern die waren alle ganz toll, die mir da begegnet sind. Aber hast du noch mehr? Ja doch, du lässt uns jetzt mal vor, woher der Name kommt.
4: Schau mal, woher der Name kommt, genau. Sollte es ganz einfach eine Ableitung vom Ortsnamen sein, in Großwechslungen lebten Menschen, die einen großen Mund, also ein Garkrachen, hatten. Oder gab es einen Bewohner, der zu jeder passenden und unpassenden Gelegenheit den Mund weit aufgerissen hat und so seinen Mitmenschen zu diesem Namen verholfen hat. Alles nur Vermutungen. Das war überhaupt nicht herauszufinden.
2: Okay, also es ist wieder etwas Überliefertes, aber man weiß nicht genau, wo der Ursprung sozusagen liegt. Die Garkrachen. Ja, also ich sehe jetzt auch zum ersten Mal, beziehungsweise nein, ich sehe es nicht zum ersten Mal, aber es fällt mir so extrem heute auf, dass in dem Büchlein, was du da hast, auch Zeichnungen sind. Mhm. Und die von den Garkrachen, ja, da kann man jemandem weit in den Mund gucken.
4: Genau, das soll wohl den Garkrachen darstellen.
2: Großwechsungen.
4: Ich habe noch ein paar Informationen zu diesem Ort, also gerne. Warum es sich auch lohnt, mal nach Großwechsungen zu fahren. Also es gibt erstmal dort in Großwechsungen eine evangelische Kirche, St. Peter und Paul, die ist 1517 erbaut worden. Und neben der Kirche befindet sich ein Fachwerkpfarrhaus. Was ich noch gefunden habe, es gibt in der Nähe, also ungefähr so 2,5 Kilometer entfernt, ein Naturdenkmal, und zwar das große Seeloch. Das werden wir noch mehrmals hören. Ich habe da in der Umgebung in verschiedenen Orten, von denen kann man wohl ausgehen zu diesem Seeloch. Das ist also ein ausgewiesener Erdfall und der ist sogar 17 Meter tief. Finde ich beeindruckend. Also ich werde den demnächst mal besuchen, also dieses Seeloch.
2: Ja, auf jeden Fall. Ein Seeloch. Wo Loch Ness.
4: Hm? Na, möglicherweise. Ich werde euch erzählen, ob ich es dann gefunden habe, habe. Nee, das ist eben das Karstgebiet, das Typische, und dadurch entstehen solche Erdfalle.
2: Aber geh nicht zum Seeloch und lass dich von einem Garkrachen verschlingen.
4: Ach, vielleicht begegne ich welche. Ja, dann gucke ich mal, ob das so immer noch stimmt.
2: Aber Großwechsungen, also mir ist es bekannt, tatsächlich über den Fußball. Ich weiß halt, dass ne, bei Wacker Cup und sowas ist immer was Blau-Weiß. Großwechsung oder sowas.
4: Ja.
2: Ja. Nicht, dass ich jetzt die Farben falsch irgendwie im Kopf habe, aber genau, vom Fußball, die scheinen da einen sehr aktiven Verein zu haben. Ja, genau. Ja,
3: sehr schöner, gepflegter Ort auch.
2: Schön. Ja, gut, die Garkrachen. Man, ne, bei diesen Spitznamen ist ja oft so, man weiß halt nicht, welche Bewohnerin zu diesem Spitznamen geführt hat und gleich alle mitgerissen hatte.
3: Es werden Ausnahmen gewesen sein.
2: Aber wirklich, oder?
3: Ja, glaube ich auch.
2: Glaube ich auch. Aber liebe Hörer und Hörerinnen, Sie sind hier bei der Sendestunde Silberstimmen. Wir haben gerade die Garkrachen kennengelernt. Das sind die Menschen, die in Großwechsungen wohnen. Vielleicht haben Sie von diesem Spitznamen schon gehört. Und wir machen ein bisschen Musik und sind gleich wieder da mit hoffentlich dem nächsten Ort oder Ortsteil im Landkreis Nordhausen, zu dem wir eine schöne kleine Geschichte hören werden von Erika und Bärbele.

0: Und da sind wir wieder hier bei den Silberstimmen Bärbele, Erika und Auguste, die sich ganz lockerflockig über die Spitznamen der Orte und Ortsteile im Landkreis Nordhausen unterhalten. Und Erika hat ja hier so schicke Lose vorbereitet, damit wir ein bisschen uns auch überraschen lassen können und diese Sendestunde für uns noch lustiger gestalten, als sie sowieso schon ist. Ich mag das wirklich sehr, hier zu sitzen und über diese Orte zu reden. Vor allen Dingen, weil ich ja als Zugezogene, ne, ich lerne ja unglaublich viel und ich habe schon auch von dem einen oder anderen Ort eben gehört und finde es immer ganz spannend, ob sich diese Bilder, die ich dann von dem Ort habe, auch mit dem decken, ne, was ihr erzählt und was ihr so wisst. Ich erziehe einen neuen Ort und zwar ist es das A wie Auguste, wie Auleben. Erika, Auleben.
1: Ja, hat einer eine Idee vielleicht von Bärbele. Auleben?
0: Was verbindest du mit
1: Leute
0: Auleben?
1: Geben könnte, oder?
2: Da verbinde ich das Schloss mit Alexander von Humboldt.
1: Genau.
0: Okay.
2: Sehr, sehr interessante Ausstellung. Wirklich klein und fein und sehr sehenswert.
0: Cool.
2: Und Auleben liegt wunderschön. Ich sehe da noch die Fischteiche vor mir.
1: Genau.
2: Und es könnte irgendwas mit der Fischzucht zu tun haben. Ach, Erika, klär mich auf.
1: Ich kläre euch auf. Also die Auleber werden Klatzköppe oder Bucklige genannt.
2: Oh nein, das ja. ist ja ungerecht.
1: Ja, aber man weiß ja nicht, wie sich das so entwickelt hat im Laufe der Jahre. Also ich habe da eine richtig große Geschichte sogar dazu.
0: Okay.
1: Ich fange schon mal an. Vor Jahren stand die Kirche von Auleben im Tale. Da die Bewohner ihr Gotteshaus lieber auf dem Berg stehen haben wollten, machten sie sich daran und schoben die Kirche gemeinsam an die gewünschte Stelle. Hier steht sie heute noch. Allerdings bekamen diejenigen, die mit dem Rücken schoben, ein Bugä und die, die mit dem Kopf nachhalfen, eine Klatze.
0: Ach.
1: Die nachfolgenden Generationen in Auleben sind wieder gerade gewachsen und haben volles Haar. Ihr Ruf als Klatzköppe und Bucklier ist allerdings geblieben. Katzenköppe werden die Auleber in älterer Literatur auch genannt. Das kann allerdings nicht mit der Aktion Kirchentransport zusammenhängen. Die Streitlust zwischen den Kindern aus Auleben und Görsbach brachten den Mädchen und Jungen einen eigenen Namen ein. Mirigels, abgeleitet von Möhren. Also Mirigels. Auch interessant, habe ich aber so noch nicht gehört. Und dann gibt es noch einiges Interessantes. Bärbele hat schon einiges erzählt. Und zwar wurde Auleben im Jahr 1992 Europadorf. Und das Humboldtsche Schloss hast du schon erwähnt. Auleben liegt direkt in der Goldenen Aue. Das ist ja auch was ganz Bekanntes. Die Fischteiche, die es dort gibt, die haben sowohl Schleien als auch Karpfen, Hechte und Barsch. Und dann gibt es einen Bismarckturm. Den habe ich neulich erst besucht. Und es ist eine wunderschöne Karstlandschaft. Also ein Besuch lohnt sich im Schloss als auch in Auleben.
2: Ja, aber ich habe jetzt überlegt, ich glaube, es war auch Wilhelm von Humboldt dabei. Also ich will mich jetzt nicht auf Alexander von Humboldt festlegen, nur da hatte ich gerade über ihn gelesen und es hatte sich irgendwie so bei mir festgesetzt. Also als Sprachforscher ist da mehr ausgeschrieben über Wilhelm von Humboldt.
1: Okay, das hätte ich jetzt auch nicht so gewusst, aber gut. Das
2: ja, ich habe jetzt überlegt und hatte das jetzt irgendwie verwechselt oder im anderen Zusammenhang. Auf jeden Fall sehr interessant und Humboldt soll einfach mal da gewesen sein. Ne? Also das war dann so die Essenz, die ich daraus genommen habe, dass er sogar mal da kurz gelebt hat. Und ja, also Auleben war schon immer mit oder ohne Kirchenverrückung. Also so ganz glaube ich das nicht, dass man eine Kirche irgendwo mit Kopf oder mit Rücken schiebt.
0: Ja, also das muss auf jeden Fall ein Happening gewesen sein. Also sie haben die Kirche unten stehen und dann, lieber hoch. Das ist so, wie wenn ich einen Rappel kriege in meiner Wohnung, anstatt umzuziehen, die Möbel umstelle, weil es muss ja irgendwie immer mal wieder eine Veränderung her. Ne? So, dann steht man in seinem Dorf, also die Kirche hier unten, das gefällt mir nicht. Lass uns mal zusammen nach oben schieben.
1: Schon lustig.
2: Ja.
1: Man stellt sich aus der Bild.
2: Ich muss erst mal schauen, wo diese Kirche überhaupt steht.
0: Wie groß ist die denn auch? Weißt du, wenn die
1: ja,
0: groß
1: ist? Ja?
2: Die ist schon groß.
1: Ich bin ja erst vor kurzem dort gewesen.
2: Das sind so üble Nachreden, glaube ich jetzt mal.
1: Ja,
2: die wird keiner oder diese Kirche verrückt haben, sondern vielleicht die Rechtfertigung.
1: Aber lustig ist es allemal. Ich meine, die Namen dann nicht so, aber wie die Namen entstanden sind.
2: Ja, die Geschichte darum ist schon irgendwie spektakulär. Ja. Vielleicht könnte uns ja mal ein Auleber aufklären. Die ganze Zeit wünschen wir uns mal Menschen aus den Orten, die uns vielleicht mal widersprechen, weil wir ihre Geschichte doch nicht korrekt wiedergeben. Ja. Also liebe Auleber oder Großwechsunger oder wer auch immer aus anderen Dörfern, helft uns doch einfach mal und meldet euch bei Enno und kann ja kurz schriftlich sein. Klärt uns doch mal auf und wir würden auch euren Beitrag, den ihr uns zum Beispiel als Mail oder so schickt, wenn ihr nicht herkommen möchtet, weil ihr euch vor uns fürchtet.
0: Oder weil Auleben so weit weg ist von
2: Ja, das kann auch sein. Würden wir gern vorlesen. Das wäre doch toll.
0: Das wäre richtig klasse und wenn Sie Interesse haben, ob Ihr Ort schon vorkam, es gibt ja von dieser Sendereihe schon Teil 1 und Teil 2. Auch wenn nicht mehr in der Mediathek verfügbar, fragen Sie ruhig bei uns im Sender nach. Wir stellen natürlich Sendungen auch immer wieder gern zur Verfügung, dass man nochmal was nachhören kann. Denn vielleicht war auch Ihr Ort schon bei einer der anderen Sendungen dabei. Wir haben nämlich schon einige Orte, haben wir in unserer Sendung schon gehabt. Also Auleben und Großwechsungen sind heute schon besprochen worden. Aber Erika, ich würde sagen, einen Ort schaffen wir jetzt noch vor der nächsten Musikpause. Willst du einen ziehen? Kruschel mal so ein bisschen rum, wie so unser Lostrommel. Und dann kannst du darfst blättern, man darf es hören. Ja, in deinem schicken Büchlein. Und liebe Hörer und Hörer, wenn Sie das sehen würden, Erika hat echt gearbeitet. Sie hat zu so vielen, da sind so Klebezettelchen in dem Buch dann schon drin. Hast du noch mal nachgeschlagen?
1: Ja, es hat mir keine Ruhe gelassen, dass wir letztens eben das kleine Problem hatte, ja, wo liegt denn dieser eigentlich für uns unbekannte Ort wirklich im Landkreis? Mhm. Und da hat sich das ein bisschen bewogen, ja, genau. Und dann habe ich mich da kundig gemacht, zu welcher Stadt sie gehören, weil das ist ja vielen dann auch nicht so ganz bekannt, wenn die so ein bisschen unbekannt sind, die Orte. Mhm. Jetzt habe ich zum Beispiel auch einen Ort, der auch so ein bisschen unbekannt ist, und zwar Gudersleben.
0: Nee, der sagt mir gar nichts.
1: Ja, gehört zur Stadt Elrich.
0: Okay. Ja, das ist so eine Ecke, die ich tatsächlich nicht so richtig kenne.
1: Musst du unbedingt mal machen. Vielleicht kriegen wir ja mal eine Wanderung dort.
0: Wieder mal eine Wandergruppe, bin ich dabei.
1: Genau.
0: Gudersleben. Okay.
1: Ja, und die heißen mit dem Spitznamen Mooskämpen.
0: Okay.
1: Oh. Bärbele, was sagst du spontan dazu? Mooskämpen?
2: Moos, denke ich jetzt an Pflaumenmoos. Und Kämpen. Das ist einfach, dass sie...
1: Aber Campen anders geschrieben, mit K?
2: Ach, mit K?
1: Ja.
2: Campen. Da sage ich gar nichts dazu. Ja. Da warte ich jetzt, was
0: Kampeln,
2: du sagst.
0: Kämpfen, naja.
1: Na, mal sehen, wir werden es sehen. Also in der Umgebung von Gudersleben gab es schon immer viele Zwetschenbäume. Mhm. Also Moos schon mal richtig. Das Zwetschenmoos soll sogar das Leibgericht der Gudersleber gewesen sein. Als wieder die Zeit des Mooskochens herangekommen war, stürzte ein großer Eber, deswegen auch Kempe genannt, heran und sprang in einen der Mooströge hinein. Diese Nachricht verbreitete sich so schnell und die Gudersleber waren ab sofort die Mooskämpen.
2: Die haben bestimmt nicht mehr ihre Moostöpfe draußen stehen lassen.
1: Das glaube ich dann auch nicht. Das glaube ich mir auch.
0: Ein Eber heißt Kempe.
1: Wusste ich auch nicht. Nö.
2: Ach, haben sicher ein alter Begriff.
1: Ja, möglich. Ja. Das hat man so noch nicht gehört. Ne? Was gibt es noch zu Gudersleben, habe ich herausgefunden. Also, dass es eine Kirche, St. Vitus, gibt, ein Gutshaus und 2025 wurde ein Griffplattendeutsch aus der Bronzezeit entdeckt in dieser Kirche. Und das finde ich total interessant, das kann man sich bestimmt mal anschauen. Also ich war in Gudersleben noch nicht in der Kirche, aber ich könnte mir vorstellen, da gibt es sicher Informationen dazu, die man
0: mal. Und das ist ja echt aktuell,
1: könnte.
0: 2025?
1: Ja, 2025 erst.
2: Da wird sicherlich noch weiter gegraben oder gesucht. Denn wo ein Dolch ist, ist vielleicht auch ein zweiter oder noch das mehr Funde zu erwarten. Wenn jetzt alle losgehen mit ihren Detektoren und versuchen noch Dolche zu finden, dann weiß ich nicht, ob sich die Gudersleben da so darüber freuen.
1: Das glaube ich auch nicht.
2: Aber ich schätze, diese Stätten, wo man das gefunden hat, werden da auch noch mal gründlicher untersucht.
1: Genau. Und das finde ich auch richtig so. Also ich denke, wir werden überrascht sein.
2: Oder man findet alte Moostöpfe
1: zu sehen gibt. Naja, die gehören ja dann auch zur Geschichte.
0: Auf jeden Fall. Was ist eigentlich der Unterschied zwischen Zwetschge und Pflaume?
1: Ja, ich glaube, das ist nur die Aussprache.
0: Ist es nur der Begriff?
1: Aber es gibt, glaube ich, auch von der Größe her. Pflaumen sind meist größer. Mhm. Und die Zwetschge sind diese typischen kleinen.
2: Ich glaube, es gibt Unterschiede, die ich nicht bezeichnen kann. Mhm.
0: Ja, also so. Aber jedes Mal, Mal siehst du Erika, ne? Jedes Mal denke ich mir so, eigentlich müsste ich das mal nachgucken und mir merken. Und ich habe es bestimmt in meinem Leben schon ein oder zweimal nachgeguckt, aber ich schaffe es einfach nicht, mir es zu merken. Pflaumen und Zwetschgen. Aber auch da die Frage gerne an die Hörer und Hörerinnen von Radio Enno. Hier bei uns auf 100.4, dem Bürgerradio von Nordhausen für Nordhausen, mitten in der Sendung Ortsteile des Landkreises Nordhausen und ihre Spitznamen. Wir hören ein bisschen Musik und sind gleich wieder da mit den nächsten Ortschaften.

0: Herzlich willkommen hier in der Sendestunde der Silberstimmen. Am Mikrofon für Sie Bärbele, Erika und Auguste. Wir unterhalten uns heute wieder über die Spitznamen der Ortschaften im Landkreis Nordhausen. Erika hat dazu ein richtig schönes Büchlein und wir erfahren das ein oder andere Detail über Orte, die wir schon kennen, noch nicht kennen oder besser kennenlernen sollten. Liebe Hörer und Hörerinnen, es ist ein Teil 3, denn es ist eine ganze Sendereihe inzwischen geworden, denn in diesem Büchlein gibt es tatsächlich 70 Ortschaften und wir waren irgendwie so frei, uns hat das so Spaß gemacht die letzten beiden Male. Wir haben gesagt, wir machen jetzt einfach weiter. Und damit es nicht ganz langweilig ist und wir von A zu Z gehen, hat Erika uns Lose gebastelt. Und Bärbele, du ziehst jetzt einen neuen Ort.
1: Ich war die Glücksfee und habe H gezogen, wie Heringen. Richtig schön, Heringen als großer Ort. Und haben die auch einen Spitznamen, Erika?
2: Ja, die haben sogar zwei Spitznamen.
1: Oh.
2: Und zwar einmal die Murnschisser oder Murnschießer und Gehstöcke.
0: Okay.
2: Also habe ich sowohl den einen als den anderen auch noch nicht gehört, aber...
0: Murnschießer, was ist denn ein Murn?
1: Mach diesmal.
2: Ja, ich lese es vor. Warum die Heringer Bewohner Murnschießer genannt werden. Böse Zungen behaupten, dass sie oft ganz in aller Heimlichkeit ihr Geschäft an der Stadtmauer verrichtet haben. Es wird auch erzählt, dass es einen Bewohner gegeben hat, der die Nonnen über die Kirchenmauer lehnend so lange beobachtete, bis sie weggingen und dann... Es soll tatsächlich wahr sein, er ist dabei beobachtet worden.
0: Mm.
2: Wahrscheinlich hat er dann dort hingesch. Das vermute ich jetzt einfach mal. Und dann gibt es noch diesen Gehstöcke,
0: ja.
2: Auch noch diese Spitznamenbezeichnung, ist der geläufigere Spitznamen. Aus welchem Grund auch immer dieser Titel vergeben wurde, die Befragten hüllten sich in Schweigen.
0: Eieiei, Bärbele, das ist wieder so eins nach deinem Geschmack, ne, was du so richtig fies findest und ganz unschön und eigentlich da keine Lust drauf hast.
1: Wahrscheinlich sieht man es mir schon wieder an.
0: Ja.
1: Entschuldigung, stimmt.
0: Absolut.
1: Immer diese Verunglimpfung.
0: Aber wirklich.
1: Aber ich meine, es gab ja auch in den Ortschaften ewig keine Sickergruben und das war ja wirklich schwierig da und nur so Plumpsklos und... Wahrscheinlich hat man da eine dumme Begebenheit mal als Grundlage genommen. Die Gehstöcke halte ich für eine ganz gute Idee. Mhm. Vielleicht haben die sich besonders gerade gehalten.
0: Mhm.
1: Und waren,
0: ja, ein Stock im Po.
1: Ja, sagt man ja manchmal. Und waren auch wanderfreudig. Also ich suche jetzt mal das Positive.
0: Ja, bei einem Gehstock, man kann sich auch aufstützen. Vielleicht waren sie auch Stützen, ne? Für
2: Bestimmt,
0: andere Menschen.
2: Ja, auf jeden Fall.
0: Oder? Den Heringen. Aber bei Murrenschießer, also es ist von der Mauer sozusagen.
2: Ja.
0: Und ich muss ja gestehen, wenn ich jetzt mir überlege, okay, warum haben die denn da hingemacht? Ich meine, so eine Mauer bietet eben aber auch Schutz, ne? Also du kannst, also es ist ja, du hängst ja deinen Po jetzt nicht in einfach ins Freie, sondern es ist schon schön, wenn du hinter dir irgendwas hast und einfach weißt, von da zwickt dich jetzt nicht irgendwas oder schubst dich oder guckt. Oder
2: genau.
0: Also hinter die Mauer zu gehen, finde ich, von der Privatsphäre tatsächlich ja dann eigentlich am klügsten. Murnschießer und Gehstöcke, ja, vielleicht waren sie Stützen für andere. Das wäre doch nicht schlecht.
2: Ja, jetzt erzähle ich euch noch, dass es in Heringen ein wunderbares Schloss gibt.
0: Mhm.
2: Und zwar, es befand sich zu DDR-Zeiten im Verfall, sollte in den 60er Jahren gesprengt werden und wurde zum Glück von 2003 bis 2014 umfassend saniert.
0: Mhm.
2: Um die Stadt schließt sich heute noch die innere und äußere Stadtmauer. Also es gibt sie noch.
0: Zwei.
1: Es gibt die Mauer noch.
2: Genau, es gibt die gewisse Mauer noch.
0: Ja, gut gedüngt.
2: Ja, es gibt auch eine schöne Kirche und das neue Schloss. Hering gehört zum Landkreis Nordhausen als Landgemeinde.
0: Mhm. Okay.
1: Ja, Hering hat Stadtrecht.
2: Ja,
1: ja,
2: genau.
1: Ist eine kleine Stadt und Gosbach und einige, meinen wir Auleben, gehören zu Heringen offiziell.
2: Genau.
1: Ja, und ich war schon mehrfach in dem Schloss, weil da wunderschöne Konzerte oder Ausstellungen stattfinden und war auch schon in diesem kleinen Krämerladen. Der ist auch ganz nett, lässt sich das Schloss wirklich, oder die Schlossbewohner ja nicht, aber die Verantwortlichen lassen sich sehr viel einfallen und es wird auch meistens sehr gut besucht. Vor allen Dingen die Konzerte sind wirklich immer ein Höhepunkt dort. Und man darf erstmal diese Wendeltreppe hochgehen, aber es gibt auch bequemere Wege oder jetzt sogar schon einen Fahrstuhl. Sehr schöne Veranstaltung. Also Heringen gibt sich da die allergrößte Mühe, auch viele Bewohner anzulocken. Und die Heringer wissen darum. Ne? Die gehen ganz gerne in ihr Schloss und es ist da immer sehr, sehr schön. Also
0: diese Kammerkonzerte vom Loh-Orchester, sind die auch immer, die sind noch an drei verschiedenen Orten, im Kunsthaus Meyenburg, im Theater Nordhausen und dann ist das Schloss Heringen? Oder wo
1: finden
0: die statt?
1: Nein, ich weiß eigentlich nur, das ist Sondershausen? Im Achteckhaus.
0: Okay. Verstehe.
1: Da war ich, also im Schloss Heringen gibt es auch kleine Konzerte, aber
0: das gehört nicht zu diesem sozusagen also, Standard-Set.
1: Also wüsste ich jetzt nicht, nein. Aber Sarah Kirsch, die ja leider nicht mehr in Wiffingerode, also die Gedenkstätte und die Dichterstätte Sarah Kirsch, die tagt sehr, sehr oft jetzt in Heringen und da sind die Veranstaltungen mit Sarah oder über Lyriker vor allen Dingen dort wunderschön und auch immer so vielschichtig aufgebaut. Also kann ich auch nur empfehlen.
2: Toll. Ich kann das auch bestätigen. Ich bin vor kurzem erst dort gewesen. Dort gibt es nämlich auch Wanderstempel von verschiedenen anderen Stempelvereinen, sage ich jetzt mal.
0: Ja.
2: Und es ist jetzt auch seit kürzerer Zeit wieder ein kleines Café unten drin, wo man sich auch gut hinsetzen kann. Und wie gesagt, die Ausstellungen, die haben mich so fasziniert. Also ich bin dort mit einer Freundin stundenlang drin gewesen, da kann man sich lange aufhalten. Und man hat auch in der obersten Etage ganz viel gute Sicht. Aber was ich traurig finde, ich war vor ganz, ganz vielen Jahren mit meiner Mama mal da. Meine Mama war so eine Puppenfreundin oder eine Puppenliebhaberin. Und die hatten früher so eine richtige Puppenausstellung.
0: Oh.
2: Alles, was es über Puppen zu sehen, zu hören, zu gucken war, das wurde dort ausgestellt. Ich weiß gar nicht, wo die hingekommen sind, die ganzen Puppen. Ah. Würde mich mal interessieren, wenn vielleicht ein Heringer sich mal melden würde, der vielleicht zu diesem Verein gehört.
0: Ja.
2: Also tolle, tolle Arbeit überhaupt. Und auch in dem angrenzenden in den angrenzenden Gebäuden, da ist oftmals ein Flohmarkt, der auch immer gut zu besuchen ist. Also das Gelände ist wirklich, wirklich schön.
0: Ja, das stimmt. Man fühlt sich in dem Gebäude auch wohl. Also das ist, kann ich nur bestätigen. Und an alle Gehstöcke da draußen, vielleicht haben Sie ja auch noch den ein oder anderen Hinweis zum eigenen Ort. Ich habe jetzt auch Sollstedt gezogen. In dieser Sendung soll es auch noch um Sollstedt gehen. H, S, A und G haben wir heute schon gezogen. Genau, Sollstedt. Wo liegt Sollstedt, Bärbele? Wie fahre ich da hin? Du bist die Autofahrerin hier.
1: Ja, also auf jeden Fall. Ich fahre immer über die Autobahn nach Sollstedt.
2: Genau, das liegt nämlich an der sogenannten Eichsfelder Pforte. Also es geht in Richtung Eichsfeld.
1: Ja, das ist Richtung so Eichsfeld und auch ein sehr schöner Ort. Und Sollstedt hat sogar noch ein eigenes Bad, ein eigenes Hallenbad.
0: Okay.
1: Sehr erkämpft und sehr bemüht, das auch aufrechtzuerhalten. Ja.
2: Also
1: für Schulkinder.
2: Das ist heutzutage schwierig. Ne?
0: Ich wollte gerade sagen, also seitdem ich hier lebe, ich glaube, ich habe in meinem ganzen Leben noch nicht so viele Diskussionen über Bäder gehört. Wirklich. Über von Freibädern, über Hallenbäder, Öffnungszeiten, Preise, Schließungen. Also ganz ehrlich, in den 2,5 Jahren, die ich jetzt hier, also in meinem ganzen Leben noch nicht so viel über Bäder gehört.
2: Ja, und das ist auch ein trauriges Thema im Prinzip, weil Nordhausen hat leider kein Freibad mehr.

0: Duschen oder sowas.
1: Ja,
0: nein,
1: ja.
0: Nein, nein. Oder auch so Schlick, wo du dann ja, die Zehen immer so. Nein. Aber wir waren gerade bei Sollstedt und die haben wohl ja noch ein Hallenbad. Herzlichen Glückwunsch, liebe Sollstädter. Aber was haben Sie denn für einen Spitznamen, Erika?
2: Tja, da kommt ihr wahrscheinlich auch nicht drauf, weil das habe ich auch noch nie so gehört. Mhm. Und zwar sind das die Bärenfänger. Aber es wird ja seinen Grund haben. Vor vielen Jahren soll sich Folgendes zugetragen haben. Ein Bärenführer kehrte mit seinem Tier in der Sollstädter Gemeindeschenke ein. Nachts brach das Tier aus und flüchtete in den nahegelegenen Wald. Mit Mistgabeln und Sensen bewaffnet, machten sich die Männer des Ortes auf, um den Bären einzufangen. In Gedanken rechneten sich die Fänger bereits aus, was ihnen dieses Geschäft an Geld einbringen würde. Trotz intensiven Suchens kehrten sie abends müde und unverrichteter Dinge zurück. Das wenig glorreiche Unternehmen geriet nicht in Vergessenheit, da der Wirt ein Schild mit dem Namen Bärenfänger an seiner Schenke anbringen ließ. Ihm ist es zu verdanken, dass die Sollstädter heute noch Bärenfänger sind, obwohl es in der ganzen Umgebung keinen Bären gibt.
0: Ach, wie cool.
1: Ja, es ist auf jeden Fall sehr mutige Leute. Ja,
0: also. Ja oder gierige.
2: Ja.
0: Ne, ja. Wenn sie mit den Dollarzeichen in den Augen nach den Bären gejagt haben, oder? Dann ging es ums Geld und nicht um, ach du Schreck, ja, unser Ort.
1: Die Bären, die da vorgeführt wurden, und das waren ja auch arme Kreaturen.
0: Boah.
1: Denen habe ich ja auch eher die Freiheit gegönnt. Ja.
0: Auf jeden Fall.
1: Das war schon schlimm, was man da auch teilweise gemacht hat.
0: Ist ja auch ein großer Kritikpunkt an diesen ganzen Zirkusgeschichten gewesen, genau. Ne? Die Tierhaltung und Behandlung.
1: Ja. Zum Glück werden die heute auch stark überprüft.
0: Das habe ich auch gelernt hier.
1: Das ist auf jeden Fall wichtig. Ne?
0: Ja.
1: Also Tierschutz steht da ganz groß auch auf der Agenda.
0: Ja.
1: Und ich finde es auch wichtig. Ja. Also überhaupt dieses Dressieren von Tieren ist mir irgendwie suspekt.
0: Mhm.
1: Und ich glaube auch, wir tun ihnen keinen Gefallen, wenn die irgendwas machen müssen. Aber das geht ja schon viel weiter. Also was ist so eine Delfinenshow in einem Zoo? Ja? Ich auch. Die Delfine nicht in so einem kleinen Becken einfach wegen so einem Fisch rumhüpfen sollen. Das ist einfach nicht für mich jetzt nicht akzeptabel. Und ich möchte es mir auch nicht anschauen.
0: Ja,
1: das ist aber es gibt ja Leute, die sagen, die stehen darauf und die finden das lustig und demzufolge hat es vielleicht auch eine gewisse Berechtigung.
0: Ja, also das ist wirklich ein Thema, darüber könnte man lang und breit diskutieren und lustig, dass gerade die Sollstädter als Bärenfänger uns auf dieses Thema gebracht haben, oder? Ich finde das so schön, wenn wir uns über diese Ortschaften unterhalten, dass wir doch
2: so Verbindungen herstellen.
0: Ja,
2: ne?
0: Verbindungen, Themen.
2: Bewegen, Themen, genau.
0: Richtig, ja. Vom Badehaus zum Zoo und zum Tierpark. Und
1: ja, aber ich glaube, die Sollstädter sind heute aufgeschlossene, moderne Leute, die einen sehr gepflegten Ort haben und die sehr bemüht sind. Also so entnehme ich das auch immer mal der Zeitung.
0: Ja, sehr schön. In Sollstedt. Ja, und jetzt machen wir eine kleine Musikpause, um auch mal wieder ein bisschen den Kopf sozusagen durchzupusten. Also nämlich, wenn man einen Ort nach dem anderen hier auseinander nimmt, dann kommt man auch leicht mal durcheinander. Hier bei der Sendereihe zu den Ortschaften im Landkreis Nordhausen und ihren Spitznamen mit Erika Bärbele und Auguste, die Silberstimmen bei Radio Enno.

0: sind wir wieder, Auguste, Bärbele und Erika, die Silberstimmen bei Radio Enno, dem Bürgerradio von Nordhausen für Nordhausen. Liebe Hörer und Hörerinnen, wir sind bereits in Teil 3 unserer Sendereihe über die Spitznamen der Ortschaften im Landkreis Nordhausen. Wir haben schon über so viele Orte gesprochen und haben festgestellt, dass die Spitznamen zwar irgendwie ja aufgetaucht sind, aber manchmal auf unerklärliche Art und Weise geblieben sind und keiner weiß mehr so richtig, worum es ging. Wir waren gerade bei den Bärenfängern in Solstedt. Und Erika, du hast den nächsten Ort gezogen. Über welchen Ort reden wir jetzt?
1: Ja, wir reden jetzt über Gleisingen, also mit C geschrieben. Früher gab es aber auch eine andere Schreibweise. Der gehört zur Stadt Elrich.
0: Also auch wieder Elrich.
1: Elrich, okay. Genau. Und eine kleine Geschichte vorweg, bevor ich den Spitznamen mal nenne. Vielleicht gibt es da auch ja einen Zusammenhang. Also früher Dorf Gleisingen genannt, bei den Hochwassern im 13. und 14. Jahrhundert wurde das Dorf weggeschwemmt, worauf die Stadt Elrich das Land vom Abt von Walkenried erkaufte. Die Einwohner zogen teils nach Werner, teils nach Elrich. Bekannt war der Ort für seine Forellenzucht. Und ich weiß, dass es heute noch Teiche dort gibt. Mhm. Jetzt bin ich gespannt, ob Wellichen vielleicht was damit zu tun hat.
0: Achso, das ist der Spitzname. Wellichen. Mhm. Warte, Bärbele, hast du
2: zu bei Wellichen?
0: Wellichen mit
2: Wellen?
0: Ja, es wird mit E geschrieben. Wellichen. Vom Wal.
2: Kleine Wal. Die nennt man Wellichen. Das wusste ich auch nicht, welche Bereiche.
1: Um bei der Fischzucht zu bleiben. Ja?
2: Kleine Mädchen.
1: Okay. Also ich kläre euch mal auf. Dem Hörensagen nach ist der Name durch die im Forst arbeitenden Bewohner des Ortes entstanden. Also nicht Fischzucht, sondern Forst. Angeblich soll es während der Arbeitszeit recht fröhlich zugegangen sein. Keine falschen Gedanken. Dabei ist an Musik und Gesang gedacht. Daher auch die weitere Bezeichnung Musikanten. Also Wellichen, Gesang und was eigentlich bei uns die Musikanten gemacht haben. Das haben die Forstarbeiter gemacht.
0: Aha, so Wellichen. Das ist abgeleitet von in einem Wäldchen sozusagen, oder was? Also
1: könnte Wellichen. Zusammenhang entstehen Wäldchen, dadurch, Wäldchen. Weil es auch ähnlich geschrieben wird, aber Wellichen.
2: Eine Lichtung. Kleine Wale kommen schon mal nicht in Frage. Dann nehmen wir doch Wäldchen.
0: Obwohl ja ein Gesang, also Wale können wir wohl auch sehr schön singen, habe ich gehört.
1: Das stimmt.
2: Jetzt können wir doch weiter überlegen, aber ich glaube, da kommen wir nicht weiter.
0: Aber
2: vielleicht weiß aber auch ein Wellichen aus Gleisingen uns darüber zu berichten. Ja. Also nochmal die Bitte, klären Sie uns auf. Ja. Wir freuen uns über Mitteilungen der Bewohner der Ortschaften, über die wir heute gesprochen haben.
0: Auf jeden Fall.
2: Oder andere, die Wünsche haben.
0: Richtig, genau. Und die vielleicht auch ihren Ort noch nicht gehört haben und da schon mal gleich in Vorleistung gehen wollen, von wegen, falls wir zu diesem Ort kämen, Folgendes wäre zu berichten. Aber Gleisingen, ich finde das auch sehr speziell mit diesem Y, also Gleisingen, das ist ja auch wie so eine ältere Schreibweise. Ich glaube, das Y kommt früher häufiger vor. Gleisingen.
1: Aber es wurde früher ganz anders geschrieben, also mit K und ohne dieses Y.
0: Siehste? Mhm. Ach, spannend, okay.
1: Das hat man sich ja irgendwie aus irgendeinem Grund
0: verändert.
1: Verändert.
0: Gleisingen und gehört zum Elricher Teil. Verstand. Okay, ist auch sehr, sehr schön. Liebe Hörer und Hörerinnen, Erika hat heute sogar eine kleine Landkarte mitgebracht, die hier auf dem Tisch liegt, damit, falls Sie wirklich gar nicht wissen, wo die Orte liegen, wenigstens so eine Ahnung haben oder mal gucken könnten. Spicker, hier ein riesen XXL-Spicker. Bärbele, magst du aber noch mal einen Ort ziehen für diese Sendung, damit wir weiterkommen
2: ich
0: hier bei uns?
2: Ich ziehe jetzt mal das B.
0: B hatten wir heute auch noch nicht, das ist schön.
2: Branderode.
0: Also,
2: Erika, okay. Branderode, gibt es da etwas, was du auch hast?
1: Zunächst möchte ich euch erst mal sagen, wozu es gehört. Es gehört nämlich zur Gemeinde Hohenstein.
0: Oh, okay.
1: Das ist so in der Nähe von Trebra, so in dieser Gegend. Mhm. Was Besonderes gibt, dort gibt es wunderschöne Fachwerkhäuser. Und die Kirche St. Andreas stammt aus dem 17. Jahrhundert. Also ich finde das ja immer so toll, wenn die Kirchen erhalten werden. Ich weiß jetzt nicht, wie es dort ist, aber vielleicht gibt es ja jemanden, der uns da mal informieren kann. Oder ich komme sie mal besuchen.
3: Eben.
1: Und schaue mir das mal an.
3: Aber nur, wenn sie einen Wanderstempel haben.
1: Ja, das ist natürlich die nächste Bedingung, die ich vielleicht mal stellen könnte. Es gibt ja bei der Harzer Wanderung, naja, es ist nicht ganz Harz, aber seht das, das müsste eigentlich noch dazu gehören.
3: Ja. Aber die Thüringen
1: Thüringen, genau, ja auch. Die haben vielleicht
3: ne, ganz
1: weil
3: viel.
1: Da habe ich jetzt schon ganz oft auch welche gefunden. Ja, ihr werdet nicht drauf kommen, aber es ist mit dem Namen eng verbunden, der Spitzname. Und zwar sind das einmal die Brandfüchse oder Brandmeister.
3: Oh.
1: Also es hat mit irgendeinem Brand was zu tun.
2: Also Löschmeister wären mir hier lieber als Brandmeister. Brandmeister, also es konnte ja auch sein, dass sie Schnaps gebrannt haben.
1: Oh. Das hätte auch sein können.
2: Denn da gab es ja auch in Nordhausen Brandmeister.
1: Ja, das stimmt. Der hat richtig die Berufsbezeichnung.
2: Ja, ja, richtig.
1: So, ne?
2: Ja, ja. Also,
3: und Brandfüchse könnte tatsächlich irgendwas auch...
2: Ganz leckeren Likör. Dann Erika, was steht in deinem schlauen Büchlein?
1: Wir werden nicht viel schlauer.
2: Wir werden nicht viel schlauer.
1: Schon.
2: Diese behalten ihre kostbaren Getränke für sich.
1: Diese Bezeichnungen lassen vielfältige Vermutungen aufkommen. Aber es ist sicherlich nur eine Ableitung vom Ortsnamen.
3: Ja, Brandrode.
1: Also hieß schon Brandrode und deswegen Brandfüchse oder Brandmeister.
3: Ja, aber Brandfüchse, ich meine, man hat ja auch nicht ohne Grund einen Kater, wenn man viel Alkohol getrunken hat. Vielleicht ist es einfach statt...
1: Nicht der Fuchs, sondern die Katze.
3: Genau. Oder vom Sodbrennen, vielleicht ist es auch sowas.
2: Ja, Brandfüchse werden schon die sein, die dann besonders gut und leckere Sachen hergestellt haben. Ja? Also das war ja zu alten Zeiten wahrscheinlich ein Lebenselixier.
3: Desinfizierend und so ein Fuchs ist ja auch schlau. Also es ist ja auch so ein Brandfuchs. Eben, also aha,
1: ich habe dann schon mal mehr an das Wort Brandmeister gedacht. Ja. Vielleicht haben die auch Brände gelegt. Könnte ja auch sein.
3: Na, das war ja genau.
2: Da so ja, das war die erste. Ah. Aber dann dachte ich, nee, das kann es eigentlich nicht sein. Mhm. Weil dann heißen die eher Feuerteufel. Mhm. Also das wird nicht gewesen sein, sondern dieses Brennen von Alkohol, also von Schnaps. Und war ja hier in der ganzen Region eigentlich.
1: Nordhausen
2: war ja auch bekannt. Und hat ja eine große Geschichte. Und ich glaube, die wollten vielleicht die Nordhäuser übertreffen. Wir können nur spekulieren, aber liebe Brandmeister, Brandfüchse, klären Sie uns einfach auf.
3: Aber ich finde das, genau das ist halt total schön, wenn man sich darauf einlässt, einfach mal auch so ein bisschen rumzuspinnen. Warum könnte das denn gewesen sein? Woher kommt das eventuell? Und dann macht man einfach eine ganz neue Sage.
2: Ja, ich weiß nicht, ob die Bewohner der Orte damit einverstanden sind.
1: Die wollen halt die Brandfüchse und Brandmeister bleiben. Fertig.
2: Genau. Vielleicht.
3: Bei Brandmeister muss ich immer an Wachtmeister Dimpfelmoser vom Räuber Hotzenplotz denken. Kennt ihr den, Dimpfelmoser? Wachtmeister Dimpfelmoser? Habt ihr nicht Räuber Hotzenplotz gelesen?
2: Nicht so
3: Geschichte gehört?
2: Da habe ich eine. Hat man mal gehört, aber ich habe die jetzt nicht mehr auf dem Schirm. Also, du bist ein bisschen jünger, kannst dich eher noch an deine ganzen Kindheitsbücher erinnern als wir.
1: Genau.
3: Da habe ich so schöne Theaterstücke gesehen und wo wir vorhin beim Zoo-Tierpark so waren, im Zoo in Dresden, da gibt es so eine kleine Puppenspielbühne, die machen immer 15 Uhr oder sowas machen die. Und da war auf jeden Fall immer Kasperle Seppel und Räuber Hotzenplotz. Das weiß ich noch.
2: Das war auch toll. Also oder? Wenn man dort hingehen kann, das finde ich ja herrlich.
3: Es ist richtig, richtig schön. Ja, und die Kids, die stehen dann, wenn das Stück zu Ende ist und Räuber Hotzenplotz wurde einmal verprügelt mit dem, stehen sie ja dann an der Tür und wollen halt auch mal so hinter die Kulissen gucken und wollen sehen, wer macht das denn und so. Und also das ist schon, also Handpuppen, ne, so Puppenspiel.
2: Ich mache das unheimlich gerne mit meinen Enkelkindern. Sie mögen das Krokodil nicht.
3: Ja.
2: Ich will ihnen immer gute Eigenschaften vom Krokodil anreden. Aber ich habe es jetzt erstmal ganz unten in die Kiste gelegt und nehme dann lieber einen Esel oder so, der Geschichten erzählt. Aber Puppenspiel ist schön. Gut, das hat aber mit den Brandfüchsen und Brandmeistern nichts zu tun. Ja. Aber es wäre mal eine Anregung hier für diese Stadt. Ja. Vielleicht gibt es ja junge Leute, die vielleicht in der Bibliothek, das ist ja mittwochnachmittags immer so ein tolles Kinderprogramm, vielleicht möchten die auch mal so ein kleines Puppentheater hier wieder eröffnen. Ja. Wäre doch toll für Nordhausen.
1: Toller Übergang.
3: Ja. Ja, die Legende der Brandfüchse. Also finde ich, kann man auf jeden Fall machen.
2: Wenn die keinen Schnaps brauen wollen, die mit den Puppen, dann geht doch das. Genau. Und es ist so herrlich und regt die Fantasie der Kinder so unglaublich an.
3: Ja.
2: Finde es ganz toll. Aber Entschuldigung, liebe
3: Branderöder.
2: Branderöder, wir sind einfach voll.
3: Ihr habt uns inspiriert. Sie haben uns inspiriert. Das ist einfach so. Demnächst begegnen vielleicht wir auch mal einem Brandfuchs oder einem Brandmeister und lassen uns erklären, warum Branderode so genannt wird. Ich finde, viele Orte hier im Landkreis sind eine Reise wert. Oft kann man ja sogar hinlaufen oder mit dem Auto locker hinfahren und dann da eine Runde drehen. Wir haben hier ja einfach auch diesen Luxus einer wunderschönen Landschaft, kann man nicht anders sagen. Also ich als Zugezogene darf da ja sogar auch ein bisschen schwärmerisch davon erzählen. Also das mache ich wirklich jeder, der mich fragt, wie ist es in Nordhausen? Also vom Blick, von der Landschaft, vom wie man sich hier rausbewegt in dem Land. Also habe ich überhaupt nichts zu meckern. Wirklich eine sehr, sehr schöne Gegend. Liebe Nordhäuser, Nordhäuserinnen, vielleicht bewegen Sie sich auch mal wieder vor die Haustür. Und wenn nicht, dann haben wir hoffentlich mit dieser Sendung Ihnen ein wenig Freude bereitet oder Lust gemacht, sich auch mal wieder mit anderen Menschen zu unterhalten, die aus den anderen Ortschaften kommen und über ihre Spitznamen zu quatschen. Liebe Bärbele, liebe Erika, ich glaube, wir sind jetzt für heute durch. Wir haben ganz schön viel wieder zusammengetragen. Dank deiner tollen Vorbereitung, Erika.
2: Ja, Erika, vielen Dank.
1: Ja, ich danke euch auch. Es war wieder sehr schön mit euch und es war immer wieder lustig. Also,
3: ja.
1: Es kommen immer so tolle Themen dann auf.
3: Die Wellchen.
1: Genau.
3: Also an die Wale werde ich noch ganz lange denken, an die Wellchen. Genau. Und liebe Hörer und Hörerinnen, ich hoffe sehr, es gibt einen Teil 4. Auch dazu können Sie sich gerne äußern und uns eine Nachricht schreiben, wie Sie diese Sendungen finden und ob Sie vielleicht auch weitere Ideen haben. Die Silberstimmen freuen sich immer über Ideen und auch Zuwachs. Kommen Sie gerne vorbei am August-Bebel-Platz 6 im 8. Stock. Wir sind barrierefrei erreichbar und ja, ihr Lieben, dann wünsche ich einen schönen Tag und wir hören uns bald
2: Sommer.
3: Wieder. Einen schönen Sommer.
2: Ja, schützen Sie sich vor der Hitze, aber genießen Sie auch die Sonne. Denken Sie daran, in ein paar Monaten frieren wir wieder.
1: Und nicht vergessen, ausreichend zu trinken.
3: Genau. Dann machen Sie es gut, bis bald. Tschüss.
2: Tschüss.

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Das jeden Dienstag live hier aus Studio 1 von 15 bis 17 Uhr. Und das hier aus der 8. 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Am Mikrofon, wie gewohnt, euer Axel Seifert hier aus Nordhausen. Für die kommenden 2 Stunden wünsche ich euch viel, viel Spaß wieder mit mir und meiner Musik. Und wir können heute noch sagen, das Datum, und zwar den 21. Juni 2026. Wir haben da die 30. Kalenderwoche, kann man auch noch dazu sagen. So, am besten aber, wir starten jetzt erstmal mit Musik und das mit Luna. Wir lassen mal so ein bisschen ja, Ballermann-Hits aufkommen oder die Wärme holen zurück, hoffentlich.

Wir kommen jetzt zum Feuerwehreinsatz in der Harnbergstraße. Nämlich am Montag kam es gegen 21 Uhr in der Harnbergstraße in Nordhausen zu einem Flächenbrand an der Bahnstrecke der Harzer Schmalspurbahn. Die Feuerwehr löschte den Vegetationsbrand rasch ab, sodass nur ein geringer Sachschaden entstanden war und sich das Feuer nicht weiter ausbreiten konnte. Die Brandursache ist bislang noch unklar. Der Betrieb der Harzer Schmalspurbahn wurde durch die Feuerwehreinsätze nicht beeinträchtigt. Ist immer gut, dass nicht viel passiert ist. Dank der Feuerwehr von Nordhausen. So, musikalisch geht es jetzt weiter mit Jennifer Rush und Stereo Act zusammen mit Ring of Ice.

Das war Jennifer Rush und in Kürze gibt es bei mir zu lesen, ich bringe Nachrichten, und zwar Einschränkungen auf dem Stadtbuslinie A, wie gesagt, in Kürze hier bei Access Wunschbox. Der nächste Titel von Peter Schilling mit Terra Titanic aus dem Jahr 1984, der Zeit noch der neuen deutschen Welle.

Ja, der gute Peter Schilling. Ich glaube, der war, auch schon mal in Nordhausen, und zwar im Gehege, wenn ich mich nicht alles täusche. So, ein Titel haben wir noch von Jackson Jones und Sous mit Never Be a Lonely. Und danach machen wir den ausführlichen Wetterbericht für die Region Nordhausen. Bis nächste Woche Dienstag. Aber erstmal Jackson Jones erst.

Es ist 15.31 Uhr und Access Wunschbox kommt jetzt der ausführliche Wetterbericht für die Region Nordhausen. Bis nächste Woche Dienstag. Wir fangen erstmal an für heute Nacht. Heute Nacht bleibt es locker bewölkt und das bei wirklich sehr frischen 10 Grad steht hier. Schnell ins warme, kuschelige Bettchen. Der morgige Mittwoch sieht nicht so schön aus. Dem 22. Juli am Morgen Nieselregen steht hier. Dann kurze Regenschauer, 20 Grad die Höchsttemperatur und 12 Grad in der Nacht. Donnerstag hört dann wenigstens der Regen wieder auf. Die Sonne zeigt sich mal wieder, 21 Grad Höchsttemperatur, aber sage und schreibe nur noch 9 Grad einstellig in der Nacht. Fast so am Freitag, wir haben am Meer Sonne. Und das bei 23 Grad Höchsttemperatur und auch in der Nacht wieder nur 9 Grad. Holle Wetter. Samstag ähnlich, 28 Grad. Oh, da wird es sehr kuschelig. Die Höchsttemperatur und 14 Grad in der Nacht. Der Sonntag wird wieder bewölkt bei 24 Grad Höchsttemperatur und 14 Grad in der Nacht. Und am Montag, den 27. Juli, haben wir einen Mix aus Sonne, Wolken und vereinzelten Schauern. 22 Grad Höchsttemperatur und 12 Grad in der Nacht. Und nächste Woche Dienstag, so steht es hier, wieder überwiegend bewölkt. Leichter Regen, warm, 25 Grad Höchsttemperatur und 12 Grad in der Nacht. Ja, regnen muss es ja wirklich mal dringend eigentlich. Deswegen, ich hoffe, es kommen mal ein paar Tröpfchen mal bei uns hier unten an. Das war sie, die Wettervorhersage für die Region Nordhausen. Bis einschließlich nächste Woche Dienstag, den 28. Juli. 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So, musikalisch geht es jetzt weiter. Ja, mit einem Titel aus den 80ern mit New Order und Blue Monday.

Wir kommen jetzt zu den Einschränkungen auf der Stadtbuslinie A in hier Nordhausen. Aufgrund einer Havarie in der Eichendorfstraße kommt es ab heute, ja, kann man auch sagen, für den Pkw-Verkehr auch, kommt man nicht durch. Man muss durch die Jahnstraße fahren. Bis voraussichtlich 24. Juli auf der Stadtbuslinie A zu Behinderungen. Während des genannten Zeitraums kann die Haltestelle Nordhausen-Eichendorfstraße in Richtung Salzer nicht bedient werden. Weiterhin kann die Haltestelle Nordhausen-Hohe Kreuzstraße nicht bedient werden. Eine Ersatzhaltestelle wird am Stresemannring eingerichtet, informiert Marco Weißkopf, Verkehrsmeister der Verkehrsbrücke Nordhausen. Und alle anderen Informationen entnehmt ihr bitte auf der Seite von den Verkehrsbetrieben www.verkehrsbetriebe-nordhausen.de. So, das waren die Einschränkungen im Buslinie. Weiter geht's mit Journey bei mir.

Ja, ein schweinegeiler Titel von Johnny. Ein Titel haben wir noch und das mit DJ Adwan und Welcome to Saint-Tropez und danach der Ostdok-Titel bei Access Wunschbox. Aber erstmal DJ Adwan. Welcome to Saint-Tropez.

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1: Ja, 15.46 Uhr und es ist wieder Ostrockzeit bei Access Wunschbox und für euch heute rausgesucht, die Gabi Rückert mit dem Titel Berührung. Jetzt was Schönes, Schnucklis, ja, zum Kuscheln. So, viel Spaß damit.

Ja, das war der Ostdok-Titel bei Axel Smunchbox heute. Gabi Rückert mit der Berührung. Ja, ihr hört immer noch Radio Enno, Axel Smunchbox. Solltet ihr Musikwünsche oder Grüße haben, einfach anrufen hier im Studio 1 03631 für Nordhausen, dann die 99 33 11 oder schreiben an axel-wunschbox@web.de. Jetzt lassen wir es richtig krachen. Ja, mit Metallica, Whiskey in the Jar, das Original hat Journey, glaube ich, gesungen. Jo, und aber wir holen jetzt Metallica. Wir lassen es krachen zusammen Nachmittag.

Ja, Metallica. Und der liebe Gott hat mich erhört, in kam ein kurzer Schauer hier in Nordhausen. War zwar nur kurz, aber der Mensch freut sich, sag ich mal. Der nächste Titel ist aus dem Jahr 1987 mit Belinda Carlisle. Und ja, dann kommen schon wieder die Nachrichten von Radio Enno. Erstmal Belinda Carlisle.

0: Das war das Jahr 1987 und jetzt gehen wir ja in das Jahr 2026, nämlich jetzt zu den Nachrichten von Radio Enno. Ich, euer Axel Seifert, melde sich dann danach gleich wieder in der zweiten Stunde.
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2: Am Mikrofon begrüßt Sie Peter Jentsch und das sind unsere Schlagzeilen. Klimawandel, invasive Tier- und Pflanzenarten auf dem Vormarsch. Vereinfachung, Finanzämter verschicken vorausgefüllte Steuererklärungen. Digitalisierung, Landesseniorenrat beklagt Nachteile für ältere Menschen und Artenschutz. Erfurter Zoo zeigt roten Panda. Das Wetter, heute ist es wechselnd bewölkt bei 23 Grad. Der Bund für Umwelt- und Naturschutz, BUND, warnt vor einer weiteren Ausbreitung invasiver Tier- und Pflanzenarten in Thüringen. Mit dem Klimawandel würden hierzulande immer mehr gebietsfremde Arten geeignete Lebensbedingungen finden. Der Naturschutzverband fordert deshalb, schnell auf neue Arten zu reagieren. Schon heute werden in Thüringen invasive Tiere wie Waschbären oder auch Pflanzen wie der Riesenbärenklau bekämpft. Der japanische Staudenknöterich bereitet vor allem im Thüringer Wald Probleme. Sorge bereitet dem BUND außerdem die asiatische Hornisse. Mehr als 50.000 Thüringer haben eine Steuererklärung erhalten, für die sie nichts tun mussten. Wie das Finanzministerium mitteilte, haben 11 Finanzämter im Land die vorausgefüllten Steuerfestsetzungsvorschläge verschickt. Wer eine solche Steuererklärung bekommen hat, kann nun entscheiden, ob er mit den eingetragenen Angaben einverstanden ist oder nicht. Nach Angaben des Ministeriums hat bislang rund ein Drittel der Empfänger das Angebot angenommen. Menschen, die ihre Steuererklärung vom Steuerberater erledigen lassen, haben keinen Vorschlag vom Amt erhalten. Der Thüringer Landesseniorenrat sieht Nachteile für ältere Menschen durch die Digitalisierung. Viele Senioren drohten abgehängt zu werden. Der Verband spricht von einem ernstzunehmenden Problem. Vor allem über 70-Jährigen fehle das Wissen für den Umgang mit Handy und Tablet. Sie hätten außerdem Angst, etwas falsch zu machen oder gehackt zu werden. Der Landesseniorenbeirat fordert deshalb Hilfe von Nachbarn oder Familie, aber auch von Volkshochschulen und Pflegestützpunkten. Im Erfurter Zoo ist die neu gebaute Anlage für rote Pandas eingeweiht worden. Der Zoopark kann damit nach über 40 Jahren erstmals wieder eine stark bedrohte Tierart zeigen. Die 11-jährige Panda-Dame Lilly soll auf einer 600 Quadratmeter großen Anlage mit Stachelschweinen zusammenleben. In die Anlage wurden nach Zooangaben rund 500.000 Euro investiert. Weil Pandas hauptsächlich Bambus fressen, wird seit 3 Jahren Bambus im Erfurter Zoo angebaut. Und nun das Wetter für Nordhausen und den Südharz. Heute erwartet uns ein eher wechselnd bewölkter Himmel. Meist bleibt es trocken, am Nachmittag sind jedoch vereinzelt kurze Schauer möglich. Die Temperaturen steigen auf angenehme 21 bis 23 Grad, im Harz werden 16 bis 21 Grad erreicht. Dazu weht ein schwacher, zeitweise mäßiger Wind. In der Nacht zum Mittwoch ist der Himmel zunächst gering bewölkt bis wolkig. Einzelne Schauer klingen rasch ab. Die Temperaturen sinken dann auf 12 bis 9 Grad. Der Wind weht überwiegend schwach aus westlichen Richtungen.
0: So, herzlich willkommen in der zweiten Stunde von Axels Wunschbox, die Hörergruß- und Wunschsendung. Ich erfülle eure Musikwünsche von Volksmusik bis aktuelle Charts, das bis 17 Uhr noch live hier aus Studio 1. Aus der 8. Etage hier am August-Behe-Platz 6 in Nordhausen. Und am Mikrofon ist euer Axel Seifert hier aus Nordhausen. So, das ist hier Alan Walker. Es ist genau 16 Uhr und 4 Minuten mit Axels Wunschbox Hits in den Feierabend hinein. Oder solltet ihr schon Feierabend haben, seinen angenehmen, ja ruhigen Feierabend.

So, um 16:07 Uhr habe ich jetzt einen Titel für euch rausgesucht. Martin B. Punkt. Und zwar mit einem geilen Titel, finde ich, der Sommertitel eigentlich für 2026 ist das für mich. Hört mal kurz rein und ja, ihr könnt mich auch anrufen und in einem Studio hier. Und wie gefällt euch dieser Titel?

Ist das nicht ein Schweinegalatite? Ich finde das super, super, ein richtiger schöner Sommertitel. Ja, wie ist eure Meinung dazu? 03631 400.000, dann die 99 33 11.

Ja, Man at Work mit Down Under. Wir kommen jetzt um 16:30 zu einem Geburtstagskind. Er wird heute 78 Jahre alt. Und zwar Cat Stevens. Yusuf Islam ist ein britischer Sänger, mit bürgerlichen Namen jedenfalls, ist ein britischer Sänger und Songwriter. Er spielt Gitarre und Klavier und wird musikalisch dem Folk und Softrock zugerechnet. Und ja, für ihn spielen wir heute auch seinen eigenen Titel mit Peachtree, Cat Stevens, zu seinem 78. Geburtstag.

Der Titel aus dem Jahr 1971. Ja, herzlichen Glückwunsch nochmal an Cat Stevens. Er wird heute 78 Jahre alt. So, weiter geht's mit einem Titel aus dem Jahr 1978 mit Patrick Hernandez, Born to Be Alive.

Nach dem nächsten Titel von Gigi Garicino, L'amour toujours, im Prinzip bitte die Polizei um Mithilfe. Und jetzt erstmal Gigi Garicino aus dem Jahr 1999.

Die Polizei von Nordhausen bittet um Mithilfe. Ja, erneut wurde eine Sitzgruppe in Eirich von rechten Schmierereien. Unbekannte Täter brachten mittels schwarzer Farbe zwei Hakenkreuze auf einer Sitzgelegenheit auf. In der jüngeren Vergangenheit wurden im Bereich der nördlichen Stadt Thürings mehrfach in solche Straftaten gemeldet. Die beschmierte Sitzgruppe befindet sich in der Straße zum Rheinberg in Eirich. Wer hat in vergangenen Tagen Personen bei der Sitzgruppe gesehen, die dafür die Tat in Betracht kommen könnten? Im Umfeld der Sitzgruppe wurden Bierflaschen gesichert. Eventuell saßen der oder die Täter über eine längere Zeit auf der Sitzgruppe und tranken alkoholische Getränke. Hinweise nimmt die Polizei in Nordhausen unter Vorwahl von Nordhausen, das sind 03631 und dann die 960 oder jede Polizeistelle in ja ein. So, weiter geht's mit einem Titel von Lucenzo Fittomama mit Danza Guduro.

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So, weiter geht's mit auch noch etwas Partymusik. Und danach habe ich einen Schmanke aus dem Jahr 1967. Verrate ich noch nicht.

Wir kommen jetzt zu einem Titel, ja, und aus dem Jahr 1967. Letztes Wochenende war ich unterwegs, habe für eine Musik eine Hochzeit gemacht, zur Hochzeit Musik gemacht, und da wurde sich dieser Titel gewünscht. Und ach ja, denke, die ganze Sammel spielen, ne, wieder lange, lange nicht gespielt. Dave Davis mit Tears of the Clown aus dem Jahr 1967.

0: Das Jahr 1977, das war noch Musik. Alles handgemachte Musik. Holla, meine Zeit. So, wir kommen zum nächsten Musikwunsch. Und zwar für den Bodo aus Bien. Er wünscht den Titel von Philipp Poise. Schön. Und hier kommt dein Musikwunsch. Ich sage, los geht's, Band ab und viel Spaß damit.
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Das war der Musikwunsch für den Bodo aus Bielen. Sollt ihr auch Musikwünsche oder Grüße haben, könnt ihr immer noch anrufen. 03613 Nordhausen und dann die 3933 und dann die 11. Ja, mal Offenbach mit Overdrive und danach kommt Comedy mit Paul Panzer. Erstmal Offenbach.

0: Ja, das war Ofenbach und weiter geht's jetzt mit Comedy. Und das mit meinem Freund Paul Panzer möchte ich einmal live erleben. Gut, viel Spaß mit Paul Panzer.
1: Ich war mal mit Hilde auf der Esoterik-Messe. Wenn ihr mal Bekloppte treffen wollt, geht auf so eine Esoterik-Messe. Dagegen sind die Jungs von diesen Star-Trek-Treffen harmlose Spinner. Geht mal auf eine Esoterik-Messe. Da versammelt sich alles, was sich mit der armen Seele auseinandersetzt. Ich war gerade in der Garage, meinen Rasenmäher am kaputt reparieren. Stand Hilde plötzlich, sagt, komm Paul, wir gehen auf die Esoterik-Messe. Esoterika, weiß ich noch. Wir kommen an, schon am Eingang, so eine ganz merkwürdige Frau. Ne? Von weitem sah sie aus wie so ein Garderobenständer, der mit Batiktüchern zugehangen war. Oberlippenbart, ganz komisches Mädchen. Ich sag, Hilde, können wir auch einen anderen Eingang benutzen? Nein. Wir kommen also näher. Ich gebe mein Ticket ab. Da packt die Frau mich am Handgelenk. Greift in ihre Tasche und holt so einen kleinen... farbenden Stein raus und sagt, Amethyst, mein Freund, der ist gut fürs Selbstbewusstsein. Wie willst du denn darauf reagieren? Hä? Ich wühle in der Tasche, sag, hier hast du eine 15er Mutter, die scheint dir zu fehlen. Ja, der... Was willst du denn da machen? Schlender mal.

0: schlender mal über so eine Esoterik. Nur Bekloppte, nur Bekloppte. Ich musste mal wieder. Treffe ich auf so eine junge Gruppe Pädagogen. Pädagogen, Therapeuten. Ich sagte zu dem einen, sag, Entschuldigung, weißt du, wo die Toilette ist? Sagt er zu mir, ich weiß das, aber du musst es ganz alleine rausfinden. Was soll das denn? Nur Bescheuerte. Nur Bescheuerte. Der andere. Der andere lief die ganze Zeit mit so einem Pendel rum. Ich folge dem Pendel, ich folge dem. Das Pendel weist mir den Weg, das Pendel weist mir den Weg. Ich sage, ja, da kommt die A5, du bist auf dem richtigen Weg. Geh mal schön weiter gerade. Nur Bescheuerte. Nur Bescheuerte. Feng Shui. Feng Shui. Ich stehe an so einem Stand und guck mir irgendwelche Pülverchen an, steht so ein Heini neben mir, macht, hey, nicht erschrecken. Ich sage, nicht erschrecken, ich hätte dir fast den Kopf abgehauen, nicht erschrecken. Ich mach Feng Shui. Irgendwas in deiner Wohnung stört auch dich. Ich sag, Hilde steht zwei Stände weiter. Ja, irgendwas hat's. Warum spricht er mich denn an? Hör. Nur Verrückte. Nur Verrückte. Da rennen Typen rum, die glauben an Außerirdische. An UFOs. Die glauben an UFOs. Was ist denn mit dir los? Die glauben an UFOs. Die klettern. Bist du nicht von hier? Die glauben wirklich an UFOs. Die klettern nachts auf Bäume, reißen sich das Hemd auf, malen sich Zeichen auf die Brust und warten darauf, von Außerirdischen abgeholt zu werden. Ich sag, bleib bis Dienstag sitzen, da kommt die gelbe Tonne, die nimmt dich garantiert mit. Ja, warum muss ich nicht ständig?
1: Ja, Comedy mit Paul Beinsachen. Ich finde irgendwie geil.

Das war Lips mit Funky Town. So, wir schauen jetzt nochmal. Ach, Access Wunschbox 90 im Ende schon wieder. So vergehen 2 Stunden ganz schnell. Wir schauen jetzt nochmal Programm auf Radio Enno, was nach Access Wunschbox Live kommt. 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So. Ja, ich muss ja noch das andere sagen. 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So, nicht zu vergessen, jeden Dienstag live hier aus Studio 1, Access Wunschbox, die Hörergruß- und Wunschsendung. Ja, und wie sagte immer, ich weise jetzt schon immer drauf hin, 8. Dezember von 9 bis 19 Uhr, 25 Jahre Access Wunschbox. In der langen Zeit, ja, wo ich hier ehrenamtlich sende. Und wer mich unterstützen will, schreibt mir einfach eine Nachricht irgendwo. Ich freue mich über jede Unterstützung. 10 Stunden wollen erstmal dann im Dezember gefüllt werden. Ansonsten möchte ich mich verabschieden, wünsche allen eine schöne Woche und bleibt schön gesund. Und euer Axel Seifert hier aus Nordhausen, der auch die letzten 2 Stunden hier die Sendeverantwortung hatte. Tschüss, macht's gut, bye bye.

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3: Am Mikrofon begrüßt Sie Peter Jentsch und das sind unsere Schlagzeilen. Klimawandel, invasive Tier- und Pflanzenarten auf dem Vormarsch. Vereinfachung, Finanzämter verschicken vorausgefüllte Steuererklärungen. Digitalisierung, Landesseniorenrat beklagt Nachteile für ältere Menschen und Artenschutz. Erfurter Zoo zeigt roten Panda. Das Wetter, heute ist es wechselnd bewölkt bei 23 Grad. Der Bund für Umwelt- und Naturschutz, BUND, warnt vor einer weiteren Ausbreitung invasiver Tier- und Pflanzenarten in Thüringen. Mit dem Klimawandel würden hierzulande immer mehr gebietsfremde Arten geeignete Lebensbedingungen finden. Der Naturschutzverband fordert deshalb, schnell auf neue Arten zu reagieren. Schon heute werden in Thüringen invasive Tiere wie Waschbären oder auch Pflanzen wie der Riesenbärenklau bekämpft. Der japanische Staudenknöterich bereitet vor allem im Thüringer Wald Probleme. Sorge bereitet dem BUND außerdem die asiatische Hornisse. Mehr als 50.000 Thüringer haben eine Steuererklärung erhalten, für die sie nichts tun mussten. Wie das Finanzministerium mitteilte, haben 11 Finanzämter im Land die vorausgefüllten Steuerfestsetzungsvorschläge verschickt. Wer eine solche Steuererklärung bekommen hat, kann nun entscheiden, ob er mit den eingetragenen Angaben einverstanden ist oder nicht. Nach Angaben des Ministeriums hat bislang rund ein Drittel der Empfänger das Angebot angenommen. Menschen, die ihre Steuererklärung vom Steuerberater erledigen lassen, haben keinen Vorschlag vom Amt erhalten. Der Thüringer Landesseniorenrat sieht Nachteile für ältere Menschen durch die Digitalisierung. Viele Senioren drohten abgehängt zu werden. Der Verband spricht von einem ernstzunehmenden Problem. Vor allem über 70-Jährigen fehle das Wissen für den Umgang mit Handy und Tablet. Sie hätten außerdem Angst, etwas falsch zu machen oder gehackt zu werden. Der Landesseniorenbeirat fordert deshalb Hilfe von Nachbarn oder Familie, aber auch von Volkshochschulen und Pflegestützpunkten. Im Erfurter Zoo ist die neu gebaute Anlage für rote Pandas eingeweiht worden. Der Zoopark kann damit nach über 40 Jahren erstmals wieder eine stark bedrohte Tierart zeigen. Die 11-jährige Panda-Dame Lilly soll auf einer 600 Quadratmeter großen Anlage mit Stachelschweinen zusammenleben. In die Anlage wurden nach Zooangaben rund 500.000 Euro investiert. Weil Pandas hauptsächlich Bambus fressen, wird seit 3 Jahren Bambus im Erfurter Zoo angebaut. Und nun das Wetter für Nordhausen und den Südharz. Heute erwartet uns ein eher wechselnd bewölkter Himmel. Meist bleibt es trocken, am Nachmittag sind jedoch vereinzelt kurze Schauer möglich. Die Temperaturen steigen auf angenehme 21 bis 23 Grad, im Harz werden 16 bis 21 Grad erreicht. Dazu weht ein schwacher, zeitweise mäßiger Wind. In der Nacht zum Mittwoch ist der Himmel zunächst gering bewölkt bis wolkig. Einzelne Schauer klingen rasch ab. Die Temperaturen sinken dann auf 12 bis 9 Grad. Der Wind weht überwiegend schwach aus westlichen Richtungen.

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1: Am Mikrofon begrüßt Sie Peter Jentsch und das sind unsere Schlagzeilen. Klimawandel, invasive Tier- und Pflanzenarten auf dem Vormarsch. Vereinfachung, Finanzämter verschicken vorausgefüllte Steuererklärungen. Digitalisierung, Landesseniorenrat beklagt Nachteile für ältere Menschen und Artenschutz. Erfurter Zoo zeigt roten Panda. Das Wetter, heute ist es wechselnd bewölkt bei 23 Grad. Der Bund für Umwelt- und Naturschutz, BUND, warnt vor einer weiteren Ausbreitung invasiver Tier- und Pflanzenarten in Thüringen. Mit dem Klimawandel würden hierzulande immer mehr gebietsfremde Arten geeignete Lebensbedingungen finden. Der Naturschutzverband fordert deshalb, schnell auf neue Arten zu reagieren. Schon heute werden in Thüringen invasive Tiere wie Waschbären oder auch Pflanzen wie der Riesenbärenklau bekämpft. Der japanische Staudenknöterich bereitet vor allem im Thüringer Wald Probleme. Sorge bereitet dem BUND außerdem die asiatische Hornisse. Mehr als 50.000 Thüringer haben eine Steuererklärung erhalten, für die sie nichts tun mussten. Wie das Finanzministerium mitteilte, haben 11 Finanzämter im Land die vorausgefüllten Steuerfestsetzungsvorschläge verschickt. Wer eine solche Steuererklärung bekommen hat, kann nun entscheiden, ob er mit den eingetragenen Angaben einverstanden ist oder nicht. Nach Angaben des Ministeriums hat bislang rund ein Drittel der Empfänger das Angebot angenommen. Menschen, die ihre Steuererklärung vom Steuerberater erledigen lassen, haben keinen Vorschlag vom Amt erhalten. Der Thüringer Landesseniorenrat sieht Nachteile für ältere Menschen durch die Digitalisierung. Viele Senioren drohten abgehängt zu werden. Der Verband spricht von einem ernstzunehmenden Problem. Vor allem über 70-Jährigen fehle das Wissen für den Umgang mit Handy und Tablet. Sie hätten außerdem Angst, etwas falsch zu machen oder gehackt zu werden. Der Landesseniorenbeirat fordert deshalb Hilfe von Nachbarn oder Familie, aber auch von Volkshochschulen und Pflegestützpunkten. Im Erfurter Zoo ist die neu gebaute Anlage für rote Pandas eingeweiht worden. Der Zoopark kann damit nach über 40 Jahren erstmals wieder eine stark bedrohte Tierart zeigen. Die 11-jährige Panda-Dame Lilly soll auf einer 600 Quadratmeter großen Anlage mit Stachelschweinen zusammenleben. In die Anlage wurden nach Zooangaben rund 500.000 Euro investiert. Weil Pandas hauptsächlich Bambus fressen, wird seit 3 Jahren Bambus im Erfurter Zoo angebaut. Und nun das Wetter für Nordhausen und den Südharz. Heute erwartet uns ein eher wechselnd bewölkter Himmel. Meist bleibt es trocken, am Nachmittag sind jedoch vereinzelt kurze Schauer möglich. Die Temperaturen steigen auf angenehme 21 bis 23 Grad, im Harz werden 16 bis 21 Grad erreicht. Dazu weht ein schwacher, zeitweise mäßiger Wind. In der Nacht zum Mittwoch ist der Himmel zunächst gering bewölkt bis wolkig. Einzelne Schauer klingen rasch ab. Die Temperaturen sinken dann auf 12 bis 9 Grad. Der Wind weht überwiegend schwach aus westlichen Richtungen.

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1: Von Rigo Fromm, gesprochen von Peter Jentsch. In der Filmbranche ist der österreichische Filmemacher Michael Keplinger schon durch seinen 2024 erschienenen Film Iris recht bekannt, zumal er mit diesem auch einige Preise gewonnen hat. Etwa zur gleichen Zeit veröffentlichte er auch seine ersten Singles, die da hießen More Than Kind und Passing Through. Und jetzt legt er mit einer EP nach, unter dem Titel The World's at Play. Angekündigt wurde uns diese von Roller Music mit den Worten: Das ist noch echte Musik. Klar ist es das, aber für wen? Bis auf das Instrumental und den Song Underground, der mit einer kräftigen Rhythmuslinie und viel Gitarrengedudel daherkommt, sind die drei verbleibenden Stücke langsame Balladen ohne große Songstruktur, aber mit viel Herzschmerz. Die ganze EP ist eher was für die Fraktion der romantischen Träumer. Lediglich das dritte Lied ist eine echte Powerballade im Popsegment. So sind weiblicher Backgroundchor im Intro, ein kleines Gitarrensolo und ein catchy Refrain in der Ballade enthalten. Und zum Schluss haben wir noch ein Outro, in dem Keplinger und der Darmchor noch einmal das gesamte Thema des namensgebenden Songs The World's at Play für 47 Sekunden a cappella intonieren. Nun ja, wenn diese vier Titel Ende des Monats veröffentlicht werden, dann könnt ihr ja mal reinhören. Soweit der CD-Tipp von Rigo Fromm und wir hören jetzt von Michael Keplinger Underground.

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1: Am Mikrofon begrüßt Sie Peter Jentsch und das sind unsere Schlagzeilen. Klimawandel, invasive Tier- und Pflanzenarten auf dem Vormarsch. Vereinfachung, Finanzämter verschicken vorausgefüllte Steuererklärungen. Digitalisierung, Landesseniorenrat beklagt Nachteile für ältere Menschen und Artenschutz. Erfurter Zoo zeigt roten Panda. Das Wetter, heute ist es wechselnd bewölkt bei 23 Grad. Der Bund für Umwelt- und Naturschutz, BUND, warnt vor einer weiteren Ausbreitung invasiver Tier- und Pflanzenarten in Thüringen. Mit dem Klimawandel würden hierzulande immer mehr gebietsfremde Arten geeignete Lebensbedingungen finden. Der Naturschutzverband fordert deshalb, schnell auf neue Arten zu reagieren. Schon heute werden in Thüringen invasive Tiere wie Waschbären oder auch Pflanzen wie der Riesenbärenklau bekämpft. Der japanische Staudenknöterich bereitet vor allem im Thüringer Wald Probleme. Sorge bereitet dem BUND außerdem die asiatische Hornisse. Mehr als 50.000 Thüringer haben eine Steuererklärung erhalten, für die sie nichts tun mussten. Wie das Finanzministerium mitteilte, haben 11 Finanzämter im Land die vorausgefüllten Steuerfestsetzungsvorschläge verschickt. Wer eine solche Steuererklärung bekommen hat, kann nun entscheiden, ob er mit den eingetragenen Angaben einverstanden ist oder nicht. Nach Angaben des Ministeriums hat bislang rund ein Drittel der Empfänger das Angebot angenommen. Menschen, die ihre Steuererklärung vom Steuerberater erledigen lassen, haben keinen Vorschlag vom Amt erhalten. Der Thüringer Landesseniorenrat sieht Nachteile für ältere Menschen durch die Digitalisierung. Viele Senioren drohten abgehängt zu werden. Der Verband spricht von einem ernstzunehmenden Problem. Vor allem über 70-Jährigen fehle das Wissen für den Umgang mit Handy und Tablet. Sie hätten außerdem Angst, etwas falsch zu machen oder gehackt zu werden. Der Landesseniorenbeirat fordert deshalb Hilfe von Nachbarn oder Familie, aber auch von Volkshochschulen und Pflegestützpunkten. Im Erfurter Zoo ist die neu gebaute Anlage für rote Pandas eingeweiht worden. Der Zoopark kann damit nach über 40 Jahren erstmals wieder eine stark bedrohte Tierart zeigen. Die 11-jährige Panda-Dame Lilly soll auf einer 600 Quadratmeter großen Anlage mit Stachelschweinen zusammenleben. In die Anlage wurden nach Zooangaben rund 500.000 Euro investiert. Weil Pandas hauptsächlich Bambus fressen, wird seit 3 Jahren Bambus im Erfurter Zoo angebaut. Und nun das Wetter für Nordhausen und den Südharz. Heute erwartet uns ein eher wechselnd bewölkter Himmel. Meist bleibt es trocken, am Nachmittag sind jedoch vereinzelt kurze Schauer möglich. Die Temperaturen steigen auf angenehme 21 bis 23 Grad, im Harz werden 16 bis 21 Grad erreicht. Dazu weht ein schwacher, zeitweise mäßiger Wind. In der Nacht zum Mittwoch ist der Himmel zunächst gering bewölkt bis wolkig. Einzelne Schauer klingen rasch ab. Die Temperaturen sinken dann auf 12 bis 9 Grad. Der Wind weht überwiegend schwach aus westlichen Richtungen.
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2: Es ist wieder soweit, es gibt eine Stunde voll mit Country Music. Ihr hört die Country Time. Mein Name ist Axel Weber und wünsche euch auch heute viel Spaß dabei. Auf geht's!

Das war wie versprochen gleich zum Anfang der Sendung ein Musikwunsch von Michael aus Saalfeld. Ich hoffe mal, das kam gut rüber. Was haben wir in dieser Sendung dabei an Country Music? Es gibt zu hören natürlich Country Music auf Deutsch von Truckstop. Unter anderem auch die Dagmar ist dabei, Tim McGraw, der Nordliner, Mark Chestnut und viele, viele andere. Hier kommt Jason Michael Carroll.

Heute wieder eine frische Sendung Country Music. Ich war ja die letzten 2-3 Wochen unterwegs, unter anderem in den Niederlanden. Auch dort gibt es gute Country Music. Dort gibt es den Henk Weingart. Hier ist er für euch zu hören mit seinem Containersong.

Hank Weingart aus den Niederlanden. Er war ursprünglich LKW-Fahrer und machte später dann niederländische Country-Music. Mittlerweile ist er auch schon 80 Jahre alt und immer noch gern zu hören. Hier ist Tony Carey.

An diesem Wochenende gibt es ja wieder das Country Festival am Stausee Ratscher. Aber wer lieber im August wohin möchte, wo Country Music live geboten wird, für den habe ich jetzt auch gleich einen ganz tollen Tipp nach der nächsten Musik von Dagmar.

Im August gibt es wieder das Country Festival in Neustadt bei Coburg. Vom 7. bis 9. August und vom 14. bis 16. August. An diesen zwei Wochenenden heißt es in der Mörike Straße in Neustadt bei Coburg, also gleich hinter Sonneberg, Country Music Live und das entsprechende Feeling rundherum. Es wird wieder einiges geboten, es treten verschiedene Musiker auf, es gibt zu essen und zu trinken in der kleinen Westernstadt des Vereins Mountain Lions e.V. in Neustadt bei Coburg. Der Eintritt ist frei, parken kann man in den umliegenden Straßen. Wünsche euch viel Spaß dabei und jetzt viel Spaß mit Country Music mit den Lennerockers.

Selena Rogers, Pullman City, Matt. Die Westernstädte Pullman City sind natürlich auch immer einen Besuch wert. Pullman City in Egging am See in Niederbayern oder Pullman City, Harz. Jetzt habe ich für euch Tom Tihol dabei. Er kommt aus einer großen Familie mit 9 Kindern aus Kentucky, hatte schon frühzeitig Fabrikarbeit angefangen, um zum Unterhalt der Familie beizutragen. Er lebte von 1936 bis 2021.

Truckstop in der Country Time, eure Sendung für Country Music in Thüringen. Truckstop kann man auch live erleben, dieses Jahr in Thüringen zum Flugplatzfest in Nordhausen. Anlässlich des 70-jährigen Bestehens des Flugplatzes in Nordhausen gibt es das FTC Festival. Flieger Trucker Country heißt es dann Mitte September in Nordhausen. Das Gelände wird um die 75.000 Quadratmeter groß sein und es treten erstklassige Musiker auf, unter anderem eben auch Truckstop.

0: Er ist bürgerlich Bert Zellerer, macht authentische Lieder über das Leben auf der Autobahn. Es ist der Nordliner.
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Hier war der Nordliner. Für Leon und für alle, die nachts zuhören. Manchmal reicht eine Stimme, um das Herz wieder warm zu machen. Passt auf euch auf. Und allzeit gute Fahrt, Grillfreude.

Danke Nordliner für den ganz tollen Song über den Jungen von Kanal 17. Kommen wir nun zu Mark Chestnut. 1963 wurde er in Texas geboren. Sein Vater hatte eine riesige Sammlung an Country-Schallplatten und dadurch kam er natürlich immer wieder mit Country-Music in Berührung, eignete sich selber über 1000 Songs an. Man nannte ihn auch menschliche Jukebox. Mark Chestnut.

Nicht nur Mark Chestnut, auch der nächste Künstler wurde in Texas geboren. Rodney Crowell, 1950 in Houston, Texas geboren. Seine Familie war auch sehr musikalisch. Er selbst begann dann mit seiner musikalischen Karriere im Alter von 11 Jahren, spielte Schlagzeug in der Band seines Vaters, Rodney Crowell.

Country Feeling Live kann man dieses Jahr oft erleben. Es gibt die verschiedensten Veranstaltungen, nicht nur diese Woche. Auch im August wird einiges geboten. So zum Beispiel von den Mountain Lions e.V. in Neustadt bei Coburg. Das liegt gleich hinter Sonneberg. Also für euer Navi gebt ihr dann bitte ein 96465 Neustadt bei Coburg. In der Mörike Straße ist das Vereinsgelände der Mountain Lions. Eine kleine Westernstadt, die jedes Jahr ein Festival veranstaltet. Dieses Mal ist es vom 7. bis zum 9. August, vom 7. bis 9. August und vom 14. bis 16. August. Vom 14. bis 16. August. Der Eintritt ist frei. Parken kann man auch kostenlos in den umliegenden Straßen. Es ist immer sehr schön. Es wird viel Country-Musik live geboten und natürlich das entsprechende Feeling rundherum in der kleinen Westernstadt. In der Mörike Straße in Neustadt bei Coburg. Ich wünsche euch viel Spaß dabei und hier kommt erstmal wieder Musik, Country natürlich, von Dagmar.

0: Assign-Job.
1: Ich bin mal unterwegs mit einem Truck in Richtung Amsterdam. Ich war ja auch vor kurzem dort in der Nähe, war ja da schon öfter, sollte man auf jeden Fall mal gesehen haben. Sehr empfehlenswert.

Truckstop habe ich für euch noch Dirks Bentley dabei. Aus Phoenix, Arizona, war sehr begeistert von Country-Musik, so dass er mit 19 Jahren in die Country-Hauptstadt Nashville zog. Dirks Bentley.

0: Jede Woche um diese Zeit heißt es Country Time bei eurem Bürgerradius in Thüringen. Ich sage danke fürs Einschalten zur Sendung. Bis zum nächsten Mal, euer Axel Weber.
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Und jetzt kann ich mal ankündigen, kommt wieder eine Premiere. Ich drehe durch. Patricia Gabriele Sieglinde. Das heißt ja jemand Sieglinde. Das ist gut so, weil Sieglinde kriegt ja ganz schön was ab in dem Lied. Viel Spaß. Wir nennen sie immer Siggi.

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gerade neulich Nachmittag, machten meine Frau und ich einen Nachmittagsausflug nach Beverly Hills. Schauten in der Privatschule vorbei, die unser Ältester besucht. Viele Berühmtheiten lassen ihre Kinder da. Da sagt die Lehrerin, es gibt hier ein Problem. Ihr Kind tut einfach nicht, was man ihm sagt. Das ist so ein grober Brocken, der quält die anderen Kinder. Und wenn er spielt, verlieren kann er nicht. Moment mal, Lehrerin, nur eine Minute bitte. Vielleicht sind meine

Start diesen Abend. Kommen ein paar junge Geschäftsfreunde von uns, eingeflogen aus New York City. Sie werden bei uns wohnen, nun so ein, zwei Wochen, schätze ich mal. Und ich werde sie ausführen in Restaurants und all das. Werde ihnen richtig gutes Kokain besorgen, dass sie so unbedingt nicht kriegen, da wo sie hergekommen sind. Und diese eine Frau des einen, so ein ganz süßes, braunes Brötchen, da bin ich doch eigentlich verpflichtet, mal was auszuprobieren, oder was meinen Sie dazu? Frau Lehrerin, ich möchte Ihnen gerne noch eine Sache erzählen, gerade heute Morgen. Fuhr meine Frau und ich in dieses Hotel da in den Bergen, ja, das jeder kennt ganz recht, das Bel Air Hotel, wo ein sehr guter Freund von uns sich zufällig gerade auffällt. Und der Name dieses jungen Mannes ist Mr. Bruce Springsteen. Ja, genau. Oh, wir sprachen über sowas wie Holzschnitzereien und dergleichen, neue Gitarren, die wir beide mögen. Und wissen Sie, was er da nebenbei zu mir gesagt hat? Ich sag's Ihnen, was er da nebenbei zu mir gesagt hat. Er sagte, Randy, ich bin's ein wenig leid.

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